0: David Guetta und Lovers on the Sun. Hallo zusammen, eine schöne Nacht. Ich finde ja, es kann gar nicht genug Serien auf dieser Welt geben. Ich liebe Serien, ich kann sie alle durchbingen. Und jetzt gibt es eine neue Serie mit The Walking Dead Hauptdarsteller Andrew Lincoln. Die heißt Cold Water, läuft bei Magenta TV und Jörg Albrecht hat schon mal reingeguckt.
1: Es gefällt uns hier schon lange.
2: Klingt zunächst völlig unverdächtig. So als sei es alltäglich, von London in ein schottisches Nest namens Cold Water zu ziehen. Doch Tommy, der neue Nachbar von Familienvater John, hakt nach.
1: Ich meine, weil man nicht so ohne weiteres alles ändert, es sei denn, da stimmt irgendwas nicht, oder?
3: Ich habe vermutlich so eine Art von PTBS.
2: Eine posttraumatische Belastungsstörung hat John bei sich selbst diagnostiziert. Auslöser war ein Vorfall vor einigen Monaten, eben in London.
4: Sie schlagen Ihren Sohn!
5: Und was jetzt?
2: Auf einem Spielplatz hat ein Mann erst seinen Sohn geschlagen, dann eine Frau. Und John, der hat nichts gemacht, ist einfach abgehauen, hat in der Panik sogar eines seiner beiden Kinder vergessen.
6: In London hat John den Ärger magisch angezogen.
2: Anscheinend besteht diese Anziehungskraft auch noch in Cold Water.
7: Hast du ein Problem mit mir, Mann?
3: Nein, nein.
7: Dann verpiss dich.
2: Hitzköpfe gibt es eben nicht nur in der Großstadt. Aber womit John und seine Frau sicher nicht gerechnet haben, dass der strenggläubige Nachbar Tommy, der mit der Pfarrerin verheiratet ist, ein dunkles Geheimnis hütet. Wobei seine Begeisterung für Serienkiller wie Jeffrey Dahmer hätte eigentlich Warnung genug sein müssen.
1: Wenn sowas wie das reine Böse existiert, gilt das ganz zwangsläufig auch für das absolut Gute.
2: Wer bitte? Das möchte man schon während der ersten Folge fragen. Denkt sich nur so einen Stuss aus. Dagegen waren selbst die Zombie-Stories für Andrew Lincoln schlüssig. Aber so wenig plausibel, ja an den Haaren herbeigezogen Cold Water auch ist, die Serie unterhält prächtig.
8: Das ist Tommys Schuppen. Tommy ist quasi dort eingezogen.
9: Weiß der Kuckuck, was dort vor sich geht? Ich glaube, ich will es gar nicht wissen.

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0: Das Wetter.
1: 10 bis 6 Grad und dazu ganz viel Regen. Es ist also eine sehr ungemütliche Nacht. Der Tag wird kaum besser. Die Temperaturen klettern, kann man gar nicht sagen, gehen rauf auf maximal 15 Grad. Und dazu müssen wir eben auch immer wieder mit Regen rechnen. Und sogar Gewitter sind noch drin. Der Dienstag sieht schon ein bisschen besser aus. Da haben wir zwar noch Regen, allerdings kommt auch die Sonne mal durch die Wolken und die Temperaturen gehen rauf auf bis zu 19 Grad.
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2: Zurzeit liegen uns keine Meldungen vor. Wir wünschen allen unterwegs gute Fahrt.
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1: Eine schöne Nacht. Ich bin Vera Körber und jetzt können wir bitte ein bisschen aufdrehen. Das geht bei Ascha ja immer, finde ich. Hier ist er mit Moor. Kommt gut durch.

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1: Ich bin Lea Matschulat. CSU-Chef Söder kann sich eine Verlängerung des Tankrabatts vorstellen.
2: Der Tankrabatt erscheint zu wirken. Und wenn es nicht anders geht, könnte ich mir vorstellen, dass wir darüber diskutieren müssen, ihn zu verlängern.
1: CSU-Chef Söder bei Karin Miosga am 1. Noch bis Ende Juni gilt ein Tankrabatt von rund 17 Cent je Liter Sprit für die Verbraucher. Der Höhenflug der AfD setzt die schwarz-rote Koalition unter Druck. Einer INSA-Umfrage zufolge kommt die Partei inzwischen auf 29%. Union und SPD zusammen nur noch auf 34. Die Koalition will deshalb bis zum Sommer Reformen bei Steuern, Rente und Bürokratieabbau auf den Weg bringen.
3: Bis zum Sommer sollen noch wichtige Entscheidungen fallen. Zu den dicken Brocken gehört eine Steuerreform, die die Koalition zum 1. Januar plant, um vor allem kleine und mittlere Einkommen zu entlasten. Das Vorhaben kostet viele Milliarden. Über Finanzierung ist man sich noch uneins. CSU-Chef Söder warnte auf dem Katholikentag vor einem Scheitern der Regierung und zog Parallelen zur Krise der Weimarer Republik. Historiker sehen nur sehr begrenzt Parallelen zur Gegenwart und warnen davor, die AfD mit den Nazis gleichzusetzen. Thomas Pleskin, Nachrichtenredaktion.
1: Bundesinnenminister Dobrindt will die Kapazitäten beim Zivilschutz für den Kriegs- und Anschlagsfall massiv ausbauen. Wir rüsten auf beim Bevölkerungsschutz und der zivilen Verteidigung, sagte er der Bild-Zeitung. Dem Blatt zufolge geht es um ein Sonderprogramm in Höhe von 10 Milliarden Euro für zum Beispiel Material und Gebäude. Dem Bericht zufolge sollen bis 2029 unter anderem 1000 neue Spezialfahrzeuge und 1100 Feldbetten angeschafft werden. Eintracht Frankfurt braucht einen neuen Trainer. Am Abend gab der Fußball-Bundesligist die Trennung von Albert Riera bekannt. Wenig überraschend, Eintracht hat die Qualifikation zum Europapokal verpasst und Riera verstand sich offenbar nicht gut mit den Spielern. Er war nur 3,5 Monate lang Trainer der Eintracht. Die SV Elversberg spielt in der kommenden Saison in der ersten Fußball-Bundesliga und das zum ersten Mal in der Vereinsgeschichte. Den Aufstieg perfekt machte ein 3:0-Sieg gegen Preußen Münster. Zweitligameister Schalke 04 stand schon vorher als Aufsteiger fest. Der SC Paderborn könnte noch aufsteigen, wenn die Relegation gegen den VfL Wolfsburg gut verläuft.
4: Das Wetter. Es sind mal mehr, mal weniger Wolken unterwegs. Dazu gibt's immer wieder mal Regen. Die Nachtwerte bei 9 bis 6 Grad. Der Regen, der lässt uns auch am Morgen und am Vormittag nicht in Ruhe. In Richtung Nachmittag geht das Ganze in Schauer über. Das alles bei Tagestopwerten von 17 Grad. Und es sind dann teilweise im Laufe des Nachmittags und Abends auch wieder örtlich Gewitter möglich. Hier und da ist sogar Hagel mit dabei.
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5: Zurzeit liegen uns keine Meldungen vor. Wir wünschen allen unterwegs gute Fahrt.
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4: Oha, was empfange ich da gerade für Signale von euch? Nachtschicht ist extrem anstrengend in der Nacht vom Sonntag rein in den Montag. Dann habe ich doch hier was für euch. Der sorgt für gute Laune in den nächsten 3 Minuten.

0: Eine entspannte Olivia Dean, so easy. Und easy ist ein sehr gutes Stichwort. Einfach ist nämlich auch das hier für euch.
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0: Der Montag ist da und mit dem Montag auch die Finalwoche im Geldregen. 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

0: Das Wetter. Grau und teilweise nass ist der frühe Start in den Montag. Dazu gibt's 9 bis 6 Grad. Am Tag geht's rauf auf 14 bis 17 Grad. Dazu aus den vielen Wolken erst Regen. In Richtung Nachmittag geht das Ganze immer mehr in Schauer über. Allerdings sind dann teilweise auch wieder Gewitter möglich, örtlich sogar begleitet von Hagel.
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2: Zurzeit liegen uns keine Meldungen vor. Wir wünschen allen unterwegs gute Fahrt.
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0: Gleich für eure Nacht im Best Mix Musik aus den 80ern von Camouflage. Dann gibt's das Beste von heute mit Lola Young. Und jetzt erstmal die beiden hier. Das sind James Morrison und Nelly Furtado mit Broken Strings. Ich bin Sven Sandbote. Mit mir geht's durch die Nacht.

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1: Ich bin Lea Matschulat. In Paris treffen sich heute die G7-Finanzminister. Bundesfinanzminister Klingbeil warnte vor dem Termin vor den wirtschaftlichen Folgen des Iran-Krieges und einer Sperrung der Straße von Hormuz. Das sei eine ernsthafte Bedrohung für die Weltwirtschaft, sagte er vor seiner Abreise.
2: Bei dem Treffen der G7-Finanzminister geht es einmal mehr um mögliche Folgen für den Welthandel. Klingbeil sagte, man setze auf Kooperation statt Konfrontation. In Paris werde auch mit den Finanzministern aus Brasilien, Indien, Südkorea und Kenia gesprochen. Die weitere Unterstützung der Ukraine steht ebenso auf der Tagesordnung. Klingbeil will mit seinem ukrainischen Amtskollegen ein Doppelbesteuerungsabkommen unterzeichnen. Das regelt unter anderem, dass ein Unternehmen im In- und Ausland nicht doppelt Steuern zahlen muss. Das soll den wirtschaftlichen Austausch stärken. Tine Klimach, Nachrichtenredaktion.
1: CSU-Chef Söder kann sich eine Verlängerung des Tankrabatts vorstellen. Der Tankrabatt scheine zu wirken, sagte er bei Karin Miauska am 1. Und wenn es nicht anders gehe, könne er sich vorstellen, darüber zu diskutieren, ihn zu verlängern. Das hänge davon ab, wie sich die Spritpreise entwickelten, sagte Söder. Noch bis Ende Juni gilt ein Tankrabatt von rund 17 Cent je Liter Sprit. In Würzburg ist der Katholikentag zu Ende gegangen. Seit Mittwoch gab es etwa 900 Programmpunkte mit Musik, Mitmachaktionen, Gottesdiensten und Diskussionen. Einige Veranstaltungen mussten wegen zu großen Andrangs zeitweilig geschlossen werden.
3: Die Welt brennt, aber sie ist nicht verloren. Mit diesen Worten hat der Vorsitzende der Deutschen Bischofskonferenz Wilmer zum Engagement für Frieden und Menschlichkeit aufgerufen. Er sagte in Würzburg, Gott schenke Kraft, Geduld und Ausdauer. Konkret hat er etwa auf die humanitäre Lage im Sudan verwiesen. Beim Schlussgottesdienst sind in Würzburg etwa 14.000 Menschen dabei gewesen. Viele weitere konnten die Übertragung verfolgen. Aus München, Florian Klaus.
1: Eintracht Frankfurt braucht einen neuen Trainer. Am Abend gab der Fußball-Bundesligist die Trennung von Albert Riera bekannt. Wenig überraschend, Eintracht hat die Qualifikation zum Europapokal verpasst und Riera verstand sich offenbar nicht so gut mit den Spielern. Die SV Elversberg spielt in der kommenden Saison in der ersten Fußball-Bundesliga. Zweitligameister FC Schalke 04 stand schon vorher als Aufsteiger fest. Und der SC Paderborn könnte noch aufsteigen, wenn die Relegation gegen den VfL Wolfsburg gut verläuft.
4: Das Wetter. Der Regen lässt uns einfach nicht in Ruhe, auch heute Morgen nicht. Zum Start in den Montag gibt's immer wieder mal etwas Regen aus den vielen Wolken. Temperaturen zwischen 9 und 6 Grad aktuell. Im Laufe des Tages geht's rauf auf bis zu 17 Grad. Geht erstmal weiter mit vielen Wolken und Regen. Heute Nachmittag dann teilweise Schauer und örtlich sind wieder Gewitter mit Hagel möglich.
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5: Zurzeit liegen uns keine Meldungen vor. Wir wünschen allen unterwegs gute Fahrt.
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4: Wo wir hier in der Nacht so unter uns sind um kurz nach vier, lasst uns auch mal so einen kleinen Schabernack fürs Ende der Nachtschicht aushecken. Wenn nämlich nachher die Kollegen kommen und euch ablösen, so um 6 Uhr im besten Fall, dann geht ihr einfach ganz munter und gut gelaunt nach Hause und singt im Vorbeigehen bei den Kollegen ganz einfach den Song von Alle Farben. Baby Goodbye. Hier ist er schon mal, damit ihr ihn direkt im Ohr habt. Ich bin Sven Sandbote und nicht verantwortlich für diesen kleinen Schabernack.
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0: Bon Jovi für eure Nacht, Living on a Prayer. Und jetzt feiern wir 29 Jahre Elektroschrott. Ja, anders kann ich es gar nicht sagen. Vielleicht hattet ihr ja früher auch so einen kleinen Taschencomputer dabei. So eiförmig, Tamagotchi. Meine Güte, hat das Teil Ende der 90er Jahre genervt. Es wollte immer gefüttert werden, es wollte Aufmerksamkeit. Ich weiß es noch, damals im Unterricht, das Ding hat bei anderen Schulfreundinnen und Freunden regelmäßig gepiepst, wo ich mir denke, warum? Wer hat sich so einen Kram einfallen lassen? Ja, es ist wirklich Elektroschrott, brauchen wir nicht wieder, aber wie ist das noch mit diesem Spruch? Irgendwann kommt alles wieder. Auch das Tamagotchi.
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2: Ich klinge wie meine Eltern, ey. Die 2000er sind ja sowas von zurück. Ey, Freunde, ich hab das gehasst, wenn ich mit meinen Eltern einkaufen war und die bei jedem Teil, was die in der Hand hatten, gesagt haben, oh, das haben wir früher auch so getragen. Und ich immer so, nee, bestimmt nicht genauso. Und wenn ich jetzt durch die Läden gehe, klar, Adidas Spezial, Nike Air Max, selbst diese fetten Skateschuhe von Osiris, die D3, ja, die sahen immer aus wie so ein Fiat Multipla für die Füße. Aber kannst du wieder so kaufen. Hüfthose mit Tanga raus. Christina Aguilera hatte also doch recht. Und Baggy Pants unterm Arsch, ja. Genauso bescheuert bin ich mit 15 auch rumgelaufen. Aber ist doch irgendwie geil, oder? Eigentlich ist immer nur Streit zwischen den Generationen. Die Millennials, die meckern über die Gen Z über die Millennials und die Boomer und eigentlich über jeden. Und im Endeffekt haben wir alle die gleichen Geschmacksverirrungen. Guck mal, wir hatten den Crazy Frog und die Gen Z hat eben Icky Mill. Denkt immer dran, wenn sich alles wiederholt, dann auch die Chance, alles besser zu machen. Ganz schön deep, ne? Von Christina Aguilera zu Pseudo-Konfuzius in 20 Sekunden. Das gibt's auch nur hier.
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0: Das Wetter.
1: Es sind mal mehr, mal weniger Wolken unterwegs. Dazu gibt es immer wieder mal Regen. Die Nachtwerte bei 9 bis 6 Grad. Der Regen, der lässt uns auch am Morgen und am Vormittag nicht in Ruhe. In Richtung Nachmittag geht das Ganze in Schauer über. Das alles bei Tagestopwerten von 17 Grad. Und es sind dann teilweise im Laufe des Nachmittags und Abends auch wieder örtlich Gewitter möglich. Hier und da ist sogar Hagel mit dabei.
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2: Zurzeit liegen uns keine Meldungen vor. Wir wünschen allen unterwegs gute Fahrt.
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1: So, bitte nicht nachlassen bei der Nachtschicht. Motivation kommt gleich. Auch für die Frühaufsteher unter euch. Ich verspreche euch, der Song ist besser als der stärkste Kaffee, den ihr euch vorstellt. Nämlich gleich Musik von Bebe Rexha. New Religion, das Beste von heute. Jetzt aber erstmal ins Jahr 2012 zurück. Da hat dieser Song große Erfolge gefeiert. Auf Monsters and Men mit Little Talks. So geht's rein in den Montag. Es ist noch früh, aber ihr schafft das auf jeden Fall. Beim Aufstehen und auch bei der Nachtschicht. Ich bin Sven Sandbote und bei euch in dieser Nacht. Hallo zusammen.

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1: Ich bin Lea Matschulat. CSU-Chef Söder kann sich eine Verlängerung des Tankrabatts vorstellen.
2: Der Tankrabatt erscheint zu wirken. Und wenn es nicht anders geht, könnte ich mir vorstellen, dass wir darüber diskutieren müssen, ihn zu verlängern.
1: CSU-Chef Söder bei Karin Miosga im Ersten. Noch bis Ende Juni gilt ein Tankrabatt von rund 17 Cent je Liter Sprit für die Verbraucher. Bundesfinanzminister Klingbeil hat vor dem Treffen der G7-Gruppe der führenden westlichen Industriestaaten vor den wirtschaftlichen Folgen des Iran-Krieges und einer Sperrung der Straße von Hormuz gewarnt. Das sei eine ernsthafte Bedrohung für die Weltwirtschaft. Es müsse alles getan werden, um den Krieg dauerhaft zu beenden. Das G7-Finanzministertreffen beginnt heute in Paris. Im Mittelpunkt stehen die wirtschaftlichen Auswirkungen des Konflikts im Nahen Osten. In Würzburg ist der Katholikentag zu Ende gegangen. Seit Mittwoch gab es etwa 900 Programmpunkte mit Musik, Mitmachaktionen, Gottesdiensten und Diskussionen. Einige Veranstaltungen mussten wegen des großen Andrangs zeitweilig geschlossen werden.
3: Die Welt brennt, aber sie ist nicht verloren. Mit diesen Worten hat der Vorsitzende der Deutschen Bischofskonferenz Wilmer zum Engagement für Frieden und Menschlichkeit aufgerufen. Er sagte in Würzburg, Gott schenke Kraft, Geduld und Ausdauer.
4: Also, wartet nicht, zögert nicht, schaut hin, packt an, geht los, habt Mut, steh auf. Amen.
3: Konkret hat er etwa auf die humanitäre Lage im Sudan verwiesen. Beim Schlussgottesdienst sind in Würzburg etwa 14.000 Menschen dabei gewesen. Viele weitere konnten die Übertragung verfolgen. Aus München, Florian Klaus.
1: Eintracht Frankfurt hat sich von Trainer Albert Riera getrennt. Das gab der Fußball-Bundesligist am Abend bekannt. Frankfurt hatte am letzten Spieltag die Qualifikation zum Europapokal verpasst. Riera war nur 3,5 Monate lang Trainer der Eintracht. Sein Verhältnis zu den Spielern galt zuletzt als angespannt. Wer neuer Coach bei der Eintracht werden soll, dazu gibt es noch keine Informationen vom Verein. Die SV Elversberg spielt in der kommenden Saison in der ersten Fußball-Bundesliga. Zweitligameister FC Schalke 04 stand schon vorher als Aufsteiger fest. Der SC Paderborn könnte noch aufsteigen, wenn die Relegation gegen den VfL Wolfsburg gut verläuft.
5: Das Wetter. Grau und teilweise nass ist der frühe Start in den Montag. Dazu gibt's 9 bis 6 Grad. Am Tag geht's rauf auf 14 bis 17 Grad. Dazu aus den vielen Wolken erst Regen. In Richtung Nachmittag geht das Ganze immer mehr in Schauer über. Allerdings sind dann teilweise auch wieder Gewitter möglich, örtlich sogar begleitet von Hagel.
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7: A57 Köln-Krefeld zwischen Kreuz Meerbusch und Krefeld Zentrum. 1 Kilometer Stau. Wir wünschen allen unterwegs gute Fahrt.
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5: So, das lange Wochenende ist vorbei. Die Arbeits- und Schulwelt hat uns wieder und das sogar mit einer kompletten Woche. Aber komm, gemeinsam schaffen wir das. Und nur mal angenommen, ihr steht heute Morgen am Bahnhof, euer Zug kommt nicht. Macht bitte nicht das, was ein Mann in Warendorf gemacht hat. Der stand da schon Ewigkeiten am Bahnhof, hat auf seinen Zug gewartet, der kam aber irgendwie nicht. Da wurde es ihm zu bunt, da hat er da ein Auto mit offener Tür stehen sehen, Schlüssel steckte auch noch und dachte sich, das ist ja super. Wenn die Bahn nicht kommt, nehme ich mir einfach ein wildfremdes Auto und fahre damit an mein Ziel. Hat er auch gemacht. Der Besitzer hat sich kurz gewundert, warum sein Auto wegfährt, ist mit dem Bekannten hinterhergefahren, parallel die Polizei angerufen. Die konnte den Wagen zum Glück stoppen. Naja, Problem dabei, nicht nur die Idee war so richtig doof, der Mann hatte nicht mal einen Führerschein. Aber zum Glück ist nichts passiert und ihr kommt bitte heute Morgen nicht auf diese blöde Idee, falls euer Zug nicht kommen sollte. Sven Sandbote ist hier. Guten Morgen!

0: Mit Robin Schulz und Dennis Lloyd startet euer Montag, der sehr frühe Montag. Und dazu gibt's gleich passenderweise einen starken Espresso von Sabrina Carpenter. Und jetzt erstmal der Blick auf den Tag mit Thorsten Ortmann.
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2: Der Expertenrat für Klimafragen veröffentlicht heute den Prüfbericht zu den Treibhausgasemissionen für das Jahr 2025 und gibt auch eine Prognose für das Jahr 2026 ab. Dabei gehen die Experten der Frage nach, ob die Klimaziele mit der aktuellen Klimaschutzpolitik der Bundesregierung erreicht werden. Beim vorherigen Bericht sah der Rat Deutschland bei den kurzfristigen Zielen auf Kurs, sah aber größere Probleme für die Jahre nach 2030. Heute entscheidet sich vermutlich, ob die in Tschechien festgenommene Rechtsextremistin Marta Svenja Liebig nach Deutschland ausgeliefert wird. Liebig war damals noch als Mann vom Amtsgericht in Halle im Juli 2023 unter anderem wegen Volksverhetzung zu einer Freiheitsstrafe von 1 Jahr und 6 Monate ohne Bewährung verurteilt worden. Nach der Verurteilung hatte Liebig das Geschlecht von männlich auf weiblich ändern lassen. Seine Haftstrafe trat er jedoch nicht an und setzte sich nach Tschechien ab. Bundespräsident Steinmeier kommt heute nach NRW. In Dorsten will er mit Schülerinnen und Schülern Stolpersteine reinigen. Die Stolpersteine sollen an die Menschen erinnern, die im Nationalsozialismus verfolgt, deportiert, vertrieben oder ermordet wurden. Steinmeier eröffnet dazu 2 Ausstellungen. Die Fotoausstellung Menschen mit Behinderungen an ihren alltäglichen Orten im Jüdischen Museum Westfalen und die Schülerausstellung Heimat und Demokratie im Grundgesetzladen. Und zum Sport. Bei der Eishockey-WM trifft das deutsche Team heute in der Vorrunde in Zürich auf den Gastgeber Schweiz.
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0: Wir starten durchwachsen in die neue Woche. Da kommen einige Schauer runter heute, gerade so bis zum Vormittag. Ab dem Nachmittag lockert es etwas auf, dabei um die 13 Grad. Ab morgen wird es dann aber schrittweise wärmer und auch sonniger im Kreis Unna. Auf den Straßen ist alles frei. Gute Fahrt.
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2: Für euch im besten Mix an diesem Montagmorgen gleich Musik von Alex Warren. Fever Dream spiele ich euch zum Start rein in diesen Montag. Und wie weit habt ihr es heute Morgen zur Arbeit? Nur ein paar Kilometer oder vielleicht im schlimmsten Fall ein paar hundert Kilometer? Ich hoffe, es sind keine mehreren tausend Meilen, die Vanessa Carlton jetzt besingt. Schönen guten Morgen, Sven Sandbote ist hier. Schönen Wochenstart.

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0: Das sind die 90er mit Mr. Big am Montagmorgen. Guten Morgen. Antenne Unna. Sven Sandbote ist hier, kommt gut in die neue Woche mit mir. Und im Laufe der Woche, wenn wir diesen Montag hinter uns gebracht haben mit seinem wechselhaften Wetter weiterhin, dann wird es jeden Tag ein bisschen schöner und vor allem auch wärmer und sonniger. Also kurz gesagt, der Frühling kommt zurück. Und da passt doch gleich wunderbar Marquez dazu mit Da Lo Mismo. Spiele ich euch zum Start rein in den frühen Montag. Kommt gut in den Tag.
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2: So um die 160.000 Schiffe kreuzen auf den sieben Weltmeeren. Ohne sie läuft nichts. Man merkt's, wenn sie nicht durchkommen. Mit an die 2 Millionen Seeleuten in Jobs ohne irgendeine Seefahrtsromantik. Im Gegenteil, sagt Stefanie Gandera von Stella Maris. Das ist die katholische Seemannsmission in Hamburg.
3: Also der größte Anteil an Seefahrern von der Nationalität her gesehen sind Filipinos. Die meisten Filipinos sind katholisch. Wenn wir die Bordbesuche machen, kommen auch von den katholischen Seefahrern oft Nachfragen tatsächlich.
2: Nachfragen nach? Man glaubt es kaum. Rosenkränzen. Den Gebetsketten mit Kreuzen und Perlen, 8.500 haben sie allein schon an Seeleute verteilt.
3: Dann ist es oft so, sie packen das sofort aus, hängen sich das um den Hals und sind total dankbar. Es ist eben ein Zeichen von Trost und da ist jemand, der sich um sie sorgt. Und der Rosenkranz ist eben nicht nur der Rosenkranz, sondern eben hier gibt es Menschen, die an sie denken.
2: Die Seemannsmission sammelt sie. Und nicht nur jetzt im Marienmonat Mai. Bei Gemeinden, Privatpersonen aus Haushaltsauflösungen.
3: Dass Menschen nicht wissen, okay, was machen wir denn jetzt mit diesen Rosenkränzen? Was tun wir mit heiligen Gegenständen? Die werden ja ungerne irgendwie in den Müll getan. Bringe ich nicht übers Herz.
2: Wer also einen, zwei, drei Rosenkränze übrig hat, einfach zur katholischen Seemannsmission Stella Maris nach Hamburg schicken. Hier, sagt Stefanie Gandera, bekommt er bei den Seeleuten ein neues Leben.
3: Bei jemand anderen, der das gebrauchen kann. Und der sich daran festhalten kann, in schwierigen Zeiten vielleicht auch.
2: Mehr auf augenblickmalonline.de. Christoph Beckmann von der katholischen Kirche für Augenblick mal.
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1: Mit Maite Albrecht, guten Morgen. Der Katastrophenschutz in Deutschland soll fit für die Zukunft gemacht werden. Die Bundesregierung plant dazu ein massives Investitionsprogramm. Innenminister Dobrindt will 10 Milliarden Euro bereitstellen. Thorsten Adolfs hat mehr zum Thema.
2: Nach Informationen der Bild soll das Geld in ein umfangreiches Aufrüstungspaket für den Bevölkerungsschutz fließen. Das heißt, bis 2029 sollen nicht nur 1000 moderne Spezialfahrzeuge angeschafft werden, sondern auch neue Feldbetten, und es soll eine medizinische Taskforce an 50 Standorten geben. Außerdem wollen die Behörden sämtliche Schutzräume wie Bunker oder Tiefgaragen digital erfassen, damit wir die nächsten Zufluchtsorte direkt in der Warn-App Nina auf dem Smartphone sehen können. Und es soll eine neue Stabsstelle geschaffen werden. Sie soll im Ernstfall die Zusammenarbeit zwischen dem Zivilschutz und der Bundeswehr koordinieren, um bei Gefahrenlagen besser reagieren zu können. Die Investitionen in diesem Bereich sind dringend notwendig, weil die Ausstattung vieler Helfer völlig veraltet ist. Der Präsident des Deutschen Roten Kreuzes Gröhe hatte in der SZ kritisiert, dass Ehrenamtliche teilweise noch mit Material arbeiten würden, das schon deren Großeltern benutzt hätten. Das Rote Kreuz und auch die Johanniter fordern deshalb einen echten Kraftakt, um die Ausrüstung dauerhaft zu modernisieren. Sie sagen, es muss massiv in die Strukturen investiert werden, damit die Helfer vor Ort auch gut arbeiten können.
1: Und jetzt weitere Nachrichten im Überblick. US-Präsident Trump hat dem Iran noch einmal gedroht, das Land vollständig zu zerstören. Für den Iran ticke die Uhr, schrieb Trump in seinem Online-Dienst. Das Land müsse sich jetzt schnell bewegen, sonst werde davon nichts mehr übrig bleiben. Bundesgesundheitsministerin Wagen sieht nach dem Ebola-Ausbruch in der Demokratischen Republik Kongo derzeit keinen Handlungsbedarf in Deutschland. Hierzulande sei das Risiko äußerst gering, sagte sie der ARD. Eine weltweite Ebola-Pandemie halte sie für nahezu ausgeschlossen. CDU und CSU im Bundestag sind jetzt offenbar doch dafür, die automatische Diätenerhöhung der Abgeordneten in diesem Jahr auszusetzen. Unionsfraktionschef Spahn sagte dem Portal The Pioneer, er verstehe, dass viele Bürger sagen, wenn sie verzichten müssten, dann sollten das auch die Abgeordneten. Vor rund einem Jahr ist eine Grundschulklasse in Hürth beim Überqueren der Straße von einem Auto erfasst worden. Eine Schülerin und ein Schulbegleiter starben, zwei weitere Kinder wurden verletzt. Heute beginnt am Landgericht Köln der Prozess gegen den 21-jährigen Fahrer. Laut Staatsanwaltschaft hatte er eine rote Ampel missachtet. Er fuhr demnach ungebremst mit fast 60 km/h in die Viertklässler, die grün hatten. Der Fahrer muss sich nun unter anderem wegen fahrlässiger Tötung und fahrlässiger Körperverletzung verantworten. Ein Urteil soll es Anfang Juni geben. Und das waren die Nachrichten mit Maite Albrecht.
3: Die erste Regenfront macht sich auf den Weg in den Kreis Unna. Es kommt heute immer mal wieder was runter, ein paar Schauer sind möglich. Ab dem Nachmittag lockert es auch mal auf und zeigt sich auch die Sonne. Das Ganze war bis zu 13 Grad, 11 aktuell in Selm und in Kamen. Ab morgen wird es dann wärmer.
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3: Auf den Straßen ist alles frei, habt eine gute Fahrt, und falls ihr was entdeckt, dann sagt gerne Bescheid. 0800 5 3 x 7 988.
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3: Ich hoffe, ihr hattet ein gutes Wochenende. Wir starten gemeinsam in die neue Woche heute früh. Ich bin Sina Engler, schönen guten Morgen.

0: sein.
1: Vincent Weiss, Musik sein hier bei Antenne Unna. 10:06 jetzt gleich. Ja, Musik gab es auch am Wochenende. Das sind so Konzerte, da geht man dann raus und fühlt sich einfach irgendwie gut. Nicht fertig, vielleicht wie sonst schon mal irgendwie, oder nicht aggressiv oder genervt, weil man die ganze Zeit irgendwie da von irgendwem angerempelt wurde. Nee, Harry Styles hat Samstag seine Tour in Amsterdam eröffnet. Tickets dafür waren super schnell weg. Wir hatten aber noch welche für euch im Ticket-Call hier bei Antenne Unna. Die hat sich Katharina mit einer Freundin geschnappt und durfte das Konzert dann eben miterleben.
2: Gänsehautmomente sind das. Ich finde Konzerte sowieso immer besonders und das war jetzt wieder ein Künstler, der hat es wirklich besonders gemacht und es war einfach super. Es wurde immer weiter Party gemacht und immer keiner ist still geblieben und das fand ich wirklich super.
3: Ich finde auch gerade so die Stimmung untereinander, das war einfach die ganze Zeit fröhlich, freundlich und ich finde, das macht es dann auch ganz besonders.
2: Das ist ein außergewöhnlicher Künstler und die Musik berührt einen einfach.
3: Es ist mal was ganz anderes und jeder kann einfach sein, wie er möchte und das hat man hier einfach heute auch total gemerkt.
4: Thank you so much for being in this night. Welcome. This is night one of the Together Together Tour.
1: Und ich bin mir sicher, irgendwo entdecken die beiden heute früh auch noch Glitzer bei sich in den Haaren. Und hier gibt's jetzt auch Harry Styles nochmal zum Nachfeiern mit At It Was bei Antenne Unna.

Das ist immer dieser automatische Blick nach oben in den Himmel, wenn wir irgendwo dieses laute Brummen hören. Oder ja, ist es eher ein Knattern? Auf jeden Fall haben sich Samstagnachmittag ein paar gewundert, als da ein Hubschrauber über Ulla unterwegs war. Der war da ein bisschen länger, hat da irgendwie rumgesucht. Da stellt man doch so ein paar Fragen. Ihr habt uns auch Nachrichten dazu geschickt hier bei Antenne Ulla. Die Auflösung, die gab es von der Polizei. Die hat nach einem Fröntenberger gesucht. Der war wohl aus dem Krankenhaus verschwunden. Mittlerweile wurde aber wieder gefunden und auch wohlbehalten angetroffen. Also da ist alles nochmal gut gegangen. Jetzt Musik von Kamrat. Hug Yourself ist das. Hier bei Antenne Ulla. Schönen Start in die neue Woche.

0: Der Montagmorgen, der etwas grau startet, eine lange Woche haben wir vor uns. Lasst euch nicht unterkriegen. Sina Engler hier für euch bei Antenne Una. Guten Morgen.
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0: Es ist jetzt 6:30.
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2: Mit Viktoria Michelt, schönen guten Morgen zusammen. Lange war die Zukunft für die Seniorenresidenz Haus am Hellweg in Unna unsicher. Nun ist seit dem 1. Mai ein neuer Betreiber am Start und die Übernahme sei reibungslos geglückt. Das hat der nun zuständige AP-Pflegedienst der dpa bestätigt. Man sei sich schnell einig mit dem Insolvenzverwalter geworden. Zum Beispiel wurden alle damaligen Mitarbeiter übernommen. Noch vor Ostern hatte sich die Lage am Pflegeheim in Unna zugespitzt, unter anderem, weil den Mitarbeitern kein Gehalt mehr gezahlt wurde. Damals waren noch 40 Senioren in dem Pflegeheim. Viele sind aber ausgezogen. Deswegen leben aktuell nur noch 15 Bewohner dort. Laut dem Pflegedienst hätten sich viele ehemalige Bewohner aber gemeldet, weil sie zurückkommen wollen. Bei einem mutmaßlichen Autorennen in Dortmund wurde gestern Morgen eine Frau schwer verletzt. Gegen 6.30 Uhr wurde die Polizei zu einem Unfall auf dem Körner Hellweg gerufen. Ein Autofahrer war offenbar so viel zu schnell, dass er einen Unfall verursachte. Er stieß mit dem Wagen einer 25-jährigen Dortmunderin zusammen. Der Aufprall war so stark, dass sich das Auto überschlug. Die Frau musste aus dem Auto befreit werden und kam ins Krankenhaus. Der Unfallfahrer flüchtete. Die Polizei sucht immer noch nach ihm. Außerdem geht sie Hinweisen zu einem verbotenen Kfz-Rennen nach. Nur sein Auto mit Warendorfer Kennzeichen wurde mittlerweile gefunden. Während der Unfallaufnahme war der Körner Hellweg mehrere Stunden voll gesperrt. Auch die Straßenbahn fuhr nichts. Wer Post ans Finanzamt Dortmund-Unna schicken will, muss das bald an eine neue Adresse tun. Das Finanzamt zieht nämlich um. Seit Jahrzehnten ist es in der Nähe von der Dortmunder Galopprennbahn. Das Gebäude dort ist aber marode. Im nächsten Jahr zieht das Finanzamt dann an den Westfalendamm um. Für Steuerzahler soll sich fast nichts ändern. Telefonisch und online erreicht ihr die Behörde genauso wie immer. Und auf den Steuerbescheid müsst ihr auch nicht länger warten als sonst.
3: Dankeschön, Viktoria. Es sieht schon nach Regen aus und es kommt auch noch was runter heute. Immer mal wieder wird es nass im Laufe des Tages. Gerade heute Vormittag zieht dann eine größere Regenfront über den Kreis Unna. Ab dem Nachmittag lockert es mal auf. Auch die Sonne kann sich mal zeigen, ist aber eher selten der Fall. 10 Grad dazu aktuell in Böen und Fröndenberg. 13 sind heute noch drin. Ab morgen wird es dann immerhin schon mal ein bisschen wärmer. Auf den Straßen ist alles frei. Habt eine gute Fahrt.
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0: Wir müssen uns diese langen Wochen momentan ja so ein bisschen schönreden, ne? Also damit wir nicht Montagmorgen schon schönen, weil wir wissen, wir müssen jetzt 5 Tage am Stück arbeiten. Wir haben da was für euch.
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0: Ray, Rare is my husband, hier bei Antenne Onna. War es ein entspanntes Wochenende? So ein harmonisches, ohne große Streits, an dem alles funktioniert hat? Ja, dann habt ihr vermutlich keine Möbel aufgebaut. Ist ja somit das größte Streitthema in einer Beziehung, wenn es darum geht, dass man diesen einen Schrank zusammen aufbauen möchte. Ist auch vollkommen egal, ob von Ikea oder sonst was. Irgendwie endet das immer in einer Krise und kann auch schon mal so ein ganzes Wochenende kaputt machen.
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2: Geht los mit der Heimfahrt vom Möbelhaus im Auto. Total verrenkt, denn du hast den Sitz schon ganz nach vorne gefahren, aber immer noch den riesigen Karton im Nacken. Dann wird aufgebaut mit einem TikTok-Video als Anleitung, wo so ein Influencer das in 3 Minuten schafft.
3: Und zack, und das Ding steht, Leute.
2: Dein linkes Knie stützt das linke Seitenteil, die rechte Hand hält das rechte Seitenteil. Zwischen den Zähnen hast du diesen Mini-Imbusschlüssel und auf den Zehen versuchst du, die Schranktür ins Scharnier zu hängen. Wenn das geschafft ist, stellst du fest, das Mittelteil hättest du vorher einsetzen müssen. Alles auseinanderbauen, neu aufbauen und nach 3 Stunden ist es vollbracht. Und deine Freundin sagt,
4: kann man den umtauschen? Ich fände ihn in matt-weiß doch schöner.
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1: Mit Maite Albrecht, guten Morgen. Das Leben wird immer teurer. Viele Preise sind in letzter Zeit stark gestiegen. Auch der Iran-Krieg hat die Inflation wieder spürbar angeheizt. Deshalb diskutiert die Politik weiter darüber, wie wir finanziell entlastet werden können. Thorsten Adolfs aus dem News-Team, Wirtschaftsministerin Reiche, denkt über eine Senkung der Stromsteuer nach.
2: Ja, sie macht bei dem Thema Druck und will, dass die Steuer gesenkt wird, sobald das Geld im Haushalt dafür da ist. Das hat sie der RP gesagt. Und darum kümmern muss sich dann derjenige, der die Zahlen im Blick hat. Das ist Finanzminister Klingbeil. Auch beim Tanken gibt es einen neuen Vorstoß. CSU-Chef Söder hält eine Verlängerung des Tankrabatts für möglich, falls die Spritpreise durch den Iran-Krieg hoch bleiben sollten. Der Rabatt sorgt im Moment für eine Ersparnis von ungefähr 17 Cent pro Liter und das hilft vielen an der Tanksäule. Die umstrittene 12-Uhr-Regel an den Tankstellen verteidigt die Regierung. Sie sorge für mehr Preistransparenz und stoppe das ständige Hin und Her bei den Spritpreisen über den Tag hinweg, heißt es aus Berlin.
1: Auch beim Fliegen tut sich was. Ab Juli sollen ja Flugreisen durch eine niedrigere Ticketsteuer günstiger werden. Daran gibt es aber Kritik.
2: Genau, der Bundesverband der deutschen Luftverkehrswirtschaft und der Flughafenverband sagen, dieser Schritt sei zwar richtig, aber bei weitem nicht genug, um im europäischen Vergleich wettbewerbsfähig zu bleiben. Die Branche fordert deshalb noch mehr Entlastungen, zum Beispiel bei den Flugsicherungskosten. Dass der Branche überhaupt geholfen wird, finden nicht alle gut. Der Verkehrsclub Deutschland zum Beispiel hält die Steuersenkung für das völlig falsche Signal, weil sie den Flugverkehr gegenüber der Bahn bevorzuge. Außerdem würden die Umweltbelastungen durchs Fliegen in der aktuellen Energiekrise vernachlässigt.
1: Dankeschön, Thorsten. Und jetzt Nachrichten kurz und kompakt. In Paris treffen sich gleich die Finanzminister der führenden westlichen Industriestaaten. Es geht um den Iran-Krieg. Bundesfinanzminister Klingbeil forderte im Vorfeld ein schnelles Kriegsende. Der Iran-Krieg und die Blockade der Straße von Hormus schadeten der wirtschaftlichen Entwicklung massiv, sagte er. Die Bundesregierung will den Zivilschutz für den Kriegs- und Anschlagsfall ausbauen. Laut Bild ist dafür ein Sonderprogramm von 10 Milliarden Euro vorgesehen. Innenminister Dobrindt sagte, das Geld soll unter anderem in zusätzliche Ausrüstung und Personal für das technische Hilfswerk fließen. Deutschland gehört beim Schutz von Kindern vor sexueller Gewalt zu den Top 3 weltweit. Laut einer Studie der englischen Denkfabrik Economist Impact sind nur Australien und Großbritannien besser. Bewertet wurden Gesetze und Programme, die Kinder schützen oder dabei helfen sollen, erlebte Gewalt zu verarbeiten. Vor allem bei Angeboten wie Rechtsbeistand, Zugang zu kostenloser Unterstützung und Wege zur Entschädigung schneidet Deutschland sehr gut ab. Nachholbedarf sehen die Studienautoren dagegen in der Kategorie Vorbeugung. Hier gab es nur einen Platz im Mittelfeld. Und das waren die Nachrichten mit Maite Albrecht.
3: So langsam können wir mal Richtung Sommer starten, oder? Der Frühling hat sich ja irgendwie nur so kurz gezeigt dieses Jahr. Jetzt brauche ich den persönlich auch nicht mehr. Ich wäre dann bereit, direkt so in die warme Jahreszeit zu springen. Wir nähern uns diese Woche noch an, auch wenn es heute früh noch so gar nicht danach aussieht. Aber so Ende der Woche, da wird's was. Heute noch nicht ganz so warm, 11 Grad aktuell in Unna und Lünen. Mehr als 13 sind auch nicht drin. Dabei kommen noch einige Schauer runter. Es wird immer mal wieder nass. Erst ab dem Nachmittag lockert's auch mal auf.
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3: Es wird geblitzt heute früh. Die Petra hat was gesehen. Guten Morgen.
5: Morgen, die Petra hier in Schwerte auf der Iserlohner Straße. Steht ein grauer Caddy und macht teure Fotos. Da ist 50.
3: Dankeschön fürs Durchgeben. Falls ihr noch was seht, sagt auch gerne Bescheid. 0800 5 3 mal die 7 988. Ansonsten staut es sich noch ein bisschen und zwar in Holzwickede. Wenn ihr von der B1 auf die Nordstraße abfahrt, dann müsst ihr 5 Minuten mehr einplanen. Gute Fahrt.
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3: Also zumindest das Wetter kann Stand jetzt keine Ausrede sein. Die Aussichten sind nämlich ganz gut. Sonne um die 20 Grad. Perfektes Laufwetter. Donnerstag ist AOK 4 im Lauf in Unna. Wir verlosen heute früh noch Plätze. Hört ihr? Gegen 10 nach 7. Sina Engler hier, morgen.

0: Also allein für die Läuferparty hinterher, ja, lohnt sich das schon, da mal vorbeizuschauen. Wie oft könnt ihr nämlich schon mal in der Innenstadt von Unna in Sportklamotten rumlaufen mit einem Bierchen in der Hand? Und niemand stört's. Alle machen nämlich genau dasselbe. Donnerstag geht das wieder, das AOK 4 im Lauf in Unna. Wir von Antenne Unna sind da auch wieder am Start und sehen da hoffentlich einige von euch. Veranstalter Markus Hoselmann von Athletics freut sich auch schon drauf.
1: Einfach vorbeikommen, wir haben eine Bühne, einen DJ vor Ort. Für gutes Catering ist gesorgt, also es gibt keine Ausreden, nicht zu kommen.
0: Ja, und die meisten, klar, freuen sich wahrscheinlich dann auf den Zieleinlauf und auf das, was danach so kommt. Vorher müssen wir aber dann natürlich doch noch irgendwie diese 5,5 Kilometer rumkriegen. Wenn ihr jetzt sagt, oh shit, ich habe mich so gar nicht vorbereitet, kein Problem, so ein bisschen was könnt ihr jetzt auch kurz vorher noch machen.

0: am besten die Kolleginnen und Kollegen nochmal stoppen, vielleicht schon mal einen Streckencheck absolvieren und mal Teilstücke der Strecke durch den Bornekamp laufen oder spazieren gehen und mental darauf vorbereiten. Und ansonsten wird man getragen von den 5000 Läuferinnen und Läufern und schwimmt einfach mit der Masse mit.
1: Ja, und auch gerade die ganzen Zuschauer, die so am Rand stehen, gerade so im Wohngebiet in der Innenstadt. Also das läuft sich quasi wirklich von alleine. Der Firmenlauf, der feiert dieses Jahr auch Jubiläum. Seit 20 Jahren gibt es den schon. Und ihr könnt auch dabei sein, auch wenn ihr das bisher verpasst habt, euch mit der Arbeit anzumelden. Wir verlosen heute früh Startplätze an eine Firma mit bis zu 10 Startern. Was ihr dafür tun müsst, schickt uns einfach eine kurze Sprachnachricht per WhatsApp. Erzählt uns, mit wem ihr laufen wollt, wie viele ihr seid. Ja, mit etwas Glück schicken wir euch von Antenne Unna aus gemeinsam mit Athletics noch mit dem ganzen Team dann eben zum Firmenlauf. Die Nummer 0800 5 3x die 7 988. Also gerne einfach eine Sprachnachricht schicken. Und falls es hier bei uns nicht klappt, ihr könnt euch auch so noch nachmelden. Es gibt nämlich noch ein paar freie Plätze. Sina Engner hier für euch bei Antenne Unna. Schönen guten Morgen.

20 nach 7, der Montagmorgen mit Antenne Una. Ja, wenn wir so rausgucken, denken wir vielleicht automatisch dran. Habt ihr schon Sommerurlaub gebucht? Gerade wenn es in den Ferien weggehen soll, sind wir da ja gerne mal ein bisschen schneller unterwegs, um möglichst noch ein freies Hotel zu finden und auch einfach, weil die Flüge für Frühbucher ja doch günstiger sind. Falls ihr aber noch nichts habt, das könnte sich lohnen, diesmal noch ein bisschen länger zu warten. Der Bundestag will nämlich diese Woche beschließen, dass die Ticketsteuer für Flüge gesenkt wird. Bedeutet im Umkehrschluss, ab Juli sollen die Flugtickets dadurch günstiger werden. Gibt nur zwei Probleme. Erstens ist noch unklar, ob die Unternehmen die geringe Steuer überhaupt dann an uns weitergeben. Und zweitens sind es am Ende so 2 bis 11 Euro pro Flug. Kann natürlich was ausmachen, aber auch nicht so viel. Aber sonst bleiben wir einfach im Kreis Una. Hier bei uns ist ja auch schön. Adele jetzt mit Someone Like You. Hier bei Antenne Una.

0: Seit diesem Einzug ins Champions League-Finale habe ich da immer die Dortmunder Spieler im Kopf bei dem Song, die das in der Kabine eigentlich während dieser Zeit immer wieder laut mitgegrölt haben. Adele, Someone Like You, hier bei Antenne Una.
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0: Es ist jetzt 7:30.
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2: Mit Viktoria Michelt, schönen guten Tag zusammen. Lange war die Zukunft für die Seniorenresidenz Haus am Hellweg in Unna unsicher. Nun ist seit dem 1. Mai ein neuer Betreiber am Start und die Übernahme sei reibungslos geglückt. Das hat der nun zuständige AP-Pflegedienst der dpa bestätigt. Man sei sich schnell mit dem Insolvenzverwalter einig geworden. Zum Beispiel wurden alle damaligen Mitarbeiter übernommen. Noch vor Ostern hatte sich die Lage in dem Pflegeheim in Unna zugespitzt, unter anderem, weil den Mitarbeitern kein Gehalt mehr gezahlt wurde. Damals waren noch 40 Senioren in dem Pflegeheim, viele sind aber ausgezogen. Deswegen leben aktuell nur noch 15 Bewohner dort. Laut dem Pflegedienst hätten sich aber viele Ehemalige gemeldet, weil sie zurückkommen wollen. Bei einem mutmaßlichen Autorennen in Dortmund wurde gestern Morgen eine Frau schwer verletzt. Gegen 6.30 Uhr wurde die Polizei zu dem Unfall in dem Körner Hellweg gerufen. Ein Autofahrer war offenbar so viel zu schnell, dass er einen Unfall verursachte. Er stieß mit dem Wagen einer 25-jährigen Dortmunderin zusammen. Der Aufprall war so stark, dass sich das Auto überschlug. Die Frau musste aus dem Auto befreit werden und kam ins Krankenhaus. Der Unfallfahrer flüchtete und die Polizei sucht immer noch nach ihm. Außerdem geht sie Hinweisen zu einem Verbot ein Autorennen nach. Während der Unfallaufnahme war der Körner Hellweg mehrere Stunden voll gesperrt. Borussia Dortmund geht zufrieden in die lange Sommerpause. Mit 73 Punkten hat der BVB die fünftbeste Saison der Clubhistorie eingefahren. Die Bayern liegen allerdings weit vorm BVB. Ziel für die neue Saison ist es deswegen, den Abstand nach oben zu verkürzen. Außerdem will der BVB im DFB-Pokal und in der Champions League wieder ein paar Runden weiterkommen. Die Frage ist nur noch, wer in der nächsten Saison dabei ist. Mit dem 19-jährigen Joan Gadou wurde die Innenverteidigerlücke geschlossen. Vor allem in der Offensive dürfte es aber noch die ein oder andere Veränderung geben. Für einige BVB-Spieler wird die Sommerpause kürzer ausfallen, denn die WM steht auch an. Gregor Kobel steht für die Schweiz im Tor, Daniel Svensson ist für Schweden am Start. Am Donnerstag wird dann auch der deutsche Kader bekannt gegeben.
3: Dankeschön, Viktoria. So richtig kommen wir noch nicht raus aus diesem Wettertrott. Ist noch sehr grau, sehr bewölkt. Heute kommen auch noch einige Schauer runter, immer wieder wird's nass. Aber ab dem Nachmittag, da lässt das nach, dann zeigt sich auch die Sonne mal. Dazu 11 Grad aktuell in Lünen und Schwerte, 13 sind heute noch drin. Mit dem Laufe der Woche besser, da wird es wärmer und auch schöner. Es wird geblitzt und zwar in Schwerte auf der Iserlohner Straße. Dann staut es sich ein bisschen in Holzwickede. Wenn ihr da von der B1 auf die Nordstraße abfahrt, müsst ihr 5 Minuten mehr einplanen. Und auf der Provinzialstraße auch 5 Minuten plus. Außerdem ist es ein bisschen drubbelig in Schwerte von Filixt Richtung Schwerte. Wenn ihr da über die B236 fahrt, auch nochmal 5 Minuten länger. Dann haben wir die A44, Kassel Richtung Dortmund, zwischen Werl und dem Kreuz Dortmund-Unna. 4 Kilometer Stop and Go, 7 Minuten plus. Die A45, Hagen Richtung Dortmund, zwischen dem Kreuz Hagen und Dortmund Süd. 5 Kilometer Stau, 11 Minuten plus. Und die A45, Dortmund Richtung Hagen, zwischen dem Kreuz Dortmund Nordwest und dem Kreuz Dortmund West. 8 Kilometer Stop and Go. Insgesamt dauert es da eine Viertelstunde länger. Habt eine gute Fahrt.
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3: Wenn wir heute früh auf der Arbeit drüber sprechen, was so am Wochenende noch war. Irgendwann stellt sich zwangsläufig dann die Frage, habt ihr den ESC geguckt? Falls ihr es verpasst habt, trotzdem ein bisschen mitreden wollt, wir fassen euch das gleich nochmal zusammen, was da los war und hören auch nochmal in den Siegersong. Ich habe den auch noch nicht ganz gehört tatsächlich. Machen wir gleich in der nächsten halben Stunde. Sina Engler hier für euch. Schönen guten Morgen.

Banners mit Someone to You hier bei Antenne Una. Jetzt gibt's Musik von Sascha. If You Believe ist das. Habt einen guten Start in die neue Woche. Am Montagmorgen, 7 Uhr. 7.30 Uhr haben wir es jetzt.

0: Michael Schulte war das mit 5 a.m.
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0: Na, jetzt haben wir es gleich eher so 7:45. Das bedeutet, wir spielen die erste Runde Geldregen in unserer Finalwoche diese Woche. Deshalb gebe ich schnell ab zu Henrik Frost ins landesweite Geldregenstudio.
2: Und meine erste Kandidatin heute Morgen hier im Geldregen ist Melanie. Guten Morgen.
3: Guten Morgen.
2: Ja, und du klingst ganz happy. Vielleicht auch über die Tatsache, also nicht nur, dass du hier im Geldregen stehst, sondern auch, dass du die Arbeit heute im Innendienst verrichten kannst und nicht raus musst in dieses gruselige Wetter.
3: Auf jeden Fall. Am liebsten würde ich zu Hause bleiben und im Bett bleiben.
2: Ja, Moment mal. Das ist vielleicht Wunsch Nummer zwei. Also auch den kann ich nachvollziehen. Aber Wunsch Nummer eins ist doch viel größer.
3: Ja, erstmal im Geldregen gewinnen.
2: Ja, und damit vielleicht in den Urlaub fliegen?
3: Sehr, sehr gerne, ja. Einfach weg in die Sonne nach Mallorca.
2: Ah, der Klassiker. Da gibt's, also ich meine, für den Deutschen gibt es ja zwei verschiedene Mallorcas, muss man ja sagen. Entweder das Schöne oder den Ballermann.
3: Das Schöne.
2: Okay, Melanie, ja guck mal, dann klären wir mal gleich, wo es vielleicht für dich hingeht. Vorher schauen wir nach dem Finanziellen. Hier kommt der Geldregen für dich.
1: 200 Euro.
3: Weiter.
1: 1.500 Euro.
3: Weiter.
1: 2.400 Euro.
3: Weiter.
1: 3.000 Euro.
3: Stopp.
2: Melanie, da kannst du dir aber eine richtig große Finca buchen.
3: Mega, ja geil. Ja,
2: die gehören dir.
3: Danke.
2: Das war er, der erste Umschlag mit den versprochenen 3.000 Euro hier heute Morgen. Wir sind in der Finalwoche und wir machen genauso weiter. Auch jetzt in der neuen Runde garantierte 3.000 Euro ohne Blitz, aber mit euch. Ruft an und bewerbt euch hier.
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0: nicht mehr lange, nur knapper Monat, nicht mehr ganz, dann beginnt die Fußballweltmeisterschaft. Peter Schilling war das mit Major Tom, schon mal so eine kleine Einstimmung darauf. Jetzt geht's aber erstmal noch um was anderes.
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0: Ja, dass da Deutschland jetzt nicht so ein bisschen auf der Grafik irgendwo auftaucht, das war ja schon fast klar, aber ja, wer am Ende eben oben steht. Das war vorher nicht ganz so eindeutig. Samstag war der Eurovision Song Contest in Wien. Am Ende hat Bulgarien von der Jury und vom Publikum die meisten Punkte bekommen.
2: The winner of the Eurovision Song Contest 2026 is... This is yours!
0: Sängerin Dara ist aber auch eine Sympathieträgerin. Bisschen verrückt, bisschen irre. Und bei der Pressekonferenz hat sie erstmal an ihre Mama gedacht.
3: Wow. Mama, we made it.
0: Der deutsche Beitrag, der kam diesmal von Sarah Engels. Feier hat nicht ganz so gut abgeschnitten, wie einige vielleicht gehofft hatten. Platz 23 war es am Ende, also mal wieder ferner liefen. Für Sarah Engels war es selbst trotzdem ein erfolgreicher Abend. Und sie hat sich nach dem Auftritt vor allem auf eins gefreut.
4: Ich hatte einiges zu tun. Ich hatte eine Tüte voller Süßigkeiten. Ich habe den ganzen Tag nichts gegessen. Ich habe richtig reingehauen.
0: So ein paar Schokokrossis würde ich jetzt wohl auch nehmen wollen. Wir hören uns jetzt aber erstmal den neuen Siegersong an. Ich habe den tatsächlich noch gar nicht komplett gehört. Machen wir jetzt Dara mit Bangaranga, der Antenne Unna Extra Hit.

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1: Mit Malte Albrecht, guten Morgen. In den Grundschulen wird wieder überprüft, wie fit die Viertklässler beim Lesen sind. Die neue IGLO-Studie startet. Bundesweit können etwa 4000 Grundschulkinder zeigen, was sie drauf haben. Thorsten Adolfs aus den Nachrichten, wie genau läuft die Erhebung denn ab?
2: Ja, in ganz Deutschland nehmen 240 Grundschulklassen an der großen IGLO-Studie teil. Die Kinder lösen dabei verschiedene Aufgaben direkt am Tablet, um die Lesekompetenz unter Beweis zu stellen. Wichtig ist das deshalb, weil Lesen die absolute Grundlage für alles Weitere ist, vom Schulerfolg bis zum späteren Lebensweg. Die Experten schauen auf die Kinder, sie befragen aber auch Eltern und Lehrer, um ein genaues Bild der aktuellen Lernbedingungen zu bekommen. Es geht bei der Erhebung auch um die Frage, wie Kinder bestmöglich unterstützt werden können, damit alle den Anschluss finden und niemand auf der Strecke bleibt.
1: Bei der letzten IGLO-Studie vor 5 Jahren waren die Ergebnisse ja nicht so berauschend.
2: Das stimmt. Damals konnte jedes 4. Kind nicht richtig sinnerfassend lesen, was ein echtes Warnsignal war. Überprüft werden soll deshalb jetzt auch, ob die Strategien, die seitdem eingeführt wurden, etwas bringen. Verglichen wird auch die Lesekompetenz der deutschen Schüler mit denen im Ausland, denn die Studie findet in etwa 60 Ländern statt. So haben wir in Deutschland auch die Möglichkeit, von den Ländern zu lernen, in denen es mit dem Lesen bei den Viertklässlern besser klappt.
1: Danke, Thorsten. Und jetzt Nachrichten in der Zusammenfassung. US-Präsident Trump hat den Iran ultimativ zum Abschluss eines Abkommens aufgerufen. Die Uhr ticke und der Iran müsse sich besser schnell bewegen, sonst werde von dem Land nichts mehr übrig bleiben, schrieb Trump in seinem Online-Dienst Truth Social. Verdi-Chef Wernicke wirft Bundeskanzler Merz vor, für die Reformpläne der Regierung bisher keine Einigung mit den Gewerkschaften zu suchen. Unter den Vorgängern Merkel und Scholz habe es regelmäßig Austauschrunden im Kanzleramt gegeben, sagte Wernicke in der ARD. Nach einem Jahr Merz gäbe es erst jetzt im Juni ein Gespräch mit ihm. Nach mehr als 1,5 Jahren Bauzeit ist die Bahnstrecke zwischen Emmerich und Oberhausen wieder frei. Seit der Nacht fahren dort laut einem Bahnsprecher wieder Fern- und Güterzüge. Der Regionalverkehr soll ab morgen wieder regulär rollen. Die Strecke bleibt aber eine Großbaustelle, weil sie momentan für den internationalen Güterverkehr ausgebaut wird. Nach dem neuen Ebola-Ausbruch in Teilen Afrikas sieht Bundesgesundheitsministerin Wagen keinen Grund zur Sorge für Deutschland. Hierzulande sei das Risiko äußerst gering, sagte sie am Abend in der ARD. Eine weltweite Pandemie halte sie für fast ausgeschlossen. Die WHO hatte den internationalen Gesundheitsnotruf ausgerufen. Grund ist eine seltene Variante des Virus in der Demokratischen Republik Kongo und in Uganda. Laut Wagen dient der Alarm vor allem dazu, die Hilfe vor Ort besser zu koordinieren. Ebola überträgt sich durch den Kontakt mit Körperflüssigkeiten von Infizierten. Und das waren die Nachrichten mit Malte Albrecht.
3: Das Wetter, das sieht erstmal noch sehr schäbig aus. Es kommen auch schon die ersten Schauer runter. Regnet jetzt nicht den ganzen Tag, aber immer mal wieder werden wir nass. So ein paar Sonnenpausen bekommen wir dann später mal. So ab dem Nachmittag kann es mal auflockern. Ja, sollten wir dann noch ausnutzen. Dazu heute noch 13 Grad, 11 aktuell in Werne und Bergkam. Ab morgen bleibt zwar durchwachsen, wird aber zumindest schon mal ein bisschen wärmer.
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3: Auf den Straßen ist es ein bisschen drubbelig heute früh. Wir fangen an in Schwerte auf der Iserlohner Straße. Da wird erstmal geblitzt. Dann können wir auch direkt in Schwerte bleiben. Da ist es nämlich ein bisschen voller auf der Bethünstraße. Eine Viertelstunde braucht ihr da von Philix aus Richtung Schwerte. Aktuell länger, auch in der Gegenrichtung ist es ein bisschen drubbelig heute früh. Dann staut es sich und zwar in Holzwickede, wenn ihr da auf der Provinzialstraße unterwegs seid Richtung Chaussee, müsst ihr 5 Minuten mehr einplanen und wenn ihr von der B1 abfahrt auf die Nordstraße, auch da 5 Minuten plus. Dann ist es drubbelig in Lünen, wenn ihr da unterwegs seid und zwar auf der Kamener Straße Richtung Lünen, da müsst ihr 10 Minuten mehr einplanen heute früh. Dann kommen wir zu den Autobahnen. A1 Münster Richtung Dortmund, zwischen Hamburg-Kam mit dem Kreuz Dortmund-Unna, 4 Kilometer Stop and Go, 5 Minuten plus. A44 Kassel Richtung Dortmund, zwischen dem Kreuz Werl und dem Kreuz Dortmund Unna, 5 Kilometer Stau, 11 Minuten dauert es da länger. A45, Dortmund Richtung Hagen, zwischen dem Kreuz Dortmund Nordwest und dem Kreuz Dortmund West, 8 Kilometer Stop and Go, 10 Minuten on top. Und die A45, Dortmund Richtung Hagen, zwischen dem Kreuz Dortmund Witten und dem Westhofener Kreuz, 4 Kilometer Stau, insgesamt dauert es da 20 Minuten länger. Da wo es geht, habt eine gute Fahrt.
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3: Nicht erschrecken, wenn da jemand plötzlich euren Namen ruft. Ist immer ein bisschen verwirrend, wenn ihr da sowas hört wie Super Sena, du schaffst das. Und ihr euch fragt, hä, woher wissen die, wer ich bin? Ja, es liegt dann daran, dass euer Name fett auf dieser Startnummer an eurem Bauch steht. Donnerstag ist wieder AOK 4 im Lauf in Unna und wir haben noch Plätze für euch. Mehr dazu Heute gegen 7:50 Uhr. Sina Engler hier. Einen schönen Montag wünsche ich.

0: Ich bin sicher, einige sind da erstmal ein bisschen abgeschreckt, wenn man das so hört, die Kollegen in Sportklamotten sehen, 5,5 Kilometer laufen. Ja, warum sollten wir uns das antun? Weil Spaß macht. Und das sage ich als absoluter Nicht-Lauf-Fan. Aber diese 5,5 Kilometer, die gehen so schnell rum, weil da eine mega Stimmung an der Strecke ist und das auch wirklich nicht drauf ankommt, dass ihr da einen neuen Rekord aufstellt. Donnerstag ist AOK Firmenlauf in Unna. Ihr lauft da durch die Innenstadt, über die Eselsbrücke, durch den Bornekamp bis in die Südstadt und zurück. Und ihr müsst da auch jetzt nicht mega fit für sein, sagt Organisator Markus Hoselmann von Athletics.
1: Natürlich werden wir ganz viele fitte Läuferinnen und Läufer begrüßen, aber auch diejenigen, die nicht so fit sind, können einfach teilnehmen und mit Walken oder Wandern. Die Strecke ist für jedermann gedacht und ich glaube auch für jeden zu schaffen. Und deswegen muss man jetzt nicht topfit an den Start gehen.
0: Ja, der Firmenlauf ist eben jetzt kein Halbmarathon, da kommt es am Ende nicht auf die Zeit an und es geht jetzt auch nicht darum, dass ihr da möglichst schnell im Ziel sein müsst.
1: Beim AOK Firmenlauf in Unna geht es gar nicht darum, um Siegerinnen und Sieger, um schnelle Zeiten, sondern um das Miteinander, Spaß an der Bewegung, Sport machen in der freien Natur. Und natürlich ist das Kaltgetränk danach auch noch wichtig. Wir werden eine schöne Afterrun-Party feiern im Nachgang nach dem Lauf und wir freuen uns auf alle.
0: Und das kommt auch echt immer gut an. Den Firmenlauf gibt es jetzt schon zum 20. Mal, also es wird Jubiläum gefeiert. Und ihr könnt auch dabei sein. Markus Hoselmann hat uns gesagt, es gibt noch so ein paar freie Plätze.
1: Ein paar Startplätze sind noch da. Also wer noch kurz entschlossen mit seinem Team, mit seinem Unternehmen an den Start gehen möchte, der hat die Möglichkeit auf Nachmeldung, kann sich ganz normal im Vorfeld schon mal bei uns melden.

0: kontakt@athletics.de oder am Veranstaltungstag zu uns kommen an den Stand und dann werden wir auch noch Nachmeldungen durchführen können.
1: Oder ihr macht heute früh bei uns mit hier bei Antenne Unna. Wir haben nämlich auch noch Plätze für ein Team mit bis zu 10 Läufern oder Walkern. Funktioniert so, ihr schickt uns eine Sprachnachricht, erzählt uns kurz, mit wem und mit wie vielen ihr laufen wollt. Einfach in 0800 5 3 x 7 988. Und dann seid ihr vielleicht ganz spontan mit eurer Firma Donnerstag noch am Start. Wir von Antenne Unna sind übrigens auch wieder dabei, also vielleicht sehen wir uns dann. 0800 5 3 x 7 988, das ist die Nummer für euch. Bewerbt euch gerne. Sina Engler hier, guten Morgen.

An alle, die gerade schwanger sind und Angst haben, dass ihre Babys zu groß und zu schwer werden, vielleicht hofft ihr einfach, dass es ein Kapibara wird. Die wiegen nämlich gerade mal 1,5 Kilo bei der Geburt und sind mindestens genauso süß wie Menschenbabys. Im Dortmunder Zoo, da könnt ihr euch jetzt zwei anschauen. Da gibt es nämlich Nachwuchs bei eben den Kapibaras. Die sind auch schon fleißig auf der Südamerika-Wiese unterwegs, flitzen da her und sehen echt putzig aus. Sind halt so, ja, irgendwie Meerschweinchen in Großformat, Kapibaras im Miniformat, irgendwie süß. Wenn Richtung Ende der Woche das Wetter besser wird, ist das vielleicht eine Idee für einen kleinen Ausflug. Sina Engler hier für euch bei Antenne Unna. Schönen guten Morgen.

0: neue Musik von Teddy Swims, Mr. Know-It-All bei Antenne Unna. Erinnert so ein bisschen an dieses düpp, düpp, düpp, düpp, düpp, düpp, düpp, so aus dem Stadion im Hintergrund. Ganz neu hier bei uns. Macht euch einen schönen Start in die neue Woche.
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2: Mit Viktoria Michelt, schönen guten Morgen zusammen. Der Betrieb an der Seniorenresidenz Haus am Hellweg in Unna läuft wieder reibungslos. Seit dem 1. Mai ist ein neuer Betreiber am Start, nachdem es dort lange Unsicherheit gab. Denn der ehemalige Betreiber hatte Insolvenz angemeldet, Mitarbeiter hatten kein Geld mehr bekommen. Der nun zuständige AP-Pflegedienst sei sich schnell mit dem Insolvenzverwalter einig geworden. Zum Beispiel wurden alle damaligen Mitarbeiter übernommen. Noch vor Ostern waren 40 Senioren in dem Pflegeheim. Viele sind in der Umstrukturierung ausgezogen. Deswegen leben dort aktuell nur noch 15 Bewohner. Laut dem Pflegedienst hätten sich viele ehemalige aber gemeldet, weil sie zurückkommen wollen. Bei einem mutmaßlichen Autorennen in Dortmund wurde gestern Morgen eine Frau schwer verletzt. Gegen 6.30 Uhr wurde die Polizei zu dem Unfall auf dem Körner Hellweg gerufen. Ein Autofahrer war offenbar viel zu schnell unterwegs, sodass er den Unfall verursachte. Er stieß mit dem Wagen einer 25-jährigen Dortmunderin zusammen. Der Aufprall war so stark, dass sich das Auto überschlug. Die Frau musste aus dem Auto befreit werden und kam ins Krankenhaus. Der Unfallfahrer flüchtete. Die Polizei sucht immer noch nach ihm. Außerdem geht sie Hinweisen zu einem verbotenen Autorennen nach. Während der Unfallaufnahme war der Körner Hellweg mehrere Stunden voll gesperrt. Wer diese Woche Richtung Ruhrgebiet will, sollte auf der A40 mehr Zeit einplanen. Denn hinter Dortmund ist die A40 Richtung Bochum gleich ab 9 Uhr teils gesperrt, dann ist nur eine Fahrspur frei. Am stark befahrenen Autobahnkreuz Dortmund-West wird am Kanal gearbeitet. Deswegen gibt es die ganze Zeit zwischen 9 und 15 Uhr Sperrungen. Nur am Freitag soll dann alles schon bis 12 Uhr fertig sein.
3: Dankeschön, Viktoria. Das wird wieder ein Tag, der nicht so richtig hell wird. Viele graue Wolken am Himmel, es bleibt eher so dunkel und trüb, regnet auch zwischendurch mal. Erst heute Nachmittag kann es mal auflockern. Das Ganze bei 11 Grad aktuell in Selm, 12 in Kamen, 13 sind heute noch drin. Es wird geblitzt in Schwerte Felix auf der Iserlohner Straße. Dankeschön an Petra fürs Durchgeben. Da schaut es sich auch ein bisschen, wenn ihr von Felix aus Richtung Schwerte über die Bethünstraße fahrt, müsst ihr 5 Minuten mehr einplanen. Dann die A1 Münster Richtung Köln zwischen dem Kamener Kreuz und dem Westhofener Kreuz. 6 Kilometer Stop and Go, 10 Minuten plus. A44 Kassel Richtung Dortmund zwischen dem Kreuz Werl und dem Kreuz Dortmund-Unna. 5 Kilometer Stau, da dauert es 11 Minuten länger. Und die A45 Dortmund Richtung Hagen zwischen dem Kreuz Dortmund-Witten und dem Westhofener Kreuz. 4 Kilometer Stau. Eine Viertelstunde gibt's da oben drauf. Wenn ihr noch was entdeckt, dann lasst es uns gerne wissen. 0800 5 3 mal die 7 9 8 8.
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3: Es ist Finalwoche. Die letzte Woche Geldregen hier bei Antenne Unna. Mega viele Chancen gibt's nicht mehr. Die nächste Runde spielen wir gegen 8:45 hier. Ich bin Sina Engler. Schönen Montag.

Sandra ist einfach Giovannas Lifesaver aus dem Jahr 2013. Auch schon ein bisschen was älter. Seitdem haben die sich ja leider getrennt mittlerweile, die Jungs. Jetzt with the MC mit Show Me Love bei Antenne Ona.

0: Einen schönen Montagmorgen euch.
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0: Melanie hat sich eben schon 3.000 Euro gesichert und fliegt dafür erstmal schön nach Malle. Ja, und ihr könntet auch den nächsten Urlaub von uns bezahlt bekommen. Vielleicht klappt's ja jetzt auch in der nächsten Runde. Die steht an bei Henrik Frost im landesweiten Geldregenstudio.
2: Ja, und dieses Guten Morgen, das reiche ich weiter an Sabrina. Guten Morgen.
3: Guten Morgen.
2: Sabrina, du hast einen ziemlich coolen Job. Ihr vertreibt nämlich so Saubermachmaschinen. Dieses Saubermach-Ding im Supermarkt, wo immer das Personal mit rumfährt, um dann zu wischen. Da kann man ja auch drauf sitzen.
3: Da kann man auch drauf sitzen und Rennen fahren, tatsächlich.
2: Habt ihr das mal gemacht in der Firma?
3: Ja.
2: Oh, nein, nicht wirklich. Wie schnell werden die denn?
3: Also, ja, nicht ganz so schnell. Ich denke mal 10 Stundenkilometer.
2: Ja, aber du hast gewonnen.
3: Nein.
2: Zweiter Platz. Sabrina, sehr gut. Ich merke schon, du hast gerne Spaß bei der Arbeit.
3: Ja.
2: Und dann machen wir jetzt auch was Spaß macht. Wir spielen nämlich Geldregen.
3: Ja.
2: Und hier ist er für dich. Viel Erfolg.
3: Danke.
1: 220 Euro.
3: Weiter.
1: 1.600 Euro.
3: Weiter.
1: 2.500 Euro.
3: Weiter.
1: 3.000 Euro.
3: Stopp.
2: Sabrina?
3: Ja?
2: Das ist dein Preisgeld für den zweiten Platz beim Reinigungsmaschinenrennen.
3: Oh mein Gott, vielen Dank. Oh, ich werde wahnsinnig. Ah, danke.
2: Du bist gerade im Büro, deine Kollegen sind auch mit im Raum. Guck doch mal rüber, was sagen die. Mach mal den Lautsprecher an.
3: Warte, Speicher ist an.
2: Hallo. Sabrina hat 3.000 Euro gewonnen. Die gibt gleich ja erstmal ein Frühstück aus.
4: Ja, da bin ich ja mal gespannt. Da freue ich mich sehr drüber.
3: Für alle.
2: Ganz viel Spaß mit dem Geld.
3: Oh, herzlichen Dank.
2: 3.000 Euro sind noch da. Die haben wir jetzt gerade rausgehauen. Und wir packen sie nochmal in die neue Runde Geldregen. Wir sind in der Finalwoche, nur noch diese Woche. Und ihr holt euch jetzt 3.000 Euro.
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Ich muss die Kilometer heute früh erstmal noch nachtragen. So richtig viel ging aber dieses Jahr bei mir zumindest leider nicht, auch weil das Wetter nicht so viel Bock gemacht hat auf Fahrradfahren, siehe gerade eben. Aber die richtigen Stadtradler unter euch, die sind ja natürlich total fit und haben gar keine Ausreden. Samstag sind die 3 Wochen Stadtradeln bei uns im Kreis Unna tatsächlich schon wieder rum. Aber ihr könnt noch mal ordentlich Kilometer sammeln bis dahin und auch Samstagabend. Da ist in Unna nämlich die Bike Night. Fahrradfahrer demonstrieren da, um darauf aufmerksam zu machen, dass es immer mehr Unfälle im Straßenverkehr gibt. Ist aber auch zum Anschauen sehr schön. Die Räder werden nämlich geschmückt und auch beleuchtet. Und dann geht es wirklich erst los, wenn es dunkel ist. Abends um 21:45 und alle zusammen fahren dann eine 12-Kilometer-Tour durch die Stadt. Am Lindenplatz in Unna ist dann Samstagabend Treffpunkt. Und ihr könnt an euren Rädern ruhig kreativ werden. Also macht da mit Lichterketten und was auch immer alles geht. Das ruhig ein bisschen hübsch, dann haben die Zuschauer auch was zum Gucken. Mitmachen könnt ihr auch ganz spontan. Alex Warren jetzt mit Ordinary hier bei Antenne Unna. 10 vor 9, Sina Engler hier, moin.

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1: Mit Malte Albrecht. Guten Morgen. Am Landgericht Köln beginnt gleich ein vermutlich sehr emotionaler Prozess. Es geht um den schweren Unfall im vergangenen Sommer in Hürth. Ein Auto war an einer Ampel in eine Schülergruppe gerast. Eine Schülerin und ein Schulbegleiter kamen ums Leben. Der Autofahrer steht ab heute vor Gericht und muss sich unter anderem wegen fahrlässiger Tötung verantworten. Infos von Marc Weiß.
2: Der damals 20-jährige Mann war laut Anklage bei Rot über eine Ampel gerast und fuhr in eine Schülergruppe, die die Straße bei Grün überquerte. Die Kinder waren auf dem Weg zu einem Sportplatz. Bei dem Zusammenstoß wurden mehrere Kinder verletzt. Ein 10-jähriges Mädchen und ein 25-jähriger Schulbegleiter erlitten so schwere Verletzungen, dass sie am Unfallort noch wiederbelebt werden mussten, einige Tage später aber im Krankenhaus starben. Ob der Mann die rote Ampel übersehen hatte oder absichtlich darüber fuhr, ist nicht klar. In dem Auto fanden Ermittler später eine illegale Patrone. In der Wohnung des Mannes wurde Cannabis sichergestellt. Man ging damals davon aus, dass er mit Drogen handelte. Er soll außerdem wegen anderer Vergehen schon verurteilt gewesen sein. Genaue Details hierzu wurden aber nicht genannt, weil der Mann zum Zeitpunkt dieser Taten offenbar unter das Jugendstrafrecht fiel. Der Unfall in Hürth hatte weit über Hürth hinaus für Entsetzen und große Trauer gesorgt. Immer wieder gab es Gedenkfeiern für die jungen Opfer, teilweise auch ganz spontan organisiert.
1: Und jetzt weitere Nachrichten in Kurzform. Die Finanzminister der führenden westlichen Industriestaaten G7 beraten ab heute in Paris über die wirtschaftlichen Auswirkungen des Irankriegs und der Blockade der Straße von Hormus. Aus Deutschland ist Bundesfinanzminister Klingbeil angereist. Bei den Gesprächen geht es bis morgen unter anderem auch um Ungleichgewichte im Welthandel und die Versorgung mit kritischen Rohstoffen. CSU-Chef Söder ist gegen eine Erhöhung der Mehrwertsteuer. Höhere Steuern seien in Zeiten hoher Inflation kein gutes Signal, sagte Söder am Abend in der ARD. Um das geplante Reformpaket der schwarz-roten Koalition zu finanzieren, zeigte sich Söder stattdessen offen für pauschale Kürzungen bei Subventionen. Nordkorea will seine Grenze zu Südkorea massiv verstärken. Nach Angaben von Staatsmedien hat Machthaber Kim Jong-un das Militär angewiesen, die Frontlinie in eine uneinnehmbare Festung zu verwandeln. Im März hatte er Südkorea als den am meisten feindlich gesinnten Staat gegenüber Nordkorea bezeichnet. Wie gut können unsere Kinder lesen? Das soll ab heute die neue IGLO-Studie herausfinden. Deutschlandweit testen Forscher dafür rund 4000 Viertklässler. Die Kinder lösen verschiedene Aufgaben direkt am Tablet, um ihre Lesekompetenz unter Beweis zu stellen. Die letzte Studie vor 5 Jahren hatte für Aufsehen gesorgt. Jeder 4. Viertklässler konnte demnach nicht richtig und sinnerfassend lesen. Und das waren die Nachrichten mit Malte Albrecht.
3: Dankeschön, Malte. Das wird zwischendurch ziemlich dunkel heute, wenn da die Regenwolken über den Kreis Unna ziehen. Naja, müssen wir beim Autofahren zumindest die Augen nicht zusammenkneifen, wenn die Sonne einem ins Gesicht scheint. Das passiert eher selten. Heute Nachmittag kann sie mal rauskommen, aber auch da nur so stellenweise. Größtenteils bleibt es bewölkt und wir werden eben immer mal wieder nass. Dazu 12 Grad aktuell in Böhnen, 11 in Fründenberg. 13 sind dann heute noch drin.
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3: Es ist so langsam etwas leerer auf den Straßen. Ein paar kleinere Staus gibt es noch. Die A1 Münster Richtung Köln zwischen dem Kamener Kreuz und dem Westhofener Kreuz. 4 Kilometer Stop and Go. In 5 Minuten seid ihr da durch. A44 Kassel Richtung Dortmund zwischen dem Kreuz Werl und dem Kreuz Dortmund-Unna. 3 Kilometer Stop and Go. Auch da 5 Minuten plus. A45 Hagen Richtung Dortmund zwischen dem Kreuz Hagen und dem Westhofener Kreuz. 3 Kilometer Stop and Go. 6 Minuten on top. Und die A45 Dortmund Richtung Hagen zwischen dem Dortmund Süd und dem Westhofener Kreuz. 1 Kilometer Stau. Auch da dauert 6 Minuten länger. Kommt gut durch.
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3: Einige von uns sind da vielleicht noch ein bisschen geprägt aus Schulzeiten, bei denen es immer so direkt ein Wettkampf war, wenn es um Sport ging. Aber es wird ganz entspannt Donnerstag. Geht nur darum, gemeinsam ins Ziel zu kommen. Der AOK Firmenlauf ist dieses Jahr zum 20. Mal. Wir verlosen heute früh Tickets und schauen gleich nochmal auf die letzte Teilnahme vom Antenne Unna Team zurück. Wir sind nämlich dieses Jahr auch wieder am Start und freuen uns schon drauf. Sina Engler hier für euch. Schönen guten Morgen.

0: Ah, man wird doch immer noch mal kurz nervös. Dabei muss das gar nicht sein.
1: 3, 2, 1, go!
0: Ich bin ja absolut kein Fan vom Laufen gehen. Ihr könnt mich damit jagen. Bei mir stellt sich nie dieser Effekt ein, bei dem ich denke, ja cool, jetzt macht Spaß. Außer beim AOK-Firmenlauf. Das ist richtig was anderes, weil die Leistung nicht im Vordergrund steht, sondern eben einfach das Gemeinsame ins Ziel kommt. Donnerstag ist der Firmenlauf wieder in Unna. 5,5 Kilometer geht's durch die Innenstadt, durch den Bornekamp und wieder zurück. Auch das Antenne Unna-Team ist wieder dabei. Letztes Mal habe ich da beim Laufen sogar das Mikro dabei gehabt.
2: Mitten auf der Strecke, wie geht's dir?
3: Eigentlich ganz gut. Also wir sind gut mit allen anderen mitgelaufen, sind zusammengeblieben und deswegen... Bin ich jetzt gespannt, wie der Zieleinlauf wird.
2: So, Jungs, wie ist die Strecke bisher?
4: Oh, ich finde es so schön. Ich finde es auch schön. Also es ist schön viel ländlich mit Grün, aber auch viel so in der Stadt. Also ich finde es gut abwechslungsreich und macht Spaß.
5: Schön auch, dass viele Leute uns angefeuert haben. Wir haben ganz viele Hände abgeklatscht. Die Leute gehen hier in Unna richtig mit. Das ist ein super Publikum.
0: Ja, das ist es wirklich immer. Also ihr bekommt da kaum mit, dass ihr gerade lauft, weil man wirklich so ein bisschen getragen wird von den Zuschauern. Vor allem natürlich beim Zieleinlauf. Ja, und der beste Moment kommt dann irgendwo dann doch auch danach. Da waren wir doch ziemlich alle stolz auf uns.
4: Mir geht's gut. Also es hat Spaß gemacht. Es war entspannt, aber wirklich cool, mal so im Team zu laufen. Also war wirklich cool.
2: Ich brauche einen Moment, um Luft zu holen, aber ich bin stolz, dass wir es geschafft haben.
6: Mir geht's auch gut. Ich hatte im Ziel jetzt mal eine richtig gute Stimmung mit den Cheerleadern und der Musik.
5: Es geht mir hervorragend. Wir haben es mal wieder geschafft, alle zusammen, bei schönem Wetter, eine schöne Strecke. War super.
0: Also wir von Antenne Unna freuen uns schon wieder auf Donnerstag, sind da auch mit dem kleinen Team am Start und vielleicht sehen wir uns. Zusammen mit Abletics verlosen wir heute früh hier nämlich noch Starttickets. Eine Firma mit bis zu 10 Leuten kann nämlich noch mitmachen, mit dabei sein beim AOK-Firmenlauf. Bewerbt euch gerne, wenn ihr so spontan seid, einfach per Sprachnachricht an die 0805 3x die 7988 und vielleicht sehen wir uns dann am Donnerstag. Jetzt Genesis bei Antenne Unna mit Invisible Touch.

Hast vielleicht gerade gehört hier bei Antenne Unna, wir sprechen heute früh über den AOK Firmenlauf. Das kann ja schon eine Herausforderung sein, die wir vermutlich alle noch schaffen Donnerstag. Eine ganz andere Herausforderung hat jetzt Kami Rita Sherpa aus Nepal geschafft. Der ist zum 32. Mal auf den Mount Everest geklettert. Damit hat er jetzt seinen eigenen Weltrekord gebrochen. Seit der 24 Jahre alt ist, geht er jedes Jahr da hoch. Unfassbar. Also das einmal im Leben hinzukriegen und vor allem zu überleben, das ist ja schon eine Wahnsinnsleistung, aber einmal pro Jahr, krass. Bei den Frauen gibt es auch einen neuen Rekord, wurde am gleichen Tag aufgestellt. Lhakpa Sherpa ist zum 11. Mal den Mount Everest hochgestiegen. Naja, mir reicht, glaube ich, fürs Erste die Halde in Berkau.

0: Der noch etwas verregnete Montagmorgen mit Antenne Unna. Kommt gut in die neue Woche.
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2: Mit Viktoria Michelt, schönen guten Tag zusammen. Der Betrieb an der Seniorenresidenz Haus am Hellweg in Unna läuft wieder reibungslos. Seit dem 1. Mai ist ein neuer Betreiber am Start, nachdem es dort lange Unsicherheit gab. Denn der ehemalige Betreiber hatte vor Ostern Insolvenz angemeldet. Mitarbeiter hatten kein Geld mehr bekommen. Der nun zuständige AP-Pflegedienst sei sich laut der dpa dann schnell mit dem Insolvenzverwalter einig geworden. Zum Beispiel wurden alle damaligen Mitarbeiter übernommen. Noch vor Ostern waren 40 Senioren in dem Pflegeheim. Viele sind nach der Insolvenzanmeldung aber ausgegangen. Deswegen leben dort aktuell nur noch 15 Bewohner. Viele würden laut dem Pflegedienst aber wieder zurückkommen wollen. Im Kreis Unna startet heute die neue IGLO-Studie zur Lesefähigkeit von Grundschülern. Die TU Dortmund leitet die deutschlandweite Studie. Sie hat für die Erhebung zufällig Grundschulklassen in ganz Deutschland ausgewählt. 4000 Viertklässler sollen insgesamt mitmachen. Sie testen ihre Lesekompetenz ab sofort auf digitalen Geräten. Die letzte Studie vor 5 Jahren hatte für einen großen Schock gesorgt. Damals zeigte sich, dass 1/4 der Kinder in Deutschland nicht richtig lesen und Texte verfassen kann. Die Dortmunder Forscher wollen nun herausfinden, ob die Fördermaßnahmen an den Schulen Wirkung gezeigt haben. Außerdem ist auch der internationale Vergleich interessant. Wer Post an das Finanzamt Dortmund-Unna schicken will, muss das bald an eine neue Adresse machen. Denn das Finanzamt zieht um. Seit Jahren ist es in der Nähe der Dortmunder Galopprennbahn. Das Gebäude dort ist aber ziemlich marode. Im nächsten Jahr zieht das Finanzamt deswegen an den Westfalendamm. Für die Steuerzahler soll sich abgesehen von der Adresse nichts ändern. Telefonisch und online erreichte die Behörde genauso wie immer. Und auf den Steuerbescheid müsst ihr auch nicht länger warten als sonst.
3: Dankeschön, Viktoria. Der Himmel weint schon das erste Mal über dem Kreis Unna. Die ersten Schauer kommen runter. Das geht den Tag über auch noch so weiter. Immer mal wieder wird es nass. Ab dem Nachmittag lockert es zwischendurch aber auch mal auf. Dazu 12 Grad aktuell in Unna und Lünen. 13 bekommen wir heute in der Spitze. Er schaut sich ein bisschen auf der A44, Kassel Richtung Dortmund zwischen dem Kreuz Werl und dem Kreuz Dortmund-Unna. Da seid ihr in 5 Minuten aber schon durch. Und auch auf der 45 Hagen Richtung Dortmund zwischen dem Kreuz Hagen und dem Westhofener Kreuz. 2 Kilometer Stop and Go, auch da 5 Minuten plus. Kommt gut durch.
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3: Kein guter Tag für eine Kaffeepause draußen heute, aber eine gute Uhrzeit für die nächste. Kurz nach 9:30, schönen Montag. Ich bin Sina Engler. Hallo.
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dudelt so ein bisschen aus, der Song im Hintergrund. Femme Like You hier bei Antenne Una. Ich glaube, wir brauchen ein bisschen was, was uns ein bisschen reinbringt in die neue Woche, gerade wenn das draußen so grau und nass ist. Cyndi Lauper jetzt mit Girls Just Wanna Have Fun hier bei Antenne Una. Habt einen guten Start in den Montag.

0: Zweimal haben wir schon 3000 Euro heute für rausgehauen. Machen wir jetzt gerne auch nochmal.
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0: Ihr müsst nur lange genug weiter und vor allem dann rechtzeitig Stopp sagen. Dann funktioniert das, wie bei Sabrina und Melanie vorhin. Wir starten in die nächste Runde bei Henrik Frost im landesweiten Geldregenstudio.
2: Ja, und ich habe ein kleines bisschen ein schlechtes Gewissen, weil ich halte jetzt Malte davon ab, ins Fitnessstudio zu fahren zum Sport. War richtig, oder?
3: Ja, hi, guten Morgen. Nicht so ganz. Ich fahre zwar hin ins Filmstudio, aber ich gehe nur in die Sauna. Ich habe heute nur Bock auf Sauna.
2: Aber nächstes Mal dann wieder Sport machen.
3: Ja, unbedingt, natürlich.
2: Für die Sommerfigur.
3: Genau. Für das Freibad.
2: Genau, wo wir gerade beim Thema Sommerfigur sind, euer Garten müsste auch noch eine Sommerfigur machen. Da steht einiges an, hast du mir gerade schon verraten.
3: Aber hallo, der hat noch richtig Winterspeck. Überall noch Efeu und ganz viel zu tun. Der braucht ganz viel Liebe.
2: Malte, lass uns drum kümmern. Hier kommt dein Geldregen.
3: Sehr gut.
1: 250 Euro.
3: Weiter.
1: 1500 Euro.
3: Weiter.
1: 2500 Euro.
3: Weiter.
1: 3000 Euro.
3: Stopp.
2: Malte, kleine Frage.
3: Yes.
2: Bist du jetzt schon ins Schwitzen gekommen? Dann könntest du dir die Sauna
3: schon
2: sparen.
3: Auf jeden Fall.
2: Dann spar dir die Sauna.
3: Yes!
2: 3000 Euro für dich und deinen Garten.
3: Yes!

0: Sauna und machen Geldaufguss.
1: Glückwunsch an Malte und wir sind ja jetzt drin in der Finalwoche. Wir haben uns warm gespielt und das merkt man auch an den Beträgen hier im Geldregen. 15.000 Euro packen wir rein. Die sind für euch da in dieser neuen oder einer der nächsten beiden Runden. Versucht euch zu bewerben und sichert euch mit etwas Glück 15.000 Euro.
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Falls ihr an diesem grauen Montag so ein bisschen Farbe braucht, schaut mal in Holzwickede vorbei. Im Emscher Park, da gibt es jetzt einen Regenbogen auf dem Boden. Das Jugendparlament wollte damit ein Zeichen setzen für Toleranz und Vielfalt. Ursprünglich wollten die da einen Zebrastreifen irgendwie einfärben. Das durften sie da an der Stelle nicht. Und deshalb haben sie sich jetzt eben für den Emscher Park entschieden. Wurde Samstag eingeweiht. Also da sieht es jetzt ganz hübsch aus, wenn ihr heute ein bisschen Farbe braucht. Ansonsten macht euch so einen schönen Tag, auch wenn er sehr grau und nass wird. Kann ja auch gemütlich sein. Wir hören uns morgen früh wieder hier bei Antenne Una. Ich bin Sina Engler. Ciao.

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1: Mit Malte Halbricht, schönen guten Morgen. Der Katastrophenschutz in Deutschland soll fit für die Zukunft gemacht werden. Die Bundesregierung plant dazu ein massives Investitionsprogramm. Innenminister Dobrindt will 10 Milliarden Euro bereitstellen. Thorsten Adolfs hat mehr zum Thema.
2: Nach Informationen der Bild soll das Geld in ein umfangreiches Aufrüstungspaket für den Bevölkerungsschutz fließen. Das heißt, bis 2029 sollen nicht nur 1000 moderne Spezialfahrzeuge angeschafft werden, sondern auch neue Feldbetten und es soll eine medizinische Taskforce an 50 Standorten geben. Außerdem wollen die Behörden sämtliche Schutzräume wie Bunker oder Tiefgaragen digital erfassen, damit wir die nächsten Zufluchtsorte direkt in der Warn-App Nina auf dem Smartphone sehen können. Und es soll eine neue Stabsstelle geschaffen werden. Sie soll im Ernstfall die Zusammenarbeit zwischen dem Zivilschutz und der Bundeswehr koordinieren, um bei Gefahrenlagen besser reagieren zu können. Die Investitionen in diesem Bereich sind dringend notwendig, weil die Ausstattung vieler Helfer völlig veraltet ist. Der Präsident des Deutschen Roten Kreuzes Gröhe hatte in der SZ kritisiert, dass Ehrenamtliche teilweise noch mit Material arbeiten würden, das schon deren Großeltern benutzt hätten. Das Rote Kreuz und auch die Johanniter fordern deshalb einen echten Kraftakt, um die Ausrüstung dauerhaft zu modernisieren. Sie sagen, es muss massiv in die Strukturen investiert werden, damit die Helfer vor Ort auch gut arbeiten können.
1: Und jetzt weitere Nachrichten im Überblick. Auch im März ist die Zahl der Baugenehmigungen in Deutschland weiter gestiegen. Es wurden knapp 22.000 Wohnungen in alten und neuen Gebäuden genehmigt. Das sind laut Statistischem Bundesamt 11,5% mehr als im Vorjahresmonat. Damit schwächte sich der Aufwärtstrend allerdings etwas ab. Die Bundestagsabgeordneten müssen wohl auf die automatische Diätenerhöhung um 500 Euro in diesem Jahr verzichten. Der erste parlamentarische Geschäftsführer der Unionsfraktion Bilger sagte bei NTV, man sei sich mit der SPD einig. Angesichts der Belastungen durch anstehende Reformen sei es richtig, dass auch die Politiker einen Beitrag leisten. In Ahlen im Kreis Warendorf haben unbekannte Chemikalien für einen Großeinsatz der Feuerwehr gesorgt. In einer Halle waren Behälter mit unklaren Stoffen entdeckt worden. Spezialkräfte rückten an. Eine analytische Taskforce untersucht jetzt die chemischen Proben. Nach ersten Erkenntnissen bestand außerhalb der Halle keine Gefahr für die Bevölkerung. In der Demokratischen Republik Kongo breitet sich das Ebola-Virus weiter aus und Deutschland steht für Hilfe bereit. Noch gäbe es keine offizielle Bitte aus dem Land, sagte Bundesgesundheitsministerin Wagen dem RBB. Deutschland sei aber auf jeden Fall vorbereitet. Das Robert-Koch-Institut könne genauso helfen wie das Bernhard-Nocht-Institut für Tropenmedizin. Beide könnten mobile Labore und Personal in die Ebola-Gebiete schicken, sagte Wagen. Wichtig sei außerdem, die Menschen vor Ort aufzuklären, wie sie sich vor einer Ansteckung schützen können. In der Demokratischen Republik Kongo sind bisher fast 90 Menschen durch den aktuellen Ebola-Ausbruch gestorben. Und das waren die Nachrichten mit Malte Albrecht.
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4: Das ist ein sehr wechselhafter Tag heute. Es kommt einiges an Regen runter. Später lockert es aber auch mal auf. Temperaturen kommen nur auf 14 Grad heute. Die Nacht bleibt trocken. Es wird frisch. 7 bis 3 Grad kriegen wir. Und morgen starten wir dann erstmal freundlich. Später sind dann einige Wolken unterwegs. Ab Mitte der Woche wird es dann deutlich wärmer. Und dann ist auch mal wieder mehr Sonne unterwegs.
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4: Wir schauen mal auf die Straßen. Hier kommt alles ab 20 Minuten Wartezeit. A2 Dortmund Richtung Oberhausen zwischen Bottrop und Kreuz Oberhausen 6 Kilometer. Da braucht ihr gut 20 Minuten länger. Die A4 Köln Richtung Aachen zwischen dem Dreieck Köln-Heumau und Köln-Eifelturm 9 Kilometer. Auch hier gut 20 Minuten. A40 Essen Richtung Dortmund zwischen Dreieck Bochum-West und Bochum-Harpen 5 Kilometer, knapp 20 Minuten. A40 Essen Richtung Duisburg zwischen Mülheim-Stürum und Kreuz-Kaiserberg 3 Kilometer. Gut 20 Minuten kommen wir oben drauf. Und die A44 Dortmund Richtung Kassel zwischen Kreuz-Wünnenberg-Haaren und Marsberg 5 Kilometer Stau, knapp 20 Minuten braucht ihr da länger. Kommt gut durch.
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4: Claudia Löß hier, hallo zusammen. So, lass mal kurz sortieren. Das ist wieder so eine 5-Tage-Woche, aber wir marschieren ja Richtung Pfingstwochenende. Das Wetter entwickelt sich auch allmählich im Laufe der Woche und ich habe hier für euch 15.000 Euro im Geldregen. Garantiert in dieser oder in einer der nächsten beiden Runden. Also gerne bewerben. Die Geldregen-Hotline, das ist die 01379 36 5000. Jeder Anruf kostet 50 Cent. Mitmachen.
5: Schönen Sonntagvormittag wünsche ich euch. Wir starten in diesem Vormittag mit Ed Sheeran
4: oder in einer der nächsten beiden Runden.
5: Ich bin Vera Körber. Macht es euch schön.
4: auch wenn es draußen wirklich urselig ist.
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0: 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Ed Sheeran ist es für euren Montagvormittag.
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0: Ja, es ist ja Finalwoche und wir haben da jemanden, der euch was zu sagen hat.
2: Hi, hier ist der Malte, guten Morgen. Ich kann euch nur empfehlen, steht euch in den Regen und lasst euch voll mit Silber und Gold belegen. Ich habe heute Morgen 3000 Euro im Geldregen gewonnen und besser habe ich schon lange nicht mehr geduscht. Macht es viel Spaß, ist der Hammer.
0: Und Malte ist echt der Knaller, aber okay, 3000 Euro ist ja auch mal schön. Was würdet ihr denn heute sagen, wenn ihr das hier hört?
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0: So nämlich, in dieser oder in einer der nächsten beiden Runden sind 15.000 Euro garantiert. Gerne bewerben. 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

0: Taylor Swift var der. Also die mal live zu sehen, das ist ja für viele wirklich ein absoluter Traum. Aber überhaupt an Tickets für eins ihrer Konzerte zu kommen, das ist ja... Komm, vergiss es einfach. Vor allem bezahlen kannst du die dann ja in der Regel auch nicht. Das ist ja heutzutage bei vielen großen Künstlern so. Zum einen sind die Tickets super schnell ausverkauft und dann sind die natürlich auch so teuer. Keine Ahnung, irgend sowas im dreistelligen Bereich ja mindestens. Und das ärgert nicht nur die Fans, sondern auch die Musiker. Ihr habt wahrscheinlich mitbekommen, da ist ja jetzt ein offener Brief an die Bundesregierung rausgegangen. Von einigen großen deutschen Künstlern. Campino zum Beispiel hat unterschrieben von den Toten Hosen. Nina Tschuber, die Ärzte. Sie alle fordern schärfere Regeln gegen Wucherpreise beim Wiederverkauf von Tickets. Wie macht ihr das denn eigentlich, wenn ihr zu einem Konzert wollt? Habt ihr Tipps, wie man an bezahlbare Tickets kommt?
1: Die kleineren Veranstaltungen, wo man irgendwie für entweder eine Spende oder so einen Mindestbetrag reinkommt.
2: Also ich kaufe meine Tickets meist bei Eventim. Und wenn ich mich kurzfristig entscheide, gibt es ja auch über Eventim den Fansale.
3: Es gibt manchmal so Angebote durch irgendwelche Verträge. Da gibt es dann immer so ein paar Prozente auf Tickets. Man muss dann immer ein bisschen die Augen aufhalten.
4: Also ich kaufe immer bei eBay Kleinanzeigen. Ich hole wirklich selten direkt beim Verkäufer oder so.
5: Ich würde einfach nur sagen, bei verschiedenen Anbietern von Tickets einfach vergleichen. Manchmal differenzieren. Sie da ja dann schon noch mal ein paar Euro, ist natürlich nicht die Welt, aber ein Euro haben oder nicht haben ist die Frage.
6: Im Bekanntenkreis nachfragen, das funktioniert meistens am besten. Vor allem im erweiterten Bekanntenkreis, die Schwarmintelligenz fragen, dann tun sich meistens ganz viele Türen auf.
0: Ah ja, Vitamin B hilft natürlich immer. Aber besser wäre es natürlich, wenn es gar nicht nötig wäre und ihr halt auch einfach so an bezahlbare Tickets kommen würdet. Wir werden das weiter für euch verfolgen.
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9: Wisst ihr, wer es den Eisheiligen erfunden hat? Menschen, die Smalltalk mögen. Ja, kennen wir doch alle. Stehst du im Büro an der Kaffeemaschine, kommt die Annette aus der Buchhaltung, mit der du noch nie gesprochen hast. Das kann an ihren ganzen Pullis mit den Katzenmotiven liegen. Vielleicht aber auch einfach so. Ja, und du weißt nicht, was du sagen sollst. Und dann kommt sowas wie Wetter, oder? Ja, soll ja erstmal so bleiben. Das ist Profi-Smalltalk, Freunde. Und wer solche Gespräche schon mag, der kommt jetzt richtig auf seine Kosten. Nachts ist aber kalt, oder? Ja, Eisheiligen, das kommt vor. Mit solchen raffinierten Details wird aus unserem täglich gleichen Gesprächsgulasch ein würziger Smalltalk-Eintopf mit Wursteinlage. Wusstet ihr eigentlich, dass die Eisheiligen alle so feine lateinische Namen haben? Bis auf die letzte. Die heißt Kalte Sophie. Ja, klingt irgendwie nach einer Nachspeise aus der DDR. Und immer dran denken, es gibt schlechtes Wetter und schlechte Kleidung.
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1: Mit Viktoria Michelt, schönen guten Tag zusammen. Ende Mai wollen tausende Klimaaktivisten und Umweltschützer unter anderem gegen das Gersteinwerk in Werne protestieren. Und schon jetzt bereitet sich die Polizei auf einen Großeinsatz vor. Los geht der Klimacampus am Samstag mit den Aufbauarbeiten. Bis zum 4. Juni gibt es dann verschiedenste Versammlungen, Aufzüge und Kundgebungen. Am 30. Mai ist außerdem ein großer Demozug zum Gaskraftwerk in Werne geplant. Die Polizei rechnet dann aber auch an allen anderen Tagen mit einem komplexen Einsatz und betont, sie unterstützt alle Teilnehmer, ihr Recht auf Versammlungsfreiheit wahrzunehmen. Das müsse aber friedlich und gewaltfrei passieren. Wer Straftaten begehe, Störungen verursache oder die kritische Infrastruktur gefährde, müsse mit einer klaren Antwort der Polizei rechnen. Der Betrieb in der Seniorenresidenz Haus am Hellweg in Unna läuft wieder reibungslos. Seit dem 1. Mai ist ein neuer Betreiber am Start, nachdem es dort lange Unsicherheit gab. Denn der ehemalige Betreiber hatte vor Ostern Insolvenz angemeldet, Mitarbeiter hatten kein Geld mehr bekommen. Der nun zuständige AP-Pflegedienst sei sich laut der dpa schnell mit dem Insolvenzverwalter einig geworden. Zum Beispiel wurden alle damaligen Mitarbeiter übernommen. Noch vor Ostern waren 40 Senioren in dem Pflegeheim. Viele sind nach der Insolvenzanmeldung aber ausgezogen. Deswegen leben dort aktuell nur noch 15 Bewohner. Viele würden laut dem Pflegedienst aber zurückkommen wollen. Borussia Dortmund geht zufrieden in die lange Sommerpause. Mit 73 Punkten hat der BVB die fünftbeste Saison der Clubhistorie eingefahren. Die Bayern liegen allerdings weit vor dem BVB. Ziel für die neue Saison ist es deswegen, den Abstand nach oben zu verkürzen. Außerdem wollen die Dortmunder im DFB-Pokal und in der Champions League wieder ein paar Runden weiter. Die Frage ist nur noch, wer in der nächsten Saison dabei ist. Mit dem 19-jährigen Juan Gadou wurde die Innenverteidigerlücke geschlossen. Vor allem in der Offensive dürfte es aber noch die ein oder andere Veränderung geben. Für einige BVB-Spieler wird die Sommerpause aber kürzer ausfallen, denn die WM steht an. Am Donnerstag wird der deutsche Kader bekannt gegeben. Das Wetter bei uns im Kreis ist heute doch noch sehr durchwachsen. Immer wieder Regen und viele Wolken. Erst am Nachmittag kommt so ein bisschen die Sonne raus. Das Ganze bei bis zu 13 Grad heute an der Spitze. Aktuell schon 12 in Unna und auch bei euch in Werne. Morgen der Tag ist damit 18 Grad deutlich wärmer als heute. Dann bleibt es tagsüber auch überwiegend trocken mit einem Mix aus Sonne und Wolken. Auf den Straßen gibt es gerade nur einen kleineren Stau auf der A1 Münster Richtung Dortmund. Zwischen Hamberg-Hameln und Unna, da stockt es auf 3 Kilometern. Ihr braucht da aktuell 5 Minuten länger. Ansonsten auch keine Blitzer, aber wenn ihr noch was gesehen habt, gebt das gerne durch unter der 0800 53x7988.
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2: Claudia Löß hier. Hallo zusammen. Alle Farben spiele ich euch gleich mit dem aktuellen Song Baby Goodbye. Sind jetzt im Sommer viel auf Mallorca unterwegs, spielen da. Allerdings sind nicht am Ballermann und so, ne? Also da trefft ihr die auf jeden Fall nicht. Das ist Colby Calais. Euch einen schönen Montag. Hallo.

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0: Pet Shop Boys, Go West. Wir sind sozusagen auf die Zielgerade abgebogen.
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0: Ja, willkommen in der Finalwoche. Also die Geldregenüberweisungen gehen nur noch in dieser Woche direkt auf euer Konto. Falls ihr vorher natürlich was mitgenommen habt, bei Henrik Frost im landesweiten Geldregenstudio.
2: Am Telefon ist unsere Finalwochen-Kerstin. Hallo Kerstin.
3: Hallihallö.
2: Genau, du willst auch noch mal ein bisschen Kohle hier abstauben und du bist nicht nur Finalwochen-Kerstin, sondern auch Urlaubs-Kerstin. Ich habe dich wirklich im Urlaub erwischt am Telefon jetzt.
3: Ja, korrekt. Ich bin ein paar freie Tage.
2: Das heißt, wo bist du?
3: Zu Hause, Balkonien, aber
2: gut.
3: Da kann man ja auch viel machen. Ich hoffe auf ein bisschen besseres Wetter, dass ich auch den Balkon schick machen kann. Da sind noch ein paar Balkonkästen, die müssen neu bepflanzt werden.
2: Kerstin, dann schauen wir mal, was du hier rausholst aus dem Geldregen. Ich drück dir die Daumen. Viel Spaß.
3: Danke.
1: 200 Euro.
3: Weiter.
1: 650 Euro.
3: Weiter.
1: 1000 Euro.
3: Stopp.
2: Kerstin, für 1.000 Euro kriegst du auf jeden Fall Blumenerde. Blumen bekommst du auch und dann wahrscheinlich auch noch einen schönen Schaukelstuhl für deinen Balkon.
3: Ja, da hoffe ich mal drauf. Vielen
2: das sind 1.000 Euro für dich.
3: Das freut unglaublich. Dankeschön. Danke.
2: Kerstin bastelt sich also ein Urlaubsparadies auf dem Balkon. Was würdet ihr mit, sagen wir mal, 15.000 Euro machen? Die haben wir drin hier im Geldregen. Entweder jetzt in dieser neuen Runde oder in der Runde danach. 15.000 Euro. Mir wird da so einiges einfallen. Euch auch?
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1: Mit Malte Albrecht, guten Tag. Da braut sich etwas zusammen. Die Gewerkschaft Verdi droht der Regierung offen mit Protesten. Es geht um Ängste vor einem drohenden Sozialabbau und weniger Rechte für Arbeitnehmer. Thorsten Adolfs aus dem News-Team, Verdi-Chef Wernicke, ist sauer.
2: Ja, und er hat in der ARD auch ganz klar gesagt, wofür ihn die roten Linien verlaufen. Die Gewerkschaft will sich beim 8-Stunden-Tag nicht reinreden lassen und sie wehrt sich mit Händen und Füßen gegen eine Rente mit mehr als 67 Jahren oder ein niedrigeres Rentenniveau. Wernicke sagt, bei solchen Themen höre für ihn der Spaß auf, weil es direkt an die Substanz der Beschäftigten gehe. Statt bei den Menschen zu sparen, fordert die Gewerkschaft, die betriebliche Altersvorsorge endlich vernünftig auszubauen, damit wir alle im Alter besser dastehen.
1: Wie steht es denn generell um das Verhältnis zwischen Verdi und Bundeskanzler Merz? Ist da überhaupt ein Dialog möglich?
2: Im Moment sieht es eher mau aus. Verdi-Chef Wernicke hat sich auch Merz vorgeknüpft und ihn scharf kritisiert. Er habe das Gefühl, dass der Kanzler gar kein echtes Interesse an einer gemeinsamen Lösung habe und auch nicht wirklich einen Konsens mit den Gewerkschaften suche. Wernicke begründet das auch und sagt, Merz habe erst nach einem ganzen Jahr im Amt Gewerkschaften und Arbeitgeber mal an einen Tisch geholt. Früher unter Merkel und Scholz sei das ganz anders gelaufen. Dass die Stimmung zwischen Regierung und Arbeitnehmervertretern gerade ziemlich im Keller ist, hat man auch vergangene Woche beim DGB-Kongress gesehen. Da war Merz während seiner Rede ausgepfiffen worden.
1: Dankeschön, Thorsten. Und jetzt Nachrichten kurz und kompakt. Der Expertenrat für Klimafragen kritisiert die Klimapolitik der Bundesregierung. Die Treibhausgasemissionen in Deutschland seien zwar im letzten Jahr leicht um 0,1% gesunken, heißt es in einem neuen Gutachten. Die Erwartungen für die nächsten Jahre seien aber zu optimistisch. Ab 2030 werde Deutschland seine Klimaziele deshalb wahrscheinlich deutlich verfehlen. SPD-Fraktionschef Mirsch fordert in der Debatte um Steuerreformen weiter eine stärkere Belastung von Menschen mit höheren Einkommen. Über Reichensteuer und Spitzensteuersatz müsse gesprochen werden, sagte Mirsch in der ARD. Im Gegenzug müssten vor allem niedrigere Einkommen nennenswert entlastet werden. Deutschland gehört beim Schutz von Kindern vor sexueller Gewalt zu den Top 3 weltweit. Laut einer Studie der englischen Denkfabrik Economist Impact sind nur Australien und Großbritannien besser. Besonders bei Hilfen für betroffene Kinder schneidet Deutschland sehr gut ab. Der Veggie-Boom hat in Deutschland offenbar etwas nachgelassen. Die Produktion von veganen oder vegetarischen Fleischalternativen ist zum ersten Mal seit langem zurückgegangen. Das meldet das Statistische Bundesamt. Demnach wurden im vergangenen Jahr knapp 125.000 Tonnen Fleischersatzprodukte hergestellt und damit 1,2% weniger als im Jahr davor. Das ist aber immer noch mehr als doppelt so viel wie vor 6 Jahren. Auch wenn Alternativprodukte wie Veggie-Schnitzel oder Tofu-Wurst bei den Verbrauchern sehr beliebt sind, gemessen am Fleischmarkt sind sie eher eine Nische. Demnach fiel die Fleischproduktion letztes Jahr 70 Mal größer aus als die pflanzliche. Und das waren die Nachrichten mit Malte Albrecht.
3: Das Wetter.
4: Heute noch mal einigermaßen frisch bei 14 Grad. Wärmer wird es nicht. Dazu einiges an Regen. Zum Nachmittag hin wird es dann trockener und freundlicher. Die Nacht bleibt klar. Dann geht es noch mal bergab mit den Temperaturen auf 3 bis 7 Grad. Morgen kommen wir dann bei einem Sonne-Wolken-Mix schon auf 17 Grad. Ab Mittwoch geht es dann bergauf mit den Temperaturen. Dann wird es auch wieder freundlicher.
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4: Wir schauen mal auf die Autobahnen. Gut 10 Minuten länger dauert es auf diesen Strecken. A1 Köln Richtung Dortmund zwischen Wuppertal-Langerfeld und Volmarstein 6 Kilometer. Da kommen gut 10 Minuten obendrauf. A2 Dortmund Richtung Oberhausen zwischen Bottrop und Kreuz Oberhausen 6 Kilometer Stau. Hier 25 Minuten on top. A40 Fellow Richtung Essen zwischen Duisburg-Homberg und Kreuz-Kaiserberg 3 Kilometer Viertelstunde. A40 Dortmund Richtung Essen zwischen Dortmund-Dorstfeld und Dortmund-Klei 1 Kilometer Stau. Für den braucht ihr eine Viertelstunde länger. Und die A44 Dortmund Richtung Kassel zwischen Kreuz Dortmund-Unna und Kreuz Werl 5 Kilometer Stau, 12 Minuten on top. Kommt gut durch.
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4: Claudia Löhrs hier, hallo zusammen. In Deutschland gab es am Wochenende die erste deutsche Meisterschaft im Bäume umarmen. in Niedersachsen war das. Wie kreativ und innig kann man einen Baum umarmen? Das war die Challenge. Es sah etwas gewöhnungsbedürftig aus, aber gut. Mich würde ja interessieren, wen ihr denn wohl umarmen würdet, wenn ihr hier die 15.000 Euro abräumen würdet im Geldregen. 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Jeder Anruf kostet 50 Cent. 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

0: 6 ist es für euren Montagvormittag. New Religion. Im Urlaub, wer kennt es nicht? Boah, da ist die Kohle so schnell weg, so schnell kannst du gar nicht gucken.
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0: Das ist bei Kerstin anders. Die hat nämlich gerade im Moment Urlaub, die chillt zu Hause. Ja, und wir haben sie mal eben unter den Geldregen gestellt.
1: 1000 Euro.
2: Stopp.
3: Kerstin.
2: Das freut unglaublich. Dankeschön.
0: Sehr, sehr stark. 1000 Euro für Kerstin im Geldregen. So, ihr könnt es jetzt richtig fett machen. 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

Don't put the blame on me. Rag & Bone Man und Human. Don't put your blame on me. Wunderschönen Montagvormittag euch. Harry Styles. Jo, der hat uns echt warten lassen, der Junge. 3 Jahre lang war der nicht mehr auf Tour unterwegs, aber jetzt. Am Samstag hat er seine Tour eröffnet in Amsterdam. Und da sind die Fans wirklich aus ganz Europa angereist. Tagelang schon vor der Arena gehaust, damit mit Decken bewaffnet und Snacks und allem drum und dran. Die Tickets dafür waren natürlich super schnell weg. Wie gut, dass ihr bei uns im Ticket-Call welche gewinnen konntet. Katharina war eine der Glückliche und die hat sich direkt ihre Freundin geschnappt und dann ging's ab zu Harry Styles. Kimberly Klages, die Kollegin, hat beide vor Ort begleitet.

0: Gänsehautmomente sind das. Ich finde Konzerte sowieso immer besonders und das war jetzt wieder ein Künstler, der hat es wirklich besonders gemacht und es war einfach super.
1: Nacht 1 von 10 ist geschafft für Harry Styles und das war wirklich ein Wahnsinnsabend.
0: Es wurde immer weiter Party gemacht und immer keiner ist still geblieben und das fand ich wirklich super.
2: Ich finde auch gerade so die Stimmung untereinander, es war einfach die ganze Zeit fröhlich, freundlich und ich finde, das macht es dann auch ganz besonders.
0: Das ist ein außergewöhnlicher Künstler und die Musik berührt einen einfach.
2: Es ist mal was ganz anderes und jeder kann einfach sein, wie er möchte und das hat man hier einfach heute auch total gemerkt.
3: Thank you so much for being with us tonight. Welcome, this is night one of the Together Together Tour.
0: Ja, so eine Erfahrung muss man mal machen. Auch gerade finde ich jetzt immer spannend, dann auch in ein anderes Land zu fahren und da auch mal ein Konzert zu schauen. Hab schon, als der erste Song rauskam, gesagt, wenn Harry Styles auf Tour kommt, muss ich auf jeden Fall dabei sein. Dann habe ich erfahren, dass er erstmal nicht nach Deutschland kommt. Da war ich sehr traurig und dann hat meine Arbeitskollegin mir gesagt, dass Tickets verlost werden. Dann habe ich mich sofort beworben.
1: Wie war das denn für dich, als du den Anruf bekommen hast, dass du gewonnen hast?
0: Ich war erstmal total außer mir und war dann auch sehr, sehr aufgeregt und konnte es auch gar nicht glauben. Also ich konnte es, glaube ich, erst glauben, habe ich eben noch zu ihr gesagt, als wir wirklich eben in der Halle drin waren.
3: I'm completely blown away. Thank you so, so much.
0: Dankeschön an den Ticket Call. Dass sowas überhaupt möglich ist, ist echt brillant. Gerade wenn man nicht so an Tickets kommt oder auch mal den großen Traum hat, einen Künstler zu sehen und sich dann da bewerben kann und wirklich die Chance hat, auch zu gewinnen, das ist echt super.
4: Harry Styles live in Amsterdam. Ein Riesen-Event war das für Katharina und ihre Freundin. Tickets haben sie hier gewonnen bei uns beim Ticket Call.
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4: Jetzt hier für euch mit seinem aktuellen Song American Girls.

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1: Mit Viktoria Michelt, schönen guten Tag zusammen. Ende Mai wollen tausende Klimaaktivisten und Umweltschützer unter anderem gegen das Gersteinwerk in Werne protestieren. Und schon jetzt bereitet sich die Polizei auf einen Großeinsatz vor. Los geht der Klimacampus am Samstag mit den Aufbauarbeiten. Bis zum 4. Juni gibt es dann verschiedenste Versammlungen, Aufzüge und Kundgebungen. Am 30. Mai ist außerdem ein großer Demozug zum Gaskraftwerk in Werne geplant. Die Polizei rechnet dann, aber auch an allen anderen Tagen, mit einem komplexen Einsatz und betont, sie unterstützt alle Teilnehmer, ihr Recht auf Versammlungsfreiheit wahrzunehmen. Das müsse aber friedlich und gewaltfrei passieren. Wer Straftaten begehe, Störungen verursache oder die kritische Infrastruktur gefährde, müsse mit einer klaren Antwort der Polizei rechnen. Im Kreis Unna startet heute die neue Iglu-Studie zur Lesefähigkeit von Grundschülern. Die TU Dortmund leitet die deutschlandweite Studie. Sie hat für die Erhebung zufällig Grundschulklassen in ganz Deutschland ausgewählt. 4000 Viertklässler sollen insgesamt mitmachen. Sie testen ihre Lesekompetenz ab sofort auf digitalen Geräten. Die letzte Studie vor 5 Jahren hatte für einen großen Schock gesorgt. Damals zeigte sich, dass ein Viertel der Kinder in Deutschland nicht richtig lesen und Texte erfassen kann. Die Dortmunder Forscher wollen nun herausfinden, ob die Fördermaßnahmen an den Schulen Wirkung gezeigt haben. Außerdem ist auch der internationale Vergleich interessant. Wer Post ans Finanzamt Dortmund-Unna schicken will, muss das bald an eine neue Adresse machen. Das Finanzamt zieht nämlich um. Seit Jahrzehnten ist es in der Nähe der Dortmunder Galopprennbahn. Das Gebäude dort ist aber marode. Im nächsten Jahr zieht das Finanzamt deswegen an den Westfalendamm. Für die Steuerzahler soll sich abgesehen von der Adresse nichts ändern. Telefonisch und online erreichte die Behörde genauso wie immer. Und auf dem Steuerbescheid müsst ihr auch nicht länger warten als sonst. Das Wetter bei uns im Kreis ist gerade immer noch grau, viele Wolken am Himmel und immer wieder regnet es auch. Erst am Nachmittag kommt so ein bisschen die Sonne raus. Das Ganze bei aktuell 12 Grad in Selm und auch bei euch in Fröndenberg, so 1 Grad mehr ist dann heute noch drin. Morgen allerdings wird es schon mal deutlich schöner, da ist es dann tagsüber trocken bei einem Mix aus Sonne und Wolken und das dann sogar bei bis zu 18 Grad an der Spitze. Auf den Straßen stockt es gerade so ein bisschen auf der A1 Münster Richtung Dortmund. Zwischen dem Kamenerkreuz und Unna 4 Kilometer Stop and Go, 7 Minuten braucht ihr länger. A1 Dortmund Richtung Köln, zwischen dem Westhofener Kreuz und Hagen West 2 Kilometer Stau, 5 Minuten kommen da oben drauf. Und A44 Dortmund Richtung Kassel, zwischen Unna Ost und dem Kreuz Werl 3 Kilometer Stau, da braucht ihr nochmal 7 Minuten länger. Da wo es geht, habt eine gute und vor allem sichere Fahrt.
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2: Hi, hi, hi, was ein 90er gleich. The Cure und Friday I'm in Love. Macht schon mal Bock aufs lange Pfingstwochenende? Ja, man kann auch nie früh genug anfangen, sich vorzubereiten. Ne? Das hier ist ein aktueller Hit von Sido, 1000 Tattoos. Claudia Löß hier, hallo, schönen Montag mit uns.

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0: gibt es für euch?
1: Gleich.
0: Neue Musik von Holly Humberstone, To Love Somebody. Sehr schöner Song.
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0: So, eine gute Nachricht, das Wetter entwickelt sich. Bis zum Wochenende wird es immer besser. Dann Sonne pur und richtig sommerliche Temperaturen. Aber das überrascht im Grunde genommen ja nicht groß. Der Geldregen geht ja auch nur noch bis Freitag, ne? Und ab dann übernimmt die Sonne. Wir starten in die nächste Runde. Hendrik Frost im landesweiten Geldregenstudio, bitteschön.
3: Das Geldregen-Zepter hat jetzt Nicole in der Hand. Hallo.
4: Hallöchen.
3: Und ich darf erstmal gratulieren, du bist frisch gebackene Katzenmama.
4: Ja, seit Donnerstag.
3: Hey, zwei kleine Kitten, hatte ich richtig verstanden, ne?
4: Richtig, genau.
3: Also ich liebe Katzen, es ist so. Du wirst sie dann wahrscheinlich auch lieben lernen im Laufe der Zeit. Ich würde es mir sehr für dich wünschen. Katzen halten bedeutet aber auch, dass da wirklich einiges beschafft werden muss. Ne? Habt ihr schon einen Kratzbaum?
4: Einen Kratzbaum haben wir schon, aber der nächste Tierarztbesuch steht an, wo die Impfung und Untersuchung stattfinden muss, und das kostet natürlich auch Geld.
3: Nicole, damit es den Katzen für immer gut geht, würde ich jetzt sagen, wir kümmern uns um das Finanzielle. Ich stelle dich in den Geldregen, ja?
4: Ja, ich freue mich.
2: 220 Euro.
4: Weiter.
2: 370 Euro.
4: Stopp.
3: Nicole, das sind 370 Euro für das Mietshaus.
4: Ja, super, danke schön, ich freue mich.
3: Sehr gerne, ganz viel Spaß damit. Wie heißen die beiden Kleinen?
4: Die heißen Sugar und Kitty.
3: Sugar und Kitty sind happy. Ihr seid es auch, wenn ihr gleich hier mit 15.000 Euro rausgeht. Die sind drin, 15.000 Euro. Vorher schlägt der Blitz nicht ein. Und ich freue mich, wenn ihr euch bewerbt. Geht ganz einfach hier auf dieser Nummer.
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1: Mit Malte Heilbricht, guten Tag. Die Spritpreise sind zwar in letzter Zeit etwas runtergegangen, sie sind aber immer noch recht hoch. Deshalb können sich immer mehr Menschen in Deutschland vorstellen, den Verbrenner stehen zu lassen und auf ein E-Auto umzusteigen. Eine aktuelle Umfrage der DEVK liefert dazu jetzt spannende Zahlen. Thorsten Adolfs aus den Nachrichten, wie hoch ist denn die Wechselbereitschaft?
2: Ja, es gibt laut der Civay-Umfrage einen klaren Trend. Wegen der hohen Kosten an der Zapfsäule denken etwa 15% der Benziner und Dieselfahrer über einen Umstieg auf einen Stromer nach. Das sind hochgerechnet mehr als 6,5 Millionen Menschen in Deutschland. Während sich die große Mehrheit von 70% zwar noch nicht von ihrem Verbrenner trennen will, fühlen sich diejenigen, die jetzt schon elektrisch fahren, durch die stabilen Strompreise voll in ihrer Entscheidung bestätigt. Und wer noch mit Sprit fährt, schaut jetzt genauer hin als früher, weil das E-Auto durch die niedrigeren Betriebskosten plötzlich eine Möglichkeit ist, um zu sparen.
1: Welche Unterstützung gibt es denn für den Umstieg und wie sieht es auf dem Markt aktuell aus?
2: Der Markt für E-Autos wächst kräftig. Im April wurden bundesweit über 40% mehr E-Autos neu zugelassen als noch vor einem Jahr, während die Zulassungen für Benziner und Diesel spürbar zurückgegangen sind. Und damit der Umstieg noch leichter fällt, greift der Staat unter die Arme. Wer sich ein neues E-Auto zulegt und bestimmte Einkommensgrenzen nicht überschreitet, kann sich eine staatliche Prämie von bis zu 6.000 Euro sichern. Die Anträge dafür können ab Ende des Monats beim Bundesamt eingereicht werden.
1: Und ein entsprechendes Online-Portal soll sogar schon morgen freigeschaltet werden. Dankeschön, Thorsten. Und jetzt Nachrichten in der Zusammenfassung. Die Bundesregierung tut zu wenig für den Klimaschutz, das sagt der unabhängige Expertenrat für Klimafragen in seinem neuen Jahresgutachten. Demnach reicht das Klimaschutzprogramm von Umweltminister Schneider nicht aus, um die Treibhausgase zu senken. Bis im Jahr 2030 müsse die Regierung vor allem bei Gebäuden und der Energie dringend nachbessern, heißt es. Im Schwarzen Meer ist ein chinesisches Frachtschiff von einer russischen Drohne getroffen worden. Das hat der ukrainische Präsident Zelensky mitgeteilt. Bei dem Vorfall in der Nähe der Hafenstadt Odessa wurde offenbar niemand verletzt. Das Schiff konnte weiterfahren. Der Vorfall passierte nur einen Tag vor dem geplanten Staatsbesuch von Russlands Präsident Putin in China. Auf den Philippinen ist ein Deutscher festgenommen worden, der mehr als 140 Fake-Online-Shops betrieben haben soll. Nach Angaben der Zentralstelle Cybercrime in Bamberg nahm er über Scheinfirmen mindestens 8.000 Bestellungen an, lieferte die Ware aber nie aus. Der 62-Jährige wurde inzwischen nach Deutschland abgeschoben und sitzt in U-Haft. Nach dem Hunter-Virus-Ausbruch ist das Kreuzfahrtschiff Hondius am Vormittag in Rotterdam eingetroffen. Dort gehen jetzt die letzten 27 Menschen von Bord, darunter Besatzungsmitglieder und medizinisches Personal. Für sie geht es direkt in Quarantäne oder Selbstisolation. Dafür wurde im Hafen extra ein Containerdorf aufgebaut. Unterdessen soll die Hondius gründlich gereinigt und desinfiziert werden. Die Passagiere hatten das Schiff schon vorher in Teneriffa verlassen. Bei dem Ausbruch starben 3 Menschen, darunter auch eine Deutsche. Insgesamt gab es 11 bestätigte Infektionen. Und das waren die Nachrichten mit Malte Albrecht.
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4: Das Regengebiet ist jetzt so allmählich durch. Am Nachmittag wird es freundlicher, aber es bleibt noch frisch. Heute bei 14 Grad. Die Nacht auch noch mal kühl, bei 7 bis 3 Grad, aber trocken. Morgen starten wir dann freundlich in den Tag. Später kommen dann ein paar Wolken dazu. Nachmittags kann es auch mal schauern, aber es wird jetzt von Tag zu Tag wärmer.
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4: Wir gucken auf die Autobahnen. A2 Dortmund Richtung Oberhausen zwischen Bottrop und Kreuz Oberhausen. 6 Kilometer Stau, da braucht ihr knapp 25 Minuten länger. A40 Venlo Richtung Essen zwischen Duisburg-Homberg und Kreuz Kaiserberg. 3 Kilometer, hier eine Viertelstunde on top. A44 Kassel Richtung Dortmund zwischen Marsberg und Lichtenau. Auch hier eine Viertelstunde, 3 Kilometer Stau. Und Achtung auf der A61 Koblenz Richtung Mönchengladbach. Da hat zwischen Rheinbach und Miel einen Unfall gegeben. Die linke und die mittlere Spur sind betroffen. Ab der Auffahrt Grafschaft ringen hier 6 Kilometer Stau, da braucht ihr 1 Stunde länger aktuell.
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4: So, Mittagspause am Montag, was Leichtes gerne, ne? Also für mich zumindest, ne? Wochenende hat man ja doch häufig ein bisschen üppiger gegessen. Allerdings könnten wir es auch so richtig fett machen, mit 15.000 Euro im Geldregen jetzt garantiert. Kriegt ihr das wohl verdaut? Probiert es einfach aus. 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

0: Einen wunderschönen Montagvormittag. Habt ihr eigentlich eine Idee, was ihr mit 15.000 Euro machen
1: würdet? 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
0: Ja, ich schon. Also bei uns steht gerade eine Dachsanierung an. Ich könnte es gerade sehr gut brauchen, aber das ist ja ein ganz anderes Thema. Wir haben für euch in dieser Runde Geldregen 15.000 Euro garantiert. Ja? Vorher schlägt der Blitz nicht ein. Also ich würde mich bewerben an eurer Stelle. Vielleicht hören wir von euch dann gleich sowas hier in der Art.
2: Ja, Mann! Woo! Cool! Boah, das war, also jetzt ging mir auch am Ende so die Pumpe.
0: Das Gute ist, ihr könnt es ja ganz entspannt angehen. Nochmal, 15.000 Euro sind in dieser Runde garantiert. 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
1: Kennst du das Gefühl, wenn du völlig in einer Aufgabe aufgehst? Die Zeit vergeht, alles läuft mühelos, du bist im Flow. Der Psychologe Mihaly Csikszentmihalyi fand heraus, Menschen, die häufiger im Flow sind, sind glücklicher, kreativer und erleben tiefes Wohlbefinden. Egal ob im Job, in ihrer Freizeit oder auch bei der Hausarbeit. Drei Impulse für dich. Erstens, such die Balance. Flow entsteht, wenn Herausforderung und Fähigkeit im Gleichgewicht sind. Zweitens, schaffe Fokuszeiten. Handy weg, Benachrichtigungen aus, gib dir Raum für Konzentration. Drittens, genieße den Moment. Es geht nicht ums Ergebnis, sondern um das Tun selbst. Flow-Momente sind kleine Atem

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1: Mit Fenja Langbein, guten Tag. Ende Mai wollen tausende Klimaaktivisten und Umweltschützer unter anderem gegen das Gersteinwerk in Werne protestieren und schon jetzt bereitet sich die Polizei auf einen Großeinsatz vor. Los geht der Klimacampus am Samstag mit den Aufbauarbeiten. Bis zum 4. Juni gibt es verschiedenste Versammlungen, Aufzüge und Kundgebungen. Am 30. Mai ist außerdem ein großer Demozug zum Gaskraftwerk in Werne geplant. Die Polizei rechnet dann, aber auch an allen anderen Tagen mit einem komplexen Einsatz und betont, sie unterstützt alle Teilnehmer, ihr Recht auf Versammlungsfreiheit wahrzunehmen. Das müsse aber friedlich und gewaltfrei passieren. Wer Straftaten begehe, Störungen verursache oder die kritische Infrastruktur gefährde, müsse mit einer klaren Antwort der Polizei rechnen. Wie gut können Grundschüler im Kreis Unna eigentlich wirklich lesen? Das will jetzt die TU Dortmund mit der IGLU-Studie herausfinden. Sie hat für die Erhebung zufällig Grundschulklassen in ganz Deutschland ausgewählt. 4000 Viertklässler sollen insgesamt mitmachen und ihre Lesekompetenz auf digitalen Geräten testen. Die letzte Studie vor 5 Jahren hatte für einen Schock gesorgt. Damals zeigte sich, dass ein Viertel der Kinder in Deutschland nicht richtig lesen und Texte erfassen kann. Die Dortmunder Forscher wollen nun herausfinden, ob die Fördermaßnahmen an den Schulen Wirkung zeigen. Außerdem ist auch der internationale Vergleich interessant. Der Kreis Unna zeichnet wieder Menschen aus, die sich besonders für unsere Demokratie stark machen. Ab sofort könnt ihr euch für den Demokratiepreis bewerben. Mitmachen können Einzelpersonen, Vereine oder auch Initiativen, die sich aktuell für demokratische Werte einsetzen. Der Preis ist mit insgesamt 3.000 Euro dotiert und wird alle 2 Jahre verliehen. Das Preisgeld kann auf bis zu 3 Gewinner aufgeteilt werden. Wer jemanden vorschlagen möchte oder sich selbst bewerben will, hat dafür bis zum 8. Juni Zeit. Alle Infos und das Bewerbungsformular gibt es auf der Internetseite des Kreises. Das Wetter bei uns im Kreis ist heute den ganzen Tag über sehr nass und grau. Am Nachmittag kommt dann aber gelegentlich auch mal die Sonne raus. Dazu aktuell 11 Grad in Holzwickede und 12 in Werne. Bis zu 15 Grad erreichen wir heute noch. Morgen geht es dann ähnlich weiter. Ein Mix aus Sonne, Wolken und Regen und es wird etwas milder. Und der Blick auf die Straßen. A1 Dortmund in Richtung Münster zwischen Kreuz Dortmund-Unna und Kamener Kreuz. 4 Kilometer Stop-and-Go, 7 Minuten länger. Und dann noch die Gegenrichtung. A1 Münster in Richtung Dortmund zwischen Kamener Kreuz und Unna. 6 Kilometer stockender Verkehr. Hier braucht ihr 8 Minuten länger. Falls ihr sonst noch was gesehen habt, Staus und Blitzer, könnt ihr uns immer kostenlos melden unter der 0800 5 3 mal die 7988. Gute Fahrt.
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2: Claudia Löh hier, hallo zusammen. Die aktuelle Single von Kamrad spiele ich euch gleich, Hug Yourself. 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Jetzt hier erstmal Shibosi für euch, a Bar Song. Schönen Montag mit uns.

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0: Also falls ein Kollege, Kollegin gleich verdammt gut gelaunt aus der Mittagspause zurückkommt, dann wisst ihr, was los ist.
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0: Ja, ich vermute, dann wurde mal eben der Kontostand ein wenig nach oben korrigiert. Das geht ja nur noch in dieser Woche. Ne? Wir sind in der Finalwoche. Deswegen schnell ab in die nächste Runde mit Hendrik Frost ins landesweite Geldregenstudio.
2: Und diese nächste Runde spiele ich mit Angela. Hello.
3: Hallo.
2: Was steht bei dir an?
3: Ach, heute eigentlich gar nichts. Ich bin zu Hause und mache Haushalt. Heute wird alles ein bisschen erledigt, weil ich heute frei habe.
2: Oh.
3: Und hab euch gehört und hab gedacht, jetzt versuch es einfach mal. Und ja, es hat tatsächlich geklappt.
2: Und zack, bis am Telefon. Ich wollte mal sagen, wenn du gleich hier ein bisschen was gewinnen solltest, was steht denn auf der Agenda? Muss was gemacht werden, was gekauft werden?
3: Morgen geht das Auto tatsächlich in die Werkstatt.
2: Ja.
3: Und
2: das kann aber teuer werden.
3: Da muss ein bisschen was gemacht werden.
2: Ja.
3: Der TÜV steht auch noch an. Also wenn ich da was gewinne, das würde wie gerufen kommen.
2: Angela, dann schauen wir mal, dass die Kasse gefüllt ist, bevor die Rechnung kommt. Hier ist dein Geldregen.
3: Super.
1: 200 Euro.
3: Weiter.
1: 1.150 Euro.
3: Weiter.
1: 3.400 Euro.
3: Weiter.
1: 9.000 Euro.
3: Weiter.
1: 15.000 Euro.
3: Stopp.
2: Ich weiß nicht, war das ein Stopp? Das war so leise.
3: Auf jeden Fall, ich hätte 10.000 Mal Stopp, habe ich gesagt.
2: Angela.
3: Mein Gott, bin ich am Zittern.
2: Angela, jetzt musst du dich nicht mehr sorgen vor dem TÜV. Wenn es nicht klappt, gehst du einfach zum Autohaus. Das sind 15.000 Euro.
3: Ach du Scheiße. Oh Gott, vielen Dank. Super.
2: Ach, was für ein schönes Gefühl. Und Leute, ihr seid es uns doch wert. Wir machen das einfach noch einmal. 15.000 Euro, die können euch gehören. Die wollen wir heute noch mal loswerden. In einer der nächsten drei Runden sind noch mal garantierte 15.000 Euro drin.
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1: Mit Danny Hoppe, guten Tag. Die Bundesregierung will beim Klimaschutz vorankommen, aber das reicht alles vorne und hinten nicht. Zu dieser Einschätzung kommt jetzt der eigene Expertenrat. In ihm sitzen unter anderem Wissenschaftler aus den Bereichen Energie, Wirtschaft und Umwelt. Und er sagt, die geplanten Maßnahmen reichten nicht aus. Deutschland dürfte in den nächsten Jahren mehr CO2 verursachen als geplant und damit dem Klima stärker schaden. José Nasjandi aus dem News-Team, wie genau begründet der Expertenrat das?
2: Ja, der Expertenrat sagt, die Bundesregierung rechnet sich den Klimaschutz im Moment viel zu schön. Vor allem bei Gebäuden und dem Energiesektor könnten deutlich mehr Treibhausgase entstehen, als die Bundesregierung berechnet hat. Selbst das neue Klimaschutzprogramm würde die Ziele verfehlen. Die Fachleute kritisieren, dass viele Maßnahmen nicht weit genug gehen oder die Wirkung einfach überschätzt wird. Deshalb fordert der Expertenrat strengere und schnellere Maßnahmen. Konkret geht es unter anderem um Maßnahmen für den Umstieg auf klimafreundliche Heizungen, mehr Klimaschutz in Gebäuden, mehr Tempo beim Ausbau erneuerbarer Energien und auch beim Energiesparen selbst.
1: Ja, und was würde nach Ansicht der Experten passieren, wenn die Bundesregierung nicht nachsteuert?
2: Ja, wenn die Bundesregierung nicht nachbessert, werden laut Experten wichtige Klimaziele deutlich verfehlt. Deutschland könnte dann bis 2045 nicht klimaneutral werden. Und das ist ja das erklärte Ziel. Das hätte nicht nur Folgen fürs Klima selbst, sondern könnte auch richtig teuer werden. Zum Beispiel durch Strafzahlungen auf EU-Ebene, aber auch durch höhere Kosten bei der Anpassung an Extremwetter. Sinngemäß heißt es, je länger die Politik wartet, desto schwieriger und teurer wird es später, weil sich die Situation schlechter in den Griff bekommen lässt.
1: Danke, José. Und jetzt weitere Meldungen im Überblick. Nach dem Hunter-Virus-Ausbruch ist das betroffene Kreuzfahrtschiff am Vormittag in Rotterdam eingetroffen. 27 Menschen waren noch an Bord, 25 Besatzungsmitglieder und 2 medizinische Mitarbeiter. Auch die Leiche einer Deutschen, die an den Folgen der Infektion gestorben war, sollte von Bord gebracht werden. US-Präsident Trump hat dem Iran erneut gedroht. Die Uhr ticke. Der Iran solle sich besser schnell bewegen, sonst werde von ihm nichts mehr übrig bleiben. Das schrieb Trump auf seiner Plattform True Social. Israel soll sich laut Berichten schon auf einen möglichen Neubeginn der gemeinsamen Angriffe mit den USA einstellen. Wegen der hohen Spritpreise denken viele Autofahrer darüber nach, aufs E-Auto umzusteigen. Das zeigt eine neue Survey-Umfrage im Auftrag der DEVK. Demnach wollen sich 15% der Befragten wegen der hohen Kosten ein E-Auto kaufen. Hochgerechnet wären das E-Fahrzeuge für 6,6 Millionen Menschen. Tierfreunde aus ganz Deutschland hatte das Schicksal von Buckelwal Timmy beschäftigt. Seit dem Wochenende wissen wir, Timmy ist tot. Und er wird, so wie es aussieht, auch in Dänemark bleiben, vor der Insel Anholt. Das hat das Umweltministerium von Mecklenburg-Vorpommern am Mittag mitgeteilt. Man gehe davon aus, dass der Wal schon mindestens eine Woche tot sei, wahrscheinlich noch länger. Der Verwesungszustand würde deshalb nicht nur einen möglichen Transport, sondern auch eine Untersuchung erschweren, heißt es. Allerdings soll der gefundene Sender jetzt ausgewertet werden. Man hoffe, so zu erfahren, wie lange das Tier noch gelebt und wo es sich aufgehalten habe. Und das waren die Nachrichten mit Danny Hoppe.
0: Das Wetter.
3: Der Nachmittag wird ganz freundlich, den Regen sind wir los. Mehr als 14 Grad werden es aber heute nicht. In der Nacht nochmal frisch bei 3 bis 7 Grad. Morgen früh kommt ihr auf jeden Fall trocken zur Arbeit. Später kommen dann ein paar Wolken dazu. Vereinzelt kann es auch mal einen Schauer geben. Aber immerhin kommen wir schon auf 17 Grad. Im Laufe der Woche dann immer wärmer. Ab Donnerstag knacken wir die 20 Grad.
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3: Und hier braucht ihr mindestens 20 Minuten länger. A2 Dortmund Richtung Oberhausen zwischen Bottrop und Kreuz Oberhausen. 6 Kilometer Stau, gut 20 Minuten kommt da oben drauf. A40 Venlo Richtung Essen zwischen Duisburg-Homberg und Kreuz-Kaiserberg. 3 Kilometer plus 20. A40 Dortmund Richtung Essen zwischen Dortmund-Dorstfeld und Dortmund-Klei. 1 Kilometer, da braucht ihr eine Viertelstunde länger. A45 Hagen Richtung Gießen zwischen Freudenberg und Siegen-Süd. 3 Kilometer, knappe halbe Stunde kommt da oben drauf. Und die A61 Koblenz Richtung Mönchengladbach. Zwischen Auffahrt Grafschaft Ringen und Miel 8 Kilometer Stau, da braucht ihr eine Viertelstunde länger. Gute Fahrt euch.
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3: So ein freier Tag, ne? Weißt du, du hast nichts vor und bist zu Hause, ein bisschen rumsortieren und kuscheln. Also so ein unspektakulärer Montag halt, der kann es dann doch in sich haben. Angela hat gerade hier 15.000 Euro abgeholt im Geldregen. Und weil es so viel Spaß macht, machen wir das einfach nochmal. 15.000 Euro in dieser oder in einer der nächsten beiden Runden garantiert. Gerne bewerben. Die landesweite Geldregen-Hotline, das ist die 01379 36 5000. Jeder Anruf kostet 50 Cent. Mitmachen könnt ihr, wenn ihr 18 seid. Mein Name ist Claudia Löhr. Einen wunderschönen Montag mit uns. Hallo.

0: Termine, die keiner braucht. Angelas Auto muss morgen in die Werkstatt. TÜV steht auch noch an, aber ich finde, sie kann es ganz entspannt angehen.
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0: Angela hat gerade eben beim Kollegen Henrik Frost im landesweiten Geldregenstudio abgeräumt. 15.000 Euro.
2: Ach du Scheiße. Oh Gott, vielen Dank. Super. Oh Mann, bin ich fertig. Oh super, vielen Dank.
0: Sehr, sehr cool. Und es ist der Finalwoche im Geldregen. Und wir sind spendabel. Wir haben den Geldregen einfach wieder aufgefüllt mit 15.000 Euro. Die wird es hier regnen in einer der nächsten drei Runden. 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

0: das ist neu bei uns im besten Mix. Olivia Rodrigo, Drop Dead. Also mittlerweile muss man sich ja wirklich entscheiden. Weiß ich nicht, fahre ich in Sommerurlaub oder gucke ich mir lieber ein Konzert von Harry Styles an? Es ist unfassbar. Über 5.800 Euro für Anne-Mai Kantereit. 5.500 Euro für das Abschlusskonzert von Olli Schulz. Das sind keine Fantasiepreise, das sind wirklich echte Ticketangebote auf den Plattformen für den Wiederverkauf. Der Verein Pro Musik hat das aufgedeckt und deshalb auch einen offenen Brief geschrieben, den viele Künstler unterzeichnet haben, darunter Campino von den Toten Hosen, Nina Tschuber, die Ärzte, eben Anne-Mai Kantereit und auch Johannes Oerding. In diesem Brief fordern sie die Bundesregierung auf, mit schärferen Regeln gegen Wucherpreise beim Wiederverkauf von Tickets vorzugehen. Thorsten Ortmann aus dem News-Team. Man wundert sich ja wirklich auch, warum man bei diesen Ticketvorverkäufen gar nicht mehr durchkommt. Warum ist denn das so?
1: Ja, man ist als Fan oft chancenlos, wenn Taylor Swift, Coldplay und Co. ihre Vorverkäufe starten. Denn die professionellen Tickethändler, die arbeiten mit Softwareprogrammen, sogenannten Bots, um in Sekundenschnelle tausende Tickets zu kaufen. Mario Graute, Co-Geschäftsführer von Pro Musik, erklärt, wie das funktioniert.
2: Die haben dann in dem Moment tausende Kaufversuche pro Sekunde und sagen, wir umgehen mal kurz die Warteschlange, in denen wir als Fans schon das öfter

0: gesteckt haben. Und ein Bot hat dadurch natürlich einen Zugriff auf ein Riesenkontingent von Karten, die dann gesichert werden für den Weiterverkauf auf den Zweitmarkt.
1: Genau, da müssen die Fans dann natürlich tief in die Tasche greifen und das fehlt ja letztlich dann auch der Konzertbranche wieder. Ne?
2: Genau, denn wenn ich 500 Euro für Taylor Swift ausgebe, dann gehe ich vielleicht auf keine anderen Konzerte mehr, weil das Geld fehlt. Die Folge, darunter leiden dann besonders Nachwuchsbands und auch kleinere Live-Locations.
1: Die Bundesregierung hat jetzt auf diesen Brief reagiert und will was ändern, sagst du?
2: Bundesjustizministerin Hubig will jetzt ein Gesetz gegen den Ticketwucher auf den Weg bringen. Sie kann sich auch vorstellen, dass man Preisaufschläge beim Weiterverkauf begrenzt. Im Gespräch sind so maximal 25%. Frankreich und Großbritannien gehen schon gegen den Ticketwucher vor. In Großbritannien zum Beispiel ist der Einsatz von Bots beim Ticketkauf verboten. Man darf beim Wiederverkauf auch nur unvermeidbare Gebühren auf den Preis draufschlagen. Und ProMusik fordert darüber hinaus noch mehr Kontrolle.
0: Und wir wollen natürlich Transparenzpflichten, dass die Plattform selber angeben muss, von wem in dem Fall das Ticket angeboten wird. Und dass wir sagen können, ja, wir können auch Verstöße, sichtbare, überteuerte Tickets melden und dann auch haftbar machen, die Plattform jeweils.
2: Wenn alles gut läuft, dann könnte es im Herbst einen Gesetzentwurf dazu geben.
1: Wucher bei Ticketpreisen für Konzerte und Sportveranstaltungen, das ist gerade echt ein Aufregerthema. Darum fordern jetzt Musiker und Konzertveranstalter gemeinsam schärfere Regeln. Thorsten Ortmann, danke dir für die Infos.
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1: Mit Fenja Langbein, guten Tag. Am Gersteinwerk in Werne wollen Ende Mai Klimaaktivisten und Umweltschützer protestieren und schon jetzt bereitet sich die Polizei auf einen Großeinsatz vor. Los geht der Klimacampus jetzt am Samstag mit den Aufbauarbeiten. Bis zum 4. Juni gibt es dann verschiedenste Versammlungen, Aufzüge und Kundgebungen. Tausende Teilnehmer werden erwartet. Der Demozug zum Werner Gaskraftwerk ist dann am 30. Mai geplant. Daher kann es an dem Tag rund um Werne auch Verkehrseinschränkungen geben. Geplant wird der Klimacampus von mehreren Organisationen, darunter Greenpeace, der BUND, WWF oder Fridays for Future. Ein 24-Jähriger hat in der Nacht von Samstag auf Sonntag 4 Frauen im Zug belästigt. Sie waren im Zug von Dortmund über Kam nach Hamm unterwegs. Laut der Polizei habe er die Gruppe erst beleidigt, dann mit einem Messer gedroht. Schließlich soll er versucht haben, eine der Frauen zu würgen und er zeigte den Hitlergruß. Mehrere Zeugen benachrichtigten den Zugbegleiter und der rief die Polizei. Die nahm den Mann aus Duisburg fest und sichtet jetzt das Videomaterial. Als die Polizei am Hauptbahnhof in Hamm ankam, war die Frauengruppe allerdings schon weg. Die Polizei bittet sie deswegen, sich nochmal bei der Bundespolizei zu melden. Wie gut können Grundschüler im Kreis Unna eigentlich lesen? Das will jetzt die TU Dortmund mit der IGLU-Studie herausfinden. Sie hat für die Erhebung zufällig Grundschulklassen in ganz Deutschland ausgewählt. 4000 Viertklässler sollen insgesamt mitmachen und ihre Lesekompetenz auf digitalen Geräten testen. Die letzte Studie vor 5 Jahren hatte für einen Schock gesorgt. Damals zeigte sich, dass ein Viertel der Kinder in Deutschland nicht richtig lesen und Texte erfassen kann. Die Dortmunder Forscher wollen nun herausfinden, ob die Fördermaßnahmen an den Schulen Wirkung zeigen. Außerdem ist auch der internationale Vergleich interessant. Das Wetter: noch sind viele dunkle Wolken bei uns im Kreis unterwegs. Gelegentlich kommt auch noch etwas Regen runter. Am Nachmittag wird es dann aber etwas sonniger. Dazu aktuell 12 Grad in Böen und Unna, bis zu 15 Grad sind noch drin. Morgen geht es dann ähnlich weiter, es wird aber milder. Auf den Straßen haben wir aktuell nur 2 Meldungen. A1 Köln in Richtung Münster zwischen Schwerte und Kamener Kreuz, 4 Kilometer Stop and Go. Hier braucht ihr 6 Minuten länger. Und dann die Gegenrichtung A1 Münster in Richtung Köln zwischen Kamener Kreuz und Schwerte, 5 Kilometer stockender Verkehr, hier 7 Minuten länger. Falls ihr sonst noch was gesehen habt, Staus und Blitzer, könnt ihr uns immer kostenlos melden unter der 0800 5 3x die 7 988. Gute Fahrt!
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2: Claudia Löß hier. Hallo zusammen. Nick Kamen habe ich jetzt gleich für euch. Den stecke ich ja gefühlt eher in die 80er. Aber der Song hier, der ist 1990 rausgekommen. Klassiker I Promised Myself. Vorher noch einen aktuellen Hit von Coldplay, We Pray. Hallo zusammen, schönen Montag.

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0: Avicii und Hey Brother. Die Fußball-Bundesliga-Fans sind wahrscheinlich sowieso alle noch im Finalfieber, ne? In den ersten drei Ligen war ja Spieltag, das weiß so.
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0: So, und alle anderen bekommen wir auch noch in Finalstimmung. Wir sind ja in der letzten Woche Geldregen, also nutzt eure Chance besser. Kollege Henrik Frost im landesweiten Geldregenstudio ist für euch da.
2: Patrick ist bei mir am Telefon und Patrick sitzt gerade, habe ich doch richtig verstanden, auf richtig viel PS rum.
3: Genau, das ist richtig. 390.
2: Wow, okay, also das jetzt in einem Auto, das würde gut abgehen, ne?
3: Das stimmt, ja, wäre nicht schlecht.
2: Du bist Brummifahrer, Nahverkehr, glaube ich, habe ich richtig verstanden?
3: Genau, ja, auf der Baustelle. Hauptsächlich Schotter, Erde, Aushub.
2: Ja, guck mal, mit Schotter bist du ja trainiert dann.
3: Das ist
2: gleich
3: richtig,
2: in den Geldregen geht. Wofür kannst du ein bisschen Zusatzkohle gebrauchen? Ein bisschen Schotter?
3: Ja, ich bin quasi ein Haus am Abbezahlen und ja, da kommt das natürlich sehr gelegen.
2: Dann drücke ich dir die Daumen. Du kennst die Befehle. Weiter und stopp. Damit steuerst du den Geldregen. Und ich würde sagen, los geht's.
3: Alles klar.
1: 200 Euro.
3: Weiter.
1: 500 Euro.
3: Weiter.
1: 1000 Euro.
3: Stopp.
2: Patrick.
3: Ja.
2: Das könnten ja so 2 Monatsraten schon sein, oder?
3: Das hört sich gut an, ja. Super, vielen Dank.
2: Der Mann, der Schotter durch die Gegend fährt, holt hier auch Schotter aus dem Geldregen raus. So soll es doch sein. Und wir kommen den 15.000 Euro jetzt näher. 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
1: Mit Danny Hoppe, guten Tag. Die Spritpreise sind weiter hoch und deshalb denken sich inzwischen viele Autofahrer, vielleicht wäre der Umstieg aufs E-Auto doch nicht so eine schlechte Idee. Das zeigt zumindest eine neue Umfrage der Versicherung DEVK. Demnach kann sich inzwischen rund jeder siebte Besitzer eines Benziners oder Diesels vorstellen, ein E-Auto zu kaufen. Was auch noch dazu beiträgt, ist die neue staatliche Förderung. Und ab morgen können dafür die ersten Anträge gestellt werden. José Nasjandi aus dem News-Team, wer kann die neue Förderung überhaupt bekommen?
2: Diese Förderung richtet sich vor allem an Privatleute mit kleinerem oder mittlerem Einkommen. Anspruch haben Menschen mit einem Haushaltseinkommen von maximal 80.000 Euro im Jahr. Familien mit Kindern dürfen etwas mehr verdienen. Und gefördert werden neue, vollelektrische Autos und bestimmte Plug-in-Hybride. Wer ein E-Auto kauft, kann je nach Einkommen und Kinderzahl bis zu 6.000 Euro bekommen. Wichtig ist auch, das Auto muss mindestens 3 Jahre lang behalten werden.
1: Ja, und wie komme ich an das Geld?
2: Ja, diese Anträge laufen komplett online über das Bundesamt BAFA. Dafür braucht man unter anderem den Kauf- oder Leasingvertrag, den Fahrzeugschein und die letzten Steuerbescheide. Außerdem braucht man ein sogenanntes Bund-ID-Konto, zum Beispiel über den Personalausweis. Die Förderung gilt übrigens rückwirkend für alle förderfähigen Fahrzeuge, die seit dem 1. Januar neu zugelassen wurden.
1: Danke, José. Und jetzt weitere Meldungen im Überblick. Deutschland wird seine Klimaziele nach aktuellem Stand deutlich verfehlen. Zu dieser Einschätzung kommt der unabhängige Expertenrat für Klimafragen. Die Bundesregierung bewerte die Entwicklung beim CO2-Ausstoß zu optimistisch, heißt es, vor allem im Energiesektor und bei Gebäuden. Der CDU-Politiker Gordon Schnieder ist zum neuen Ministerpräsidenten in Rheinland-Pfalz gewählt worden. Er bekam am Mittag im Mainzer Landtag die nötigen Stimmen. Mit der Wahl Schnieders beginnt eine neue Ära in Rheinland-Pfalz. Zum ersten Mal regiert dort eine schwarz-rote Koalition. Der tote Buckelwal Timi wird wohl vor der dänischen Insel Anholt liegen bleiben. Das hat das Umweltministerium in Mecklenburg-Vorpommern mitgeteilt. Der Verwesungszustand würde nicht nur einen möglichen Transport, sondern auch eine Untersuchung erschweren, heißt es. Der Unfall hatte vor einem Jahr für Entsetzen gesorgt. In Hürth bei Köln geht eine Grundschulklasse über eine grüne Ampel. Ein 20-Jähriger fährt über Rot und in die Gruppe hinein. Ein 10-jähriges Mädchen und ein 25-jähriger Schulbegleiter sterben. Seit heute steht der Fahrer vor dem Kölner Landgericht. Frank Waltl berichtet aus Köln.
3: Es war ein emotionaler und tränenreicher Prozessauftakt am Kölner Landgericht. Der Angeklagte versuchte sich zu entschuldigen. Er würde sein Leben geben, um es rückgängig zu machen, sagte er, es tue ihm leid. Beide Familien lehnten diese Entschuldigung ab. Die komme viel zu spät. Laut einem Gutachter ist der Mann über eine rote Ampel ungebremst in die Schulklasse gefahren. Alkohol, Drogen oder die Handynutzung hätten dabei keine Rolle gespielt. Dem Angeklagten, der nach unseren Informationen bereits zu 2 Bewährungsstrafen und einer Verkehrserziehung verurteilt wurde, droht eine längere Freiheitsstrafe.
1: Und das waren die Nachrichten mit Danny Hoppe.
4: Danke dir, Danny. Wir schauen aufs Wetter an diesem Montagnachmittag und das ist noch ziemlich ungemütlich. Es sind viele Wolken unterwegs und es regnet auch immer mal wieder bei aktuell 14 Grad in Lünen. Es soll aber Richtung Abend trockener werden und vor allem auch etwas auflockern und dann kommt die Sonne auch mal wieder raus. Der Tag morgen bringt wieder einige Wolken. Bis zum Nachmittag bleibt es überwiegend trocken und die Sonne kommt hier und da mal raus. Richtung Abend gibt es dann Schauer bei bis zu 18 Grad.
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4: Schauen wir auf die Straßen, die A1 Dortmund Richtung Münster zwischen dem Kreuz Dortmund-Unna und Kamen-Zentrum. 4 Kilometer Stop and Go, 7 Minuten plus. Die A1 Münster Richtung Dortmund zwischen Kamener Kreuz und dem Kreuz Dortmund-Unna. 8 Kilometer Stau, 18 Minuten braucht ihr dort länger. Und dann noch die A45 Hagen Richtung Dortmund zwischen dem Kreuz Hagen und dem Westhofener Kreuz. 3 Kilometer Stop and Go, da seid ihr in 4 Minuten durch. Wenn ihr noch was seht, Staus, Störungen, Blitzer, sagt uns gerne Bescheid. Geht kostenlos unter der 0800 53 mal die 7988. Gute Fahrt euch.
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4: Mit Arvid Karschuk an diesem Montag. Tag zusammen.

0: to the Moon and Back hier bei Antenne Una. 12:02. Haben wir es jetzt dann auch am Montagnachmittag? Tja, manchmal ist es ein Schrank oder ein anderes Möbelstück. Da kann der Kauf und der Aufbau so eine ganze Wohnung verschönern oder auch mal ein ganzes Wochenende ruinieren.
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2: Geht los mit der Heimfahrt vom Möbelhaus im Auto. Total verrenkt, denn du hast den Sitz schon ganz nach vorne gefahren, aber immer noch den riesigen Karton im Nacken. Dann wird aufgebaut mit einem TikTok-Video als Anleitung, wo so ein Influencer das in 3 Minuten schafft.
3: Und zack, und das Ding steht, Leute.
2: Dein linkes Knie stützt das linke Seitenteil, die rechte Hand hält das rechte Seitenteil. Zwischen den Zähnen hast du diesen Mini-Imbusschlüssel und auf den Zehen versuchst du, die Schranktür ins Scharnier zu hängen. Wenn das geschafft ist, stellst du fest, das Mittelteil hättest du vorher einsetzen müssen. Alles auseinanderbauen, neu aufbauen und nach 3 Stunden ist es vollbracht. Und deine Freundin sagt,
4: kann man den umtauschen? Ich fände ihn in matt-weiß doch schöner.
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0: Also ich glaube ja, wenn wir im Ausland mal eine Umfrage starten würden, wofür wir in Deutschland bekannt sind, dann wäre die meistgenannte Antwort Pünktlichkeit. Danach wird vielleicht noch sowas kommen wie Regeltreue, Effizienz. Aber Optimismus, der wird wahrscheinlich etwas weniger genannt. Dass es aber auch anders geht, das zeigt Sänger Nico Santos mit seiner neuen Single Optimist. Der ist häufiger bei seinem Teil der Familie, der auf Mallorca lebt und hat da folgende Erfahrung gemacht.
1: Ich merke dann schon doch den Unterschied. Dieses das Glas halb leer sehen ist schon einfach sehr deutsch. Deswegen, ich bin eher der Typ, ey, das kriegen wir schon hin, das wird schon geil. Es geht uns eigentlich ja in sehr, sehr vielen Sachen. Ich bin jetzt echt viel rumgereist die letzten Monate. Ich muss sagen, wir haben es hier schon wirklich sehr, sehr schön.
0: Ja gut, wir haben jetzt nicht wie auf Mallorca hier Strand und Meer. Heute leider auch keine Sonne. Aber eine positive Einstellung kann ja helfen. Und die gibt es jetzt hier bei Antenne Una. Das ist Nico Santos mit Optimist.
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0: Musik aus den 80ern hier bei Antenne und Soft Cell mit Tainted Love. 3:03. Schönen Montag.
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0: ist jetzt 14:30.
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2: Mit Fenja Langbein, guten Tag. Wer über Pfingsten nach Dortmund will, braucht mehr Geduld, denn die B1 wird in Richtung Dortmund auf Höhe der Voskuhle voll gesperrt. Dort wird die Kreuzung saniert, der Winter hat dem Asphalt dort sehr zugesetzt, außerdem sind Schächte abgesagt und Markierungen verblasst. Gearbeitet wird an einem 900 Quadratmeter großen Bereich. Ab Freitagabend um 17 Uhr kommt dort in Richtung Dortmund niemand mehr vorbei. Eine Umleitung führt unter anderem über die B54 oder die B236. Aber auch auf der B236 ist es in Richtung Lünen immer wieder wegen Bauarbeiten voller. Die Vollsperrung dauert laut der Stadt bis Pfingstsonntag um 12 Uhr. Am Gersteinwerk in Werne wollen Ende Mai Klimaaktivisten und Umweltschützer protestieren und schon jetzt bereitet sich die Polizei auf einen Großeinsatz vor. Los geht der Klimacampus jetzt am Samstag mit den Aufbauarbeiten. Bis zum 4. Juni gibt es dann verschiedenste Versammlungen, Aufzüge und Kundgebungen. Tausende Teilnehmer werden dabei erwartet. Der Demozug zum Werner Gaskraftwerk ist am 30. Mai geplant. Daher kann es an dem Tag rund um Werne auch zu Verkehrseinschränkungen kommen. Geplant wird der Klimacampus von mehreren Organisationen, darunter Greenpeace, der BUND, WWF oder Fridays for Future. Der Kreis Unna zeichnet wieder Menschen aus, die sich besonders für unsere Demokratie stark machen. Ab sofort könnt ihr euch für den Demokratiepreis bewerben. Mitmachen können Einzelpersonen, Vereine oder auch Initiativen, die sich aktuell für demokratische Werte einsetzen. Der Preis ist mit insgesamt 3.000 Euro dotiert und wird alle 2 Jahre verliehen. Das Preisgeld kann dabei auf bis zu 3 Gewinner aufgeteilt werden. Wer jemanden vorschlagen möchte oder sich selbst bewerben will, hat dafür bis zum 8. Juni Zeit. Alle Infos und das Bewerbungsformular gibt es auf der Internetseite des Kreises.
0: Danke dir, Fenja. Der Nachmittag heute bleibt erstmal noch ein bisschen grau. Vereinzelt kann es hier und da auch mal schauern bei aktuell 15 Grad in Selm und auch bei euch in Kamen. Es soll aber im Laufe des Nachmittags dann erstmal trocken bleiben. Heute Abend kommt vielleicht auch mal die Sonne raus. Der Tag morgen startet dann auch deutlich sonniger als heute. Dann kommen Richtung Vormittag aber nach und nach mehr Wolken dazu. Bis zum Nachmittag kriegen wir dann so einen Mix aus Sonne und Wolken und der Abend wird etwas nasser. Morgen sind dann bis zu 18 Grad drin. Wir schauen auf die Straßen. Die A1 Köln Richtung Dortmund zwischen Vollmerstein und Hagen Nord. 4 Kilometer Stau, 10 Minuten plus. Die A1 Köln Richtung Münster zwischen Schwerte und dem Kamener Kreuz. 5 Kilometer Stop and Go, 7 Minuten plus. Und die A1 Münster Richtung Dortmund zwischen Kamener Kreuz und dem Kreuz Dortmund Unna. 8 Kilometer Stop and Go, 14 Minuten plus sind es da. Außerdem wird geblitzt in Frindenberg auf der Wilhelm-Feuerhake-Straße. Vielen Dank da an Ralf, der uns das gerade durchgegeben hat. Und wenn ihr noch einen Blitzer seht, sagt auch gerne Bescheid. 0800 53 mal die 7988 ist die Antenne Unna Verkehrshotline. Gute Fahrt euch.
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0: Jetzt mit Musik von One Republic. Counting Stars ist das. Mein Name ist Arvid Karschuk. Schönen Montag euch.

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0: Jennifer Lopez, If You Had My Love, war das hier bei Antenne Una am Montag. Und ich finde ja, dass der Montag viel schneller rumgeht, wenn man weiß, dass am Wochenende der Sommer vor der Tür steht.
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0: Tja, 30 Grad und Sonne, da können wir uns alle drauf freuen. Und wenn ihr dann am Wochenende einen schönen Ausflug machen wollt, das statten wir euch finanziell so ein bisschen aus. Hendrik Frost aus dem landesweiten Geldregenstudio kommt zwar langsam in Feierabendstimmung, aber ein bisschen fehlt noch.
2: Ja, Feierabend habe ich noch nicht, da ist Tobi schon ein bisschen besser dran. Hi.
3: Hi.
2: So, du nutzt den Feierabend und bist direkt einmal nach draußen gegangen.
3: So sieht's aus, eine Runde spazieren gehen mit dem Hund.
2: Balu heißt er, ne? Oder Balu? Wahrscheinlich
3: Balu.
2: Balu. Ist ein süßer Fratz, oder?
3: Ja, auf jeden Fall.
2: Ja. Aber er ist krank, hast du mir verraten.
3: Ja, richtig. Der hat eine chronische Bauchspeicheldrüsenentzündung.
2: Ah, je. Das klingt auf jeden Fall schon so, als könnte man die Tierarztrechnung hoch ansetzen.
3: Ja, das kann man.
2: Ja.
3: Das ist nicht gerade ganz günstig.
2: Ja, aber das ist grundlegend heilbar oder wie sieht da irgendwie die Behandlung aus?
3: Das Chronische kriegen wir nicht weg. Das wird beibehalten, aber man kriegt das normal gut in den Griff.
2: Tobias, dann wollen wir mal schauen, ob wir die Tierarztrechnung auch in den Griff bekommen. Hier kommt dein Geldregen.
3: Super, danke.
1: 280 Euro.
3: Weiter.
1: 600 Euro.
3: Weiter.
1: 1000 Euro.
3: Weiter.
2: Oh nein.
3: Ja, schade.
2: Ach, das tut mir leid.
3: Alles gut.
2: Aber kannst du mir den Gefallen tun und Balu von mir streicheln?
3: Mach ich.
2: Tobi, ciao. Ja, und jetzt seid ihr dran. Die letzte Runde Geldregen steht für heute an. Und dank Tobias wissen wir, die 15.000 Euro müssen jetzt in dieser Runde stecken. Wir haben ja auch nur noch diese eine heute. Das ist eure Chance, an die große Kohle zu kommen. 15.000 Euro stecken im Geldregen und vielleicht heute noch in eurem Portemonnaie.
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Gleich 10 Minuten vor 3, Antenne Onna hier an eurem Montagnachmittag. Ein neues T-Shirt für 3 Euro, für die Hälfte noch eine Handyhülle oder Deko. Alles direkt aus China, Plattformen wie Shein oder Temu. Die boomen auch bei uns sehr, aber hinter diesen ganzen Billigangeboten stecken doch so ein paar Probleme. Laut EU landen über solche Plattformen immer wieder gefährliche oder teils auch illegale Produkte bei uns in Europa. Darunter eben teilweise Gegenstände wie Waffen, die ja einfach verboten sind, oder Sachen, die hier nicht verkauft werden dürfen, weil sie unsicher oder teilweise auch gefährlich sind. Das Problem ist aber, jeden Tag kommen so viele Pakete bei uns an, dass der Zoll mit den Kontrollen gar nicht mehr hinterherkommt, und deshalb wird jetzt gefordert, dass es deutlich härtere Regeln geben soll. Milliardenstrafen für die Plattform, mehr Kontrollen, im Extremfall sogar ein Ausschluss komplett vom europäischen Markt. Ich muss ja zugeben, ich habe auch schon mal bei Temu was bestellt, aber wenn ich diese ganzen Storys lese, dann denke ich auch nochmal drüber nach. Antenne Onna hier, schönen Montag.

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1: Mit Danny Hoppe, guten Tag. Sollen Kinder weiter Social Media nutzen dürfen, ja oder nein? Darüber wird nicht nur bei uns diskutiert, sondern auch in vielen anderen Ländern. Eine neue Umfrage zeigt jetzt, eine große Mehrheit der Menschen in Deutschland ist für strengere Regeln. Konkret geht es um ein mögliches Verbot für unter 14-Jährige. Vorgestellt wurde die Umfrage heute auf der Republika in Berlin. José Nasjandi aus dem News-Team, was ist da genau bei rausgekommen?
2: Ja, bei dieser Umfrage sagen 66% der Befragten, dass sie ein Verbot von sozialen Medien für Kinder unter 14 Jahren gut fänden. Unterm Strich kann man aber sagen, je höher die Altersgrenze angesetzt ist, desto geringer fällt die Zustimmung aus. Bei Jugendlichen knapp unter 18 kippt das Bild sogar, dann überwiegt die Ablehnung für ein Verbot. Gleichzeitig ist aber die Bevölkerung skeptisch, dass ein Verbot überhaupt irgendwas bringen würde. Fast 60% sagen, sie glauben nicht, dass Kinder sich dadurch tatsächlich von sozialen Medien fernhalten würden.
1: Jetzt haben sich in Berlin ja auch noch einige Fachleute zum Thema geäußert. Wie sehen die das Ganze?
2: Na, aus der Wissenschaft kommt deutliche Kritik an einem Verbot. Die Fachleute warnen davor, dass pauschale Verbote zwar politisch einfach sind, aber viele Probleme überhaupt nicht lösen. Soziale Medien seien für Jugendliche nicht nur ein Risiko, sondern auch ein wichtiger Raum für Austausch, Information und Teilhabe. Statt eines Verbots fordern Experten deshalb stärkere Regulierungen der Plattformen selbst. Nicht den Kindern sollte was verboten werden, sondern den Plattformen. Ein Verbot für Kinder ist für viele Experten nicht gut begründbar und auch nicht wirklich wirksam.
1: Danke, José. Und jetzt weitere Themen im Überblick. In der schwarz-roten Koalition wird über eine Verlängerung des Tankrabatts diskutiert. Die SPD zeigt sich allerdings zurückhaltend. Das könne man jetzt nicht Monate oder Jahre lang machen, sagte Fraktionschef Miersch dem Sender Welt. CSU-Chef Söder kann sich eine Verlängerung dagegen vorstellen. Der unabhängige Expertenrat für Klimafragen geht davon aus, dass Deutschland seine Klimaziele bis 2030 verfehlen wird. So steht es in seinem neuen Bericht. Das Bundesumweltministerium sieht dagegen nur eine überschaubare Lücke. Einiges hänge davon ab, wie schnell Solar- oder Windanlagen ausgebaut würden, heißt es. In Goch am Niederrhein ist ein abgestellter Imbisswagen explodiert. Verletzt wurde nach Angaben der Polizei niemand. Durch herumfliegende Trümmerteile seien aber mehrere Wohnhäuser und ein Auto beschädigt worden. Die Polizei geht von einem technischen Defekt aus. Möglicherweise ist eine Gasflasche explodiert. Egal ob Veggie-Schnitzel, Sojabratling oder Tofu-Wurst, vegetarische oder vegane Fleischalternativen sind in Deutschland zuletzt immer beliebter geworden. Innerhalb von 6 Jahren hatte sich die Produktion mehr als verdoppelt, aber jetzt scheint der Boom etwas nachzulassen. Im vergangenen Jahr ist die Produktion zum ersten Mal wieder leicht gesunken. Insgesamt wurden knapp 125.000 Tonnen Veggie-Burger und Co. hergestellt. Das ist ein Rückgang um 1,2%. Das hat das Statistische Bundesamt mitgeteilt. Parallel dazu haben die Menschen in Deutschland wieder mehr Fleisch gegessen. Im Schnitt waren es fast 55 Kilo im Jahr. Und das waren die Nachrichten mit Danny Hoppe.
3: Dankeschön, Danny. Der Nachmittag bei uns im Kreis Unna bleibt erstmal noch etwas wolkig, wobei jetzt nach und nach die ersten Sonnenstrahlen durchkommen. Vereinzelt sind auch noch kleinere Schauer möglich bei knapp 14 Grad in Werne und auch in Berchtesgaden. Richtung Abend soll es dann erstmal trocken bleiben und die Sonne kommt hier und da auch mal wieder raus. So sieht es dann auch erstmal morgen aus am Dienstag. Ein Mix aus Sonne und Wolken bis zum Nachmittag. Zum Abend zieht es dann wieder etwas zu und dann kommen Regen. Schauern. Höchsttemperaturen morgen bei bis zu 18 Grad.
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3: Wir schauen auf die Straßen. Da staut es sich ein wenig auf der A1 Dortmund Richtung Münster zwischen dem Kreuz Dortmund-Unna und Carmen-Zentrum. 4 Kilometer Stop-and-Go, 5 Minuten plus. Die A1 Münster Richtung Dortmund zwischen Carmener Kreuz und dem Kreuz Dortmund-Unna. 6 Kilometer Stop-and-Go, 10 Minuten plus. Etwas mehr Zeit braucht ihr aktuell auch auf der Hörderstraße in Schwerte. Und zwar von Schwerte kommend Fahrt Richtung Autobahn. Plant da mal so knapp 10 Minuten mehr ein. Und einen Blitz habe ich noch für euch und zwar in Fröndenberg auf der Wilhelm-Feuerhake-Straße. Vielen Dank an Ralf fürs Melden und euch allen eine gute Fahrt.
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3: Mit David Karschuk und jetzt mit Musik von Alex Warren. Das hier ist Ordinary für euch. Schönen Montag.

Eric Carmen mit Hungry Eyes hier bei Antenne Unna an eurem Montagnachmittag. So klingt das neue Musical 9 to 5 des Vereins Vorhang auf, Holzwickede. Am 23. Mai, da feiert das Musical seine Premiere in der Rausinger Halle in Holzwickede. Und für alle, die das Musical 9 to 5 bisher noch nicht kennen und worum es geht, hat uns

0: Stammt von der Sängerin Dolly Parton, basiert auf dem Film aus den 80ern. Von der ersten Probe bis zur Premiere hat es auch ganz schön lange gedauert, hat uns Paula erzählt.
1: Insgesamt proben wir schon seit über einem Jahr und sind natürlich dementsprechend stolz, was wir schon alles auf die Beine gestellt haben. Besonders freuen wir uns darüber, dass wir für diese Produktion wieder eine Liveband am Start haben, und zwar die vereinseigene Big Band, die für richtig Stimmung sorgen wird.
0: Los geht's am 23. Mai in der Rausinger Halle in Holzwickede. Außerdem gibt's dieses Mal auch zwei Vorstellungen in der Unner Stadthalle. Karten gibt's online beim Verein Vorhang auf Holzwickede. Antenne Unna ist hier. 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

Erdbeeren mit Menschen gemeinsam und was hat Physik mit Fußball zu tun? Genau das können Schülerinnen und Schüler ab der 10. Klasse bald an der Technischen Universität Dortmund herausfinden. In den Sommerferien gibt es da wieder die sogenannte Schnupper-Uni. Das heißt, es gibt kostenlose Workshops, Vorlesungen, einfach mal so ein paar Einblicke ins Studentenleben. Über 70 Veranstaltungen stehen da zur Auswahl. Wer also noch nicht genau weiß, seid ihr jetzt Schülerinnen oder Schüler selber oder eure Kinder vielleicht, wie es nach der Schule weitergehen soll, könnt ihr da schon mal so ein bisschen Uniluft schnuppern und anmelden könnt ihr euch eben ab heute. Ab sofort gibt es online auf der Homepage der TU Dortmund. Wir von Antenne Unna wünschen euch da viel Spaß. Ja.

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0: Es ist jetzt 3:30.
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2: Mit Fenja Langbein, guten Tag. Wer über Pfingsten nach Dortmund will, braucht mehr Geduld, denn die B1 wird in Richtung Dortmund auf Höhe der Voskuhle voll gesperrt. Dort wird die Kreuzung saniert, der Winter hat dem Asphalt dort sehr zugesetzt, außerdem sind Schächte abgesackt und Markierungen verblasst. Gearbeitet wird an einem 900 Quadratmeter großen Bereich, ab Freitagabend um 17 Uhr kommt dort in Richtung Dortmund niemand mehr vorbei. Eine Umleitung führt aber unter anderem über die B54 oder die B236, aber auch auf der B236 ist es in Richtung Lünen immer wieder wegen Bauarbeiten voller. Die Vollsperrung dauert laut der Stadt bis Pfingstsonntag um 12 Uhr. Ein 24-Jähriger hat in der Nacht von Samstag auf Sonntag 4 Frauen im Zug belästigt. Sie waren im Zug von Dortmund über Kamen nach Hamm unterwegs. Laut der Polizei habe er die Gruppe erst beleidigt, dann mit einem Messer gedroht. Schließlich soll er versucht haben, eine der Frauen zu würgen und er zeigte den Hitlergruß. Mehrere Zeugen benachrichtigten den Zugbegleiter und der rief die Polizei. Die nahm den Mann aus Duisburg fest und sichtet jetzt das Videomaterial. Als die Polizei am Hauptbahnhof in Hamm ankam, war die Frauengruppe allerdings schon weg. Die Polizei bittet sie deswegen, sich nochmal bei der Bundespolizei zu melden. In Lünen war am Wochenende ein falscher Handwerker unterwegs. Jetzt sucht die Polizei nach Zeugen. Am Samstagmorgen klingelte ein Mann an der Tür einer 98-Jährigen in der Marie-Juchat-Straße. Er gab sich als Heizungsmonteur aus. Als die Frau ihn nicht hereinlassen wollte, schob er sie zur Seite und drängte sich in die Wohnung. Die Frau ging hinterher und drohte, die Polizei zu rufen. Daraufhin flüchtete der Täter ohne Beute. Der Mann soll 20 bis 30 Jahre alt und kräftig sein. Er trug eine dunkle Kappe und eine orange gemusterte Jacke. Wer etwas gesehen hat, soll sich bei der Kriminalwache Dortmund melden.
0: Danke dir, Fenja. 13 Grad messen wir aktuell bei euch in Unna. Dazu bleibt es erstmal überwiegend wolkig. Es soll jetzt aber nach und nach auch immer mehr die Sonne rauskommen und auch mit dem Dauerregen ist es dann so langsam mal vorbei. Richtung Abend wird es vielleicht sogar noch mal richtig schön sonnig. Der Tag morgen ist dann wieder überwiegend grau und verregnet. Zwischendurch kommt aber auch mal die Sonne raus bei bis zu 18 Grad. Wir schauen auf die Straßen, da ist es relativ entspannt. Die A1 Dortmund Richtung Münster zwischen dem Kreuz Dortmund-Unna und Kamen Zentrum 4 Kilometer Stop and Go, 5 Minuten plus. Die A1 Münster Richtung Dortmund zwischen Kamener Kreuz und dem Kreuz Dortmund-Unna 6 Kilometer stockender Verkehr, 10 Minuten braucht ihr dort länger. Außerdem wird geblitzt in Fröndenberg auf der Wilhelm-Feuerhake-Straße. Und wenn ihr noch was seht, Staus, Störungen, Blitzer, könnt ihr uns gerne kostenlos durchgeben. Geht über WhatsApp oder auch per Anruf an die 0800 53 mal die 7988. Gute Fahrt euch.
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0: Mit David Karschuk und jetzt mit Musik von Lola Young. Das hier ist Messi für euch. Und in dieser halben Stunde gibt es dann die nächste Runde Geldregen.

0: Michael Jackson mit Billie Jean hier bei Antenne Unna. Und eine Runde, die haben wir noch für euch.
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0: Ja, also zumindest für heute ist das die Finalrunde in der Finalwoche. Wir spielen ja noch bis Freitag mit euch um, ja, wirklich richtig viel Kohle. Also wenn ihr für das anstehende Sommerwochenende noch das passende Outfit braucht, zum Beispiel ein Cabrio, dann seid ihr richtig beim Kollegen Hendrik Frost im landesweiten Geldregenstudio.
2: Ja, wir sind bereit hier im landesweiten Geldregenstudio. Bei mir am Telefon ist Lilly. Hallo.
3: Hi.
2: Du freust dich auf eine Runde Geldregen mit mir, denn du möchtest wegfahren, habe ich doch richtig verstanden, ne?
3: Genau, in Urlaub, das wäre schön.
2: Das wollen, glaube ich, viele. Wo soll es denn für dich hingehen?
3: Ans Blaue Meer.
2: Das liegt wo?
3: Egal wo, Hauptsache blau. Meine Jungs haben sich das Blaue Meer gewünscht.
2: Wo wart ihr denn zuletzt?
3: An der Nordsee und da war das nicht blau genug, den Jungs.
2: Ach, da wurde sich beschwert?
3: Ja, die wollten schon gerne so ein paar Fische sehen und ja.
2: Ja, ich verstehe. Sonne, Strand und blaues Wasser, ja?
3: Genau.
2: Lilly, da können wir vielleicht nachhelfen mit ein bisschen Geld aus dem Geldregen.
3: Ja.
1: 200 Euro.
3: Weiter.
1: 1.300 Euro.
3: Weiter.
1: 5.200 Euro.
3: Weiter.
1: 10.000 Euro.
3: Weiter.
1: 15.000 Euro.
3: Stopp. Oh mein Gott.
2: Lilly?
3: Ja?
2: Hast du gerade oh mein Gott gesagt?
3: Ja.
2: Warum?
3: Ich glaub's nicht.
2: Damit verbringt ihr aber direkt mal einen ganzen Monat am Meer.
3: Ja, wir schaffen's. Ich bin am Zittern, ich glaub's nicht.
2: Ach ja, eine Woche am Meer oder zwei oder drei. Lilly kann sich das jetzt auf jeden Fall leisten. Für heute machen wir den Geldregen zu. Wobei, das stimmt auch nicht ganz. Ich lasse euch ja den Feierabend-Deal da. 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

0: NSYNC und Tearing Up My Heart hier bei Antenne Ohne. Ich habe hier gute Nachrichten für alle Kinder und jetzt gerade zumindest wahrscheinlich eher schlechte für die Eltern. Heute wurde in der Fußgängerzone in Ohne der Sommersandkasten eröffnet. Da können die Kinder dann wieder im Sand spielen. In den letzten Jahren ist das auch wirklich immer sehr, sehr gut bei den Kindern und Eltern angekommen. Nur ob ab heute wirklich Sommer ist, wie das Stadtmarketing aus Ohne sagt, das bezweifle ich, wenn ich hier so ein bisschen aus dem Studio gucke. Es sind noch ein paar Wolken da, hin und wieder nieselt so ein bisschen. Also das war dann heute doch wohl eher der Matschsandkasten, wobei die Kinder das vielleicht sogar noch mehr freuen, wenn sie da schön mit der Sandmatsche spielen können. Die Eltern, die hinter die Klamotten waschen müssten, die freut es wahrscheinlich eher weniger. Arvid Kaschke bei Antenne Ohne, 15.51 Uhr. Schönen Montag wünsche ich euch.
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1: Mit Danny Hoppe, guten Tag. Seit Anfang Mai gilt bei uns der Tankrabatt. Seitdem hat sich die Lage an den Tankstellen etwas entspannt. Trotzdem bleiben die Preise für Benzin und Diesel weiter hoch. Deshalb wird in der Politik darüber diskutiert, den Tankrabatt noch einmal zu verlängern. Denn er gilt ja nur noch bis Ende Juni. Und da zeigt sich, in der schwarz-roten Koalition hat man unterschiedliche Ansichten, wie es weitergehen soll. José Nasjandi aus dem News-Team. Wer will denn was in der Bundesregierung?
2: Na, große Zurückhaltung gibt es bei der SPD. SPD-Fraktionsvize Zorn sagt zum Beispiel, dauerhaft könne die Senkung der Energiesteuer keine Lösung sein. Und Fraktionschef Mirsch hat bei Welt TV klargestellt, diese sogenannte Gießkanne lasse sich nicht über Monate oder Jahre fortführen. Beide verweisen darauf, dass die Maßnahme zwar kurzfristig helfe, langfristig aber überhaupt nicht geeignet sei und stattdessen gezieltere Entlastungen für kleinere und mittlere Einkommen nötig seien. Ganz anders sieht das CSU-Chef Söder. Der bayerische Ministerpräsident sagte in der Talkshow von Karin Mioska, der Tankrabatt scheine zu wirken und man müsse, wenn die Preise hoch blieben, über eine Verlängerung zumindest diskutieren. Alle blicken jetzt auf den Kanzler, da wird es möglicherweise bald ein Machtwort dazu geben.
1: Danke, José. Und jetzt weitere Meldungen im Überblick. Vor dem Kölner Landgericht hat der Prozess gegen einen 20-jährigen Autofahrer begonnen. Er soll vor rund einem Jahr in Hürth eine rote Ampel überfahren und eine Gruppe Grundschüler erfasst haben. Eine 10-jährige Schülerin und ein 25 Jahre alter Schulbegleiter waren dabei ums Leben gekommen. Der unabhängige Klimarat geht davon aus, dass Deutschland seine Klimaziele deutlich verfehlen wird. Die Bundesregierung bewertet die Entwicklung beim CO2-Ausstoß zu optimistisch, vor allem im Energiesektor und bei Gebäuden, heißt es im neuen Bericht. Zum ersten Mal seit 35 Jahren stellt die CDU in Rheinland-Pfalz wieder den Ministerpräsidenten. Am Mittag wurde Gordon Schnieder im Mainzer Landtag zum neuen Regierungschef gewählt. Er regiert in Zukunft zusammen mit der SPD, die vorher mehr als 3 Jahrzehnte die stärkste Kraft in Rheinland-Pfalz war. Die Odyssee der Hondius ist vorbei. Nach dem Hunter-Virus-Ausbruch ist das Kreuzfahrtschiff heute in Rotterdam eingetroffen. An Bord waren noch 27 Menschen. Dabei handelt es sich um 25 Besatzungsmitglieder, einen Arzt und eine Pflegekraft. Bei keinem von ihnen wurden bisher Symptome einer Infektion festgestellt. Trotzdem geht es für sie jetzt erstmal in Quarantäne. Auch die Leiche der verstorbenen Deutschen sollte nach Behördenangaben von einem spezialisierten Bestattungsunternehmen von Bord geholt werden. Sie soll in ein Krematorium in der Nähe des Amsterdamer Flughafens gebracht werden. Ihre Asche werde dann der Familie übergeben, heißt es. Die Weltgesundheitsorganisation will nicht ausschließen, dass bei Passagieren und Besatzungsmitgliedern noch weitere Fälle auftreten könnten. Das Risiko für die Allgemeinbevölkerung schätzt sie aber weiter als gering ein. Und das waren die Nachrichten mit Danny Hoppe.
3: Danke, der Danny. Der Nachmittag heute bei uns im Kreis Unna ist doch überwiegend wolkig mittlerweile, aber nicht mehr ganz so nass wie der Vormittag. 14 Grad aktuell bei euch in Schwerte und auch in Böhnen und die Regenschauer lassen jetzt nach und nach nach. Es bleibt erstmal trocken. Richtung Abend kommt vielleicht dann auch nochmal die Sonne raus und der Tag morgen bringt auch etwas mehr Sonne als heute, aber auch da wieder viele Wolken und zwischendurch mal kleinere Schauer bei bis zu 18 Grad.
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3: Wir schauen auf die Straßen, da ist die Lage doch ziemlich entspannt. 2 Meldungen von der A1. Einmal Dortmund Richtung Münster zwischen Unna und Carmen Zentrum. 4 Kilometer Stop and Go, 5 Minuten plus. Und die Gegenrichtung A1 Münster Richtung Köln zwischen Carmener Kreuz und Schwerte. 2 Kilometer Stau, 6 Minuten braucht ihr länger. So langsam füllt es sich auf der B1 Fahrt Richtung Dortmund und zwar auf Höhe der Dortmunder Gartenstadt. Aktuell 5 Minuten plus. Außerdem wird geblitzt und zwar in Fröndenberg auf der Wilhelm-Feuerhake-Straße. Gute Fahrt euch!
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0: Es ist jetzt 22 Jahre her, da soll ein Mann in seiner Wohnung in Karmethler eine Jugendliche vergewaltigt haben. Er 31, sie 16. Heute hat es dazu einen Prozess vor dem Unna Schöffengericht gegeben. Andreas Milk aus dem Antenne Unna-Team hat sich das Ganze für uns angesehen. Andreas, warum war der Prozess denn erst jetzt?
1: Naja, das liegt daran, dass die damalige Jugendliche erst 2024 zur Polizei gegangen ist und Anzeige erstattet hat. Das ist bei Fällen von sexualisierter Gewalt nicht so ungewöhnlich, dass es eine Weile dauert. Die Frau und der mutmaßliche Täter waren befreundet, sie waren lange Zeit Nachbarn. Er hatte kleine Kinder, mit denen sie gerne gespielt hat, und an einem Tag im Juni 2004 soll es dann passiert sein.
0: Ja, was genau ist dem Mann denn da heute vorgeworfen worden?
1: Er soll die 16-Jährige damals gepackt, in sein Schlafzimmer getragen und auf dem Bett vergewaltigt haben. Richter und Staatsanwältin hatten dazu eine Menge Fragen an die Frau. Sie sagt, sie hat geweint und sich herauszuwinden versucht. Er sagt, das war alles einvernehmlich. Also unterm Strich die klassische Aussage-gegen-Aussage-Situation.
0: Ja, und da kann jetzt ja nur eine Aussage stimmen, und für die Verurteilung braucht es dann aber doch irgendwie Klarheit, ne?
1: Ja, und genau das ist das Problem bei dem ganzen Fall. Die Frau hat im Prozess ganz sicher nicht gelogen. Allerdings hat sie bei der Polizei 2024 noch einen anderen Mann für eine andere alte Vergewaltigung angezeigt. Und diese zweite Anzeige hat sie zurückgezogen. Heute sah es dann so aus, als könnte sie nach so langer Zeit auch nicht mehr so genau unterscheiden zwischen den Details von Tat 1 und von Tat 2.
0: Tja, also wirklich schon ein heftiger Fall. Wie hat das Gericht da dann heute in dem Fall am Ende entschieden?
1: Es hat den Mann freigesprochen. Um die Aussage der Frau zu untermauern, hätte die sich einer psychologischen Begutachtung unterziehen müssen. Das wollte sie nicht. Sie sagt aber auch, ob der Angeklagte bestraft wird, ist ihr eigentlich nicht mehr so wichtig. Sie will einfach mit allem abschließen, was damals war.
0: Mehr als 20 Jahre nach einer mutmaßlichen Vergewaltigung in Karmethler ist der Angeklagte heute in Unna freigesprochen worden. Die Infos zum Prozess hatte Andreas Milk für uns. Vielen Dank.
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Also in 2,5 Stunden könntet ihr einen Flug von Berlin nach London nehmen, 2 Folgen Game of Thrones schauen, meinetwegen auch einmal komplett durch Ikea irren oder ihr könnt euch alle 3 Drake-Alben anhören, die der Rapper jetzt mal eben rausgehauen hat. 43 neue Songs, über 2,5 Stunden Musik. Die neuen Projekte heißen Iceman, Habibti und Maid of Honor. Ich muss ja sagen, ich bin eher ein Fan von Qualität statt Quantität, auch wenn es sehr, sehr beeindruckend ist, da so 3 Alben auf einmal rauszuhauen. Aber ich hatte jetzt keine 2,5 Stunden Zeit, um mir das alles hier für euch anzuhören. Und deshalb gibt es jetzt Musik von Drake, die ich auch wirklich gut finde und wo ich sagen kann, yo, das ist ein schöner Song. One Dance hier bei Antenne Ona. Einen schönen Montag wünsche ich euch.

0: Musik von Shawn Mendes war das hier. YYY um 5 Minuten vor 4:30. Schönen Montag euch.
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1: Es ist jetzt 16:30.
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3: Mit Fenja Langbein, guten Tag. 22 Jahre nach einer mutmaßlichen Vergewaltigung in Kamm-Methler ist ein Mann vom Schöffengericht Unna freigesprochen worden. In dem Prozess stand Aussage gegen Aussage. Der Angeklagte sprach von einvernehmlichem Sex in seiner Wohnung. Die betroffene Frau sagt, sie habe geweint und den Mann loszuwerden versucht. Die beiden waren Nachbarn, sie war 16 Jahre alt, er 31. Erst als Erwachsene ging die Frau zur Polizei. Ihre Aussage heute im Prozess reichte dem Gericht nicht für eine Verurteilung. Unter anderem gab es Widersprüche zu ihren früheren Angaben. Eine Bestrafung des Mannes sei ihr nicht mehr wichtig, sagte sie. Es gehe ihr darum, mit allem abzuschließen. Er soll 4 Frauen im Zug beleidigt haben, dann drohte er mit einem Messer. Ein 24-Jähriger hat in der Nacht von Samstag auf Sonntag 4 Frauen im Zug belästigt. Sie waren im Zug von Dortmund über Kamm nach Hamm unterwegs. Schließlich soll er versucht haben, eine der Frauen zu würgen und er zeigte den Hitlergruß. Mehrere Zeugen benachrichtigten den Zugbegleiter, der rief die Polizei und die nahm den Mann aus Duisburg fest. Jetzt sichten sie das Videomaterial. Als die Polizei am Hauptbahnhof in Hamm ankam, war die Frauengruppe allerdings schon weg. Die Polizei bittet sie deswegen, sich nochmal bei der Bundespolizei zu melden. Die Polizei warnt außerdem aktuell vor Betrügern in Lünen. Am Wochenende hat sich ein Mann dort als Handwerker ausgegeben. Am Samstagmorgen klingelte ein Mann an der Tür einer 98-Jährigen in der Marie-Jurath-Straße. Er gab sich als Heizungsmonteur aus. Als die Frau ihn nicht hereinlassen wollte, schob er sie zur Seite und drängte sich in die Wohnung. Die Frau ging hinterher und drohte, die Polizei zu rufen. Daraufhin flüchtete der Täter ohne Beute. Wer etwas gesehen hat, soll sich bei der Kriminalpolizei in Dortmund melden. Sie rät dringend, fremde Menschen nicht in die Wohnung zu lassen, gerade wenn man eigentlich niemanden erwartet. Außerdem solle man direkt den Notruf wählen.
1: Dankeschön, Fenja. Heute Nachmittag sind weiterhin erstmal noch viele, viele Wolken unterwegs. Nach und nach wird sich das Ganze aber lichten und heute Abend kommt dann nochmal die Sonne raus. Aktuell 15 Grad bei euch in Selm, 15 Grad auch in Bechkamen. Der Tag morgen bringt etwas mehr Sonne als heute. Allerdings auch wieder ein paar Regenschauer bei bis zu 18 Grad. Wir schauen auf die Straßen. Die A1 Dortmund Richtung Münster zwischen dem Kreuz Dortmund-Unna und Kamenzentrum 4 Kilometer Stop and Go, 6 Minuten plus. Die A1 Münster Richtung Köln zwischen Kamener Kreuz und Schwerte 3 Kilometer stockender Verkehr, 5 Minuten braucht ihr dort länger. Und die A1 Dortmund Richtung Köln zwischen Westhofener Kreuz und Vollmerstein 5 Kilometer Stau, 18 Minuten müsst ihr dort mehr einplanen. Weiterhin geblitzt wird in Fröndenberg auf der Wilhelm-Feuerhake-Straße. Und wenn euch auf dem Weg in den Feierabend noch was auffällt, zum Beispiel ein Blitzer, dann gebt ihn uns doch gerne durch. 0800 53 mal die 7988 ist die Antenne Unna Verkehrshotline. Gute Fahrt euch.
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1: Mit David Karschuk und jetzt mit Musik von Billy Joel. Das hier ist The River of Dreams. Einen schönen Montag wünsche ich euch.

0: 2 Wochen Stadtradeln sind schon um, aber eine Woche liegt auch noch vor uns. Und wir haben mal hier auf die Bilanz geschaut. Johanna Penzek aus dem Antenne Unna-Team. Wie hat sich der Kreis Unna bisher so geschlagen?
1: Sehr, sehr gut. Und sehr, ich habe damit jetzt, glaube ich, auch nochmal für alle einen kleinen Motivationsschub dabei, die beim Stadtradeln dabei sind. Und zwar liegt der Kreis Unna aktuell bundesweit auf Platz 7. Also krass. Deutschlandweit gibt es nur 6 Städte und Kreise, die noch mehr Rad gefahren sind als wir. Insgesamt haben wir schon fast 900.000 Kilometer erradelt. Ich würde sagen, die Millionen kriegen wir diese letzte Woche locker noch voll.
0: Ja, was ist schon eine Million? Ne? Wie sieht es denn mit Platz 1 aus? Können wir das auch noch irgendwie schaffen, erreichen?
1: Oh, weiß ich nicht. Also müssen wir uns schon ziemlich doll anstrengen. Aktuell auf dem ersten Platz der Kreis Borken mit über 2 Millionen Kilometern. Das ist schon arg viel. Aber so Platz 3 könnten wir noch kriegen. Da liegt die Fahrradstadt schlechthin in Deutschland Münster mit 1,5 Millionen Kilometern. Könnten wir noch schaffen. Also fürs Treppchen müssen wir uns einfach noch ein bisschen anstrengen.
0: Ja, da müsste ordentlich gestrampelt werden. Wer ist denn bei uns im Kreis Unna so die Stadt oder Gemeinde mit den meisten Kilometern? Also wer hat so am meisten zu Platz 7 aktuell beigetragen?
1: Ja, also Unna hat bisher die meisten Kilometer, gefolgt von Werne. Ist aber natürlich ein bisschen unfair, weil es gibt ja unterschiedliche Einwohnerzahlen. Deswegen gibt es hinten so eine kleine Aufzählung, die meisten gefahrenen Kilometer pro Einwohner. Und da ist dann Werne vorne. Okay. 4,27 Kilometer hat da jeder Einwohner im Schnitt gefahren. Schlusslicht ist aktuell noch Frontenberg, also da geht noch was.
0: Tja, aktuell liegt der Kreis Unna deutschlandweit auf Platz 7 und das ist doch ein bisschen Motivation, da noch den einen oder anderen Platz rauszuhauen. Eine Woche wird noch geradelt und da geht bestimmt noch was. Ihr habt es gehört hier bei Antenne Unna. Das ist Musik von Cher, If I Could Turn Back Time.

0: Tja, und wie hoch waren eure Gehaltserhöhungen so in den letzten 4 Jahren? Ich kenne da einen Job, da hättet ihr euer Gehalt von 2022 bis jetzt um rund 36.000 Euro pro Jahr gesteigert. Ja, die 630 Bundestagsabgeordneten, die müssen sich um Gehaltsanpassungen keine Sorgen machen. Deren Gehalt wird automatisch an die Inflation angepasst. Das sollte jetzt eigentlich auch zum 1. Juli wieder passieren, aber so wie es aussieht, sind sich Union und SPD einig, dass man die Erhöhung auch mal aussetzen könnte. Das sagt zumindest Steffen Bilger von der Unionsfraktion.
1: Es ist eine gute Bezahlung, ganz klar. Wir leisten aber auch viele Wochen Arbeitsstunden, die Abgeordnete zu leisten haben. Und deswegen ist, glaube ich, schon in Ordnung, wenn Politiker auch gut verdienen, auch um die Unabhängigkeit zu sichern. Aber umso mehr müssen wir auch darauf achten, in Zeiten, in denen für viele jetzt auch Belastungen kommen werden, dass wir da auch unseren Beitrag leisten.
0: Ja, ich würde sagen, Bundestagsabgeordnete, die verdienen nicht nur gut, das sind irgendwie knapp 200.000 Euro im Jahr, davon sogar 65.000 Euro steuerfrei. Also das ist schon sehr, sehr gut. Aber wenn ihr mich fragt, ja, dann müssen die Abgeordneten gar nicht erst darüber beraten, sondern können die Aussetzung der Erhöhung auch einfach mal direkt so beschließen, gerne auch schon für mehrere Jahre. Denn das Gehalt, was die eben beziehen, ist schon sehr, sehr gut und weit weg vom Durchschnittslohn, von dem, was wir so kriegen. Antenne Unna ist hier.

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1: Mit Danny Hoppe, guten Tag. Der Tankrabatt der Bundesregierung soll uns an der Tankstelle entlasten. Ende Juni läuft er aber schon wieder aus und damit ausgerechnet wenige Wochen vor den Sommerferien in NRW. Und in der Bundesregierung sorgt der Tankrabatt schon wieder für Diskussionen. Im Raum steht unter anderem die Frage, ob er verlängert werden soll. CSU-Chef Söder kann sich das gut vorstellen, die SPD weniger. Hosseinas Jandi aus dem News-Team, weiß man denn inzwischen, ob der Rabatt auch wirklich bei uns ankommt?
2: Ja, das ist tatsächlich nicht so leicht zu beantworten. Die Monopolkommission kommt zu dem Schluss, dass der Rabatt inzwischen weitgehend weitergegeben wird. Das IFO-Institut sieht das aber kritischer. Laut IFO-Experte Neumeier ist die Weitergabe unvollständig, zuletzt sogar leicht gesunken. Unterm Strich sind die Spritpreise aktuell rund 17 bis 22 Cent günstiger als vor dem Rabatt. Aber ob das allein am Tankrabatt liegt oder auch am schwankenden Ölpreis, das lässt sich nicht sauber trennen.
1: Ja, die Bundesregierung ist sich ja nicht einig, wie es weitergehen soll. Was sagen denn die Experten dazu?
2: Ja, IFO-Experte Neumeier ist da ziemlich klar, er hält eine Verlängerung für nicht ratsam. Erstens, weil eben nicht sicher ist, dass das Geld wirklich beim Verbraucher landet. Zweitens, weil der Tankrabatt eine teure und wenig zielgenaue Maßnahme ist. Auch gut verdienende Autofahrer profitieren davon nämlich. Und drittens macht er ein grundsätzliches Argument. Die hohen Spritpreise sind eine Folge von knapper werdendem Rohöl. Wer jetzt den Preis künstlich drückt, der regt ja eher zum Verbrauch an. Also das Gegenteil von dem, was eigentlich nötig wäre. Der ADAC dagegen macht Druck und fordert, dass spätestens Mitte Juni, also in einem Monat spätestens, eine Entscheidung dazu getroffen werden sollte.
1: Danke, Rossi. Und jetzt weitere Meldungen im Überblick. Im Iran-Krieg hat Teheran neue Verhandlungsvorschläge an die USA übermittelt. Das hat das iranische Außenamt bestätigt. Zu den Inhalten äußerte es sich aber nicht. Vorher hatte US-Präsident Trump dem Iran gedroht, die Uhr ticke. Der Iran solle sich besser schnell bewegen, sonst werde von ihm nichts mehr übrig bleiben. Die österreichische Polizei hat rund 500 Cyberangriffe auf den Eurovision Song Contest registriert. Sie hätten sich gegen die ESC-Website und das System der Zutrittsbereiche gerichtet. Die Angreifer hätten versucht, Systeme zu stören, zu verlangsamen oder auszuschalten. Allerdings seien alle Sabotageversuche gescheitert, heißt es. Bei einem Schulbusunfall im Münsterland sind 15 Menschen verletzt worden. In Wettringen im Kreis Steinfurt war der Bus mit einem Auto zusammengestoßen. Warum, ist noch unklar. Nach Angaben der Polizei wurden die beiden Fahrer jeweils schwer verletzt. Eine Lehrerin und 12 von 24 Kindern erlitten leichte Verletzungen. Buckelwal Timmy ist tot, das wissen wir seit dem Wochenende und er wird wohl in Dänemark bleiben. Das hat das Umweltministerium von Mecklenburg-Vorpommern mitgeteilt. Man gehe außerdem davon aus, dass Timmy schon mindestens eine Woche tot sei, wahrscheinlich sogar noch länger. Unklar ist auch noch, woran er genau starb. Weil er schon länger tot sei, werde es immer schwieriger, ihn zu untersuchen, sagt das Deutsche Meeresmuseum. Dafür müsste er aber sehr schnell in einen Hafen oder an den Strand geschleppt werden, heißt es. Das sei nach Angaben der dänischen Behörden aber nicht geplant. Und das waren die Nachrichten mit Danny Hoppe.
3: Und wir schauen aufs Wetter für den Feierabend am Montagnachmittag. Da sind noch ziemlich viele Wolken bei uns im Kreis Unna unterwegs. Es soll jetzt aber erstmal überwiegend trocken bleiben. Bei 15 Grad bei euch in Kamen und auch in Werne. Richtung Abend soll die Wolkendecke auch noch so ein bisschen auflockern. Und dann gibt es vielleicht noch ein bisschen Feierabend-Sonne. Der Tag morgen bringt auf jeden Fall etwas mehr Sonne als heute. Es wird auch noch einen Tacken wärmer, bis zu 18 Grad in der Spitze. Allerdings gibt es auch morgen wieder einige Wolken und hier und da mal kleinere Schauer.
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3: Wir schauen auf die Straßen und da habe ich drei Meldungen für euch von der A1. Dortmund Richtung Münster zwischen Unna und Kamenzentrum 2 Kilometer Stop and Go. Da seid ihr in 3 Minuten durch. Nochmal die A1 Münster Richtung Dortmund zwischen Kamenzentrum und Unna. 2 Kilometer stockender Verkehr, ebenfalls 3 Minuten plus. Und die A1 Dortmund Richtung Köln zwischen dem Westhofener Kreuz und Hagen West. 3 Kilometer Stop and Go, plant mal 5 Minuten mehr ein. Ansonsten ist alles soweit frei. Ich wünsche euch eine gute Fahrt.
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3: Mit David Kaschuk einen schönen Montag wünsche ich euch.

0: Start Harry Styles in Amsterdam seine Tour eröffnet. Die Tickets dafür waren super schnell weg. Wie gut, dass es bei unserem Ticket-Call noch welche zu gewinnen gab. Gewinnerin Katharina hat sich direkt ihre Freundin geschnappt und dann ging es ab zu Harry Styles. Antenne Unna-Reporterin Kimberly Klages hat die beiden vor Ort begleitet.
1: Gänsehautmomente sind das. Ich finde Konzerte sowieso immer besonders und das war jetzt wieder ein Künstler, der hat es wirklich besonders gemacht und es war einfach super.
2: Nacht 1 von 10 ist geschafft für Harry Styles und das war wirklich ein Wahnsinnsabend.
1: Es wurde immer weiter Party gemacht und immer keiner ist still geblieben und das fand ich wirklich super.
3: Ich finde auch gerade so die Stimmung untereinander, das war einfach die ganze Zeit fröhlich, freundlich und ich finde, das macht es dann auch ganz besonders.
1: Das ist ein außergewöhnlicher Künstler und die Musik berührt einen einfach.
3: Es ist mal was ganz anderes und jeder kann einfach sein, wie er möchte und das hat man hier einfach heute auch total gemerkt.
4: Thank you so much for being in this night. Welcome, this is night one of the Together Together Tour.
1: Ja, so eine Erfahrung muss man mal machen. Auch gerade finde ich jetzt immer spannend, dann auch in ein anderes Land zu fahren und da auch mal ein Konzert zu schauen. Hab schon, als der erste Song rauskam, gesagt, wenn Harry Styles auf Tour kommt, muss ich auf jeden Fall dabei sein. Dann habe ich erfahren, dass er erstmal nicht nach Deutschland kommt. Da war ich sehr traurig und dann hat meine Arbeitskollegin mir gesagt, dass Tickets verlost werden. Dann habe ich mich sofort beworben.
2: Wie war das denn für dich, als du den Anruf bekommen hast, dass du gewonnen hast?
1: Ich war erstmal total außer mir und war dann auch sehr, sehr aufgeregt und konnte es auch gar nicht glauben. Also ich konnte es, glaube ich, erst glauben, habe ich eben noch zu ihr gesagt, als wir wirklich eben in der Halle drin waren.
4: I'm completely blown away. Thank you so, so much.
1: Dankeschön an den Ticket-Call. Dass sowas überhaupt möglich ist, ist echt brillant. Gerade wenn man nicht so an Tickets kommt oder auch mal den großen Traum hat, einen Künstler zu sehen und sich dann da bewerben kann und wirklich die Chance hat, auch zu gewinnen, das ist echt super.
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einer der ältesten Sportvereine bei uns im Kreis Unna, der feiert ein Jubiläum. Der TV Germania Kaiserau aus Kamen wird in diesem Jahr 150 Jahre alt und es wird mit verschiedenen Veranstaltungen gefeiert. Zum Beispiel gibt es Freitag was für

Alle Fußballfans. Sven Mislintat kommt ins Bürgerhaus in Metla. Der 54-Jährige ist aktuell Sportvorstand bei Fortuna Düsseldorf, war aber vorher auch schon bei Borussia Dortmund, bei Arsenal London, bei Stuttgart und bei Ajax Amsterdam. Also der hat schon einiges gesehen in seiner Karriere und bestimmt auch einiges zu erzählen. Wenn ihr wollt, dann schaut da doch gerne vorbei. Freitagabend ab 19 Uhr im Bürgerhaus in Kamen-Metla. Gehört habt ihr das hier bei Antenne Unna. Schönen Montagnachmittag wünsche ich euch.

0: Phil Collins mit You Can't Hurry Love hier bei Antenne Unna. 17.24 Uhr ist es jetzt. Schönen Montag.
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1: Es ist jetzt 5:30.
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3: Mit Fenja Langbein, guten Tag. 22 Jahre nach einer mutmaßlichen Vergewaltigung in Karmedla ist der Mann vom Schöffengericht Unna freigesprochen worden. In dem Prozess stand Aussage gegen Aussage. Der Angeklagte sprach von einvernehmlichen Sex in seiner Wohnung. Die betroffene Frau sagt, sie habe geweint und den Mann loszuwerden versucht. Die beiden waren Nachbarn, sie war 16 Jahre alt, er 31. Erst als Erwachsene ging die Frau zur Polizei. Ihre Aussage heute im Prozess reichte dem Gericht nicht für eine Verurteilung. Unter anderem gab es Widersprüche zu ihren früheren Angaben. Eine Bestrafung des Mannes sei ihr nicht mehr wichtig, sagte sie. Es gehe ihr darum, mit allem abzuschließen. Wer jetzt über das Pfingstwochenende nach Dortmund will, der sollte etwas mehr Zeit einplanen, denn DB1 wird in Richtung Dortmund auf Höhe der Vosskuhle voll gesperrt. Dort wird die Kreuzung saniert, der Winter hat dem Asphalt dort sehr zugesetzt. Außerdem sind Schächte abgesackt und Markierungen verblasst. Gearbeitet wird an einem 900 Quadratmeter großen Bereich. Ab Freitagabend um 17 Uhr kommt dort in Richtung Dortmund niemand mehr vorbei. Eine Umleitung führt unter anderem über die B54 oder die B236. Die Vollsperrung dauert laut der Stadt bis Pfingstsonntag um 12 Uhr. In Lünen waren am Wochenende falsche Handwerker unterwegs. Jetzt sucht die Polizei nach Zeugen. Am Samstagmorgen klingelte ein Mann an der Tür einer 98-Jährigen in der Marie-Juchat-Straße. Er gab sich als Heizungsmonteur aus. Als die Frau ihn nicht hereinlassen wollte, schob er sie zur Seite und drängte sich in die Wohnung. Die Frau ging hinterher und drohte, die Polizei zu rufen. Daraufhin flüchtete der Täter ohne Beute. Eine Beschreibung von ihm findet ihr auf antenneunna.de. Die Kriminalpolizei rät dringend, fremde Menschen nicht in die Wohnung zu lassen, gerade wenn man eigentlich niemanden erwartet. Außerdem solle man direkt den Notruf wählen.
1: Dankeschön, Fenja. Heute Nachmittag sind noch einige Wolken unterwegs, bei aktuell 15 Grad in Lünen. Es bleibt jetzt aber erstmal überwiegend trocken und nach kann die Sonne jetzt immer mal wieder rauskommen. So geht es in Richtung Feierabend. Der Tag morgen bringt etwas mehr Sonne als heute, auch etwas wärmere Temperaturen, bis zu 18 Grad sind drin. Allerdings sind auch am Dienstag wieder viele Wolken unterwegs und vereinzelt kann es auch mal hier und da ein bisschen regnen. Wir schauen auf die Straßen. Da steht eurem Weg in dem Feierabend nichts im Weg. Ich wünsche euch eine gute Fahrt.
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1: Mit David Karschuk. Ich wünsche euch einen schönen Montag.

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Santana mit Maria Maria. Und ich habe hier jetzt eine der ganz großen Pop-Ikonen der 80er für euch liegen. Sängerin Sandra, die feiert heute auch Geburtstag. Vor 64 Jahren in Saarbrücken geboren, hat sie Mitte der 80er ihren Durchbruch geschafft. Und eben auch einen ganz, ganz großen Welthit, den ich euch jetzt spiele. Hier ist Sandra mit Maria Magdalena bei Antenne Unna. Und wir sagen alles Gute zum Geburtstag. Schönen Montag euch.

0: Wir brauchen und benutzen es jeden Tag, sind es gewöhnt, dass es einfach aus dem Hahn zu Hause fließt. Trinkwasser machen wir uns ja in der Regel wenig Gedanken drum, weil es ja einfach immer da ist. Sena Engler aus dem Antenne-Unna-Team, du hast da letzte Woche aber einmal ziemlich blöd aus der Wäsche geguckt.
1: Ja, es war Donnerstagabend. Ich wollte mich bettfertig machen, hatte mir gerade so die Zähne geputzt, wollte dann das Wasser wieder anmachen. Dann gab es nur noch so ein Schottern und ein paar Spritzer und das war's. Dann lief nichts mehr. Hab dann die anderen Hähne mal so getestet, so Dusche, Spülbecken, was man so hat zu Hause. Nichts. War ein bisschen gruselig. Wir wissen noch nicht genau, was los war, aber so eine halbe Stunde später hat es einmal irgendwie so blopp gemacht und dann hat es wieder funktioniert.
0: Tja, wie du schon sagst, duschen, spülen, Hände waschen. Wir merken dann erstmal, wo wir das alles brauchen, wenn es überhaupt nicht mehr da ist.
1: Ja, und bei uns wäre tatsächlich auch das Problem Trinkwasser so wirklich, weil so mit SodaStream hast du ja keine normalen Wasserflaschen mehr zu Hause. Schon blöd, wenn das dann plötzlich fehlt.
0: Hätte ich auch nicht. Ich trinke auch nur Wasser aus dem Hahn zu Hause.
1: Ja, man kauft ja keine Kisten mehr.
0: Da ist man dann ganz schön aufgeschmissen. Ja. Aber es gibt ja zum Glück Leute, die das dann auch regelmäßig kontrollieren und dafür sorgen, dass das Trinkwasser bei uns auch immer in Ordnung ist. In Böhnen wird das jetzt zum Beispiel aktuell gemacht.
1: Ja, seit einer Woche lassen die GSW da zusammen mit Gelsenwasser das Trinkwassernetz mal wieder auf mögliche Ablagerungen prüfen. Das wird regelmäßig gemacht. In Böhnen gibt es deshalb momentan Spülungen von einer Fachfirma und wir dürfen mal dabei sein und uns das Ganze vor Ort anschauen.
0: Tja, wir schauen dann also so ein bisschen hinter die Kulissen für euch. Das hört ihr dann morgen früh bei Sena. Und nicht wundern, wenn bis dahin das Wasser zu Hause mal etwas trüb aussieht.
1: Nee, das ist normal. Die nutzen jetzt zum ersten Mal so ein neues Verfahren. Das erklären sie uns morgen früh aber nochmal. Und dabei kann es eben dazu kommen, dass das Wasser mal so ein bisschen trüber wird. Ist gesundheitlich aber vollkommen unbedenklich.
0: Hoffen wir zumindest.
1: Haben sie so mitgeteilt? Ich vertraue denen jetzt mal.
0: Ja, trübes Wasser, ich fände es ein bisschen komisch, aber das wird schon passen. Ihr hört auf jeden Fall morgen früh alles ab 6 hier bei Antenne Unna, bei Sena in der Sendung. Mein Name ist Arvid Karschuk. Ich wünsche euch jetzt noch einen schönen Montagabend. Macht's gut und wir hören uns dann morgen hier wieder bei Antenne Unna. Ciao, tschüss.

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1: Mit Danny Hoppe, guten Abend. Die Spritpreise sind weiter hoch und deshalb denken sich inzwischen offenbar viele Autofahrer, vielleicht wäre der Umstieg aufs E-Auto doch nicht so eine schlechte Idee. Das zeigt eine neue Umfrage der Versicherung DEVK. Demnach kann sich inzwischen rund jeder siebte Besitzer eines Benziners oder Diesels vorstellen, ein E-Auto zu kaufen. Was auch noch dazu beiträgt, ist die neue staatliche Förderung. Ab morgen können dafür die ersten Anträge gestellt werden. José Nasjandi aus dem News-Team, wer kann die neue Förderung alles bekommen?
2: Diese Förderung richtet sich vor allem an Privatleute mit kleinerem oder mittlerem Einkommen. Anspruch haben Menschen mit einem Haushaltseinkommen von maximal 80.000 Euro im Jahr. Familien mit Kindern dürfen etwas mehr verdienen. Und gefördert werden neue, vollelektrische Autos und bestimmte Plug-in-Hybride. Wer ein E-Auto kauft, kann je nach Einkommen und Kinderzahl bis zu 6.000 Euro bekommen. Wichtig ist auch, das Auto muss mindestens 3 Jahre lang behalten werden.
1: Ja, erklär doch nochmal kurz, wie kommt man an das Geld?
2: Ja, diese Anträge laufen komplett online über das Bundesamt BAFA. Dafür braucht man unter anderem den Kauf- oder Leasingvertrag, den Fahrzeugschein und die letzten Steuerbescheide. Außerdem braucht man ein sogenanntes Bund-ID-Konto, zum Beispiel über den Personalausweis. Die Förderung gilt übrigens rückwirkend für alle förderfähigen Fahrzeuge, die seit dem 1. Januar neu zugelassen wurden.
1: Danke, José. Und jetzt weitere Meldungen im Überblick. In der schwarz-roten Koalition wird aktuell über eine Verlängerung des Tankrabatts diskutiert. Ein Sprecher der Bundesregierung hielt sich dazu heute aber bedeckt. Man stelle fest, dass die Maßnahmen momentan wirkten, sagte er. Ende Juni oder zu einem gegebenen Zeitpunkt wolle man dann entscheiden, wie die Situation sich auswirke. Der unabhängige Expertenrat für Klimafragen geht davon aus, dass Deutschland seine Klimaziele bis 2030 verfehlen wird. So steht es in seinem neuen Bericht. Das Bundesumweltministerium sieht dagegen nur eine überschaubare Lücke. Einiges hänge davon ab, wie schnell Solar- oder Windanlagen ausgebaut würden, heißt es. Nach dem Ausbruch eines Tigers in der Nähe von Leipzig ermittelt jetzt die Staatsanwaltschaft. Es gehe um fahrlässige Körperverletzung durch Unterlassen, sagte eine Sprecherin. Die Polizei hatte den Tiger gestern erschossen. Er war aus dem Gehege einer Ex-Zirkusartistin entkommen und hatte einen Mann schwer verletzt. Die Odyssee der Hondius ist vorbei. Nach dem Hantavirus-Ausbruch ist das Kreuzfahrtschiff heute in Rotterdam eingetroffen. An Bord waren noch 27 Menschen. Dabei handelt es sich um 25 Besatzungsmitglieder, einen Arzt und eine Pflegekraft. Die ersten von ihnen haben das Schiff inzwischen verlassen. In weißen Schutzanzügen betraten sie den Hafen von Rotterdam. Dort wurde für sie ein Quarantäne-Containerdorf aufgebaut. Dort müssen sie erstmal bleiben, auch wenn bisher bei keinem von ihnen Symptome einer Infektion festgestellt wurden. Auch die Leiche der verstorbenen Deutschen soll von einem spezialisierten Bestattungsunternehmen von Bord geholt werden. Sie soll dann in ein Krematorium in der Nähe des Amsterdamer Flughafens gebracht werden. Ihre Asche werde dann der Familie übergeben, teilte die niederländische Gesundheitsbehörde heute mit. Und das waren die Nachrichten mit Danny Hoppe.
3: Das Wetter. Der Arbeitsverweigerungsfrühling geht weiter. Es kann noch mal regnen hier und da, aber über den Abend und im Laufe der Nacht lockert es dann auf. Und morgen startet der Tag dann erstmal ganz schön, bevor es sich später wieder zuzieht. Und dann kann es auch wieder regnen. Temperatur morgen ein bisschen wärmer als heute. 19 Grad maximal.
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3: Die letzte Hürde auf dem Weg in den Feierabend ist eine hohe. Ist wieder gut was los. Hier die Staus ab einer Viertelstunde Wartezeit. Die A2 Dortmund-Oberhausen zwischen Bottrop und Kreuz-Oberhausen. 4 Kilometer Stau, aktuell eine Viertelstunde plus. A4 Köln-Aachen zwischen Kreuz Köln-Gremberg und Köln-Klettenberg, 8 Kilometer, 20 Minuten. A30 Bad Oeynhausen Richtung Rheine zwischen Bissendorf und Osnabrück-Hellern, 7 Kilometer, 55 Minuten. Und A45 Hagen-Gießen zwischen Haiger-Burbach und Herborn-Süd, 12 Kilometer, knappe 40 Minuten. Haltet durch, kommt gut an.
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3: Sebastian Pouli hier. Montag, da flüchten wir uns lieber in die Vergangenheit zu einem legendären Fernsehmoment im Jahr 1995, den viele von uns vermutlich miterlebt haben, als Michael Jackson bei Wetten, dass aufgetreten ist mit dem Earth Song, ne? Oben auf dem Hubwagen unter der Hallendecke, wo er sich dann auch vor einem Millionenpublikum live in den Schritt griff. Ein Bereich, von dem damalige ZDF-Zuschauer gar nicht wussten, dass es den überhaupt gibt. Meine Oma hat sich eine Woche lang über nichts anderes empören können und hunderttausende andere waren absolut begeistert von diesem Brett, von einem Lied. Hier ist er, der Earth Song. Schönen Feierabend.

0: Der Mann ist tatsächlich gerade mal 19 Jahre alt und klingt, als hätte er schon alles Leid der Welt gesehen. Kommt aus Niedersachsen. Gut, da kann das schon mal passieren. Marc Ettles.
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0: Seit Freitag ist ja wieder

0: Das hat schon farblich was Künstlerisches. 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Eismaschine, hinten auf dem Müllwagen fahren und Chips-Einsammler im Autoscooter. All diese Menschen standen für mich auf einer Stufe mit Superman. Habt ihr euch eigentlich schon mal gefragt, warum Nasen laufen können und Füße riechen? 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
1: Mit Fenja Langbein, hallo zusammen. 22 Jahre nach einer mutmaßlichen Vergewaltigung in Kamm-Methler ist der Mann vom Schöffengericht Unna jetzt freigesprochen worden. In dem Prozess stand Aussage gegen Aussage. Der Angeklagte sprach von einvernehmlichem Sex in seiner Wohnung. Die betroffene Frau sagt, sie habe geweint und den Mann loszuwerden versucht. Die beiden waren Nachbarn, sie war 16 Jahre alt, er 31. Erst als Erwachsene ging die Frau zur Polizei. Ihre Aussage heute im Prozess reichte dem Gericht nicht für eine Verurteilung. Unter anderem gab es Widersprüche zu ihren früheren Angaben. Eine Bestrafung des Mannes sei ihr nicht mehr wichtig, sagte sie. Es gehe ihr darum, mit allem abzuschließen. Wer jetzt über das Pfingstwochenende nach Dortmund will, der sollte etwas mehr Zeit einplanen, denn die B1 wird in Richtung Dortmund auf Höhe der Vosskuhle voll gesperrt. Dort wird die Kreuzung saniert, der Winter hat dem Asphalt dort sehr zugesetzt. Außerdem sind Schächte abgesackt und Markierungen verblasst. Gearbeitet wird an einem 900 Quadratmeter großen Bereich. Ab Freitagabend um 17 Uhr kommt dort in Richtung Dortmund niemand mehr vorbei. Eine Umleitung führt unter anderem über die B54 oder die B236. Die Vollsperrung dauert laut der Stadt bis Pfingstsonntag um 12 Uhr. Auf den Straßen rund um den Kreis Unna ist außerdem Folgendes los. Autofahrer müssen sich ab heute Abend auf Einschränkungen einstellen. Ab 20 Uhr gibt es eine Sperrung am Autobahnkreuz Dortmund Süd. Die Verbindungsfahrbahn von der A45 auf die B54 muss saniert werden. Bis 5 Uhr ist die Strecke dann dicht, es wird aber eine Umleitung eingerichtet. Das Wetter, 16 Grad messen wir aktuell bei uns im Berg Cham und 15 Grad in Holzwickede. Dazu bekommen wir zum Abend noch ganz viel Sonne und nur ein paar Wolken. Morgen erreichen wir dann Temperaturen bis zu 18 Grad, auch dann wieder ein Mix aus Sonne und Wolken. Und der Blick auf die Straßen, da ist derzeit alles frei. Gute Fahrt.
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2: Hallo, Sebastian Pulli hier und jetzt Alex Warren, der ja bisher hauptsächlich mehr so Depressionsmusik rausgebracht hat. Aber seine neue Single jetzt, die ist sehr gut tanzbar, hat einen starken Beat, geht gut nach vorne. Wobei so ganz restlos kriegt er die Mollakkorde, die Last auf seinen Schultern doch nicht raus. Das heißt, weinen auch hier möglich, aber diesmal im Takt. Fever Dream, schönen Feierabend euch.

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0: Ja, ja, drittletzter Platz. Wir sind inzwischen wieder aufgestanden, haben das Krönchen gerichtet. Ist die Frage, wen schicken wir nächstes Jahr hin? Es braucht neue Ideen. Vielleicht sowas richtig Deutsches, sowas Hemdsärmeliges. Ne, die Kreissäge aus dem Nachbarsgarten würde ich vorschlagen. Oder vielleicht einfach so ein Wellensittich, ne? Der kann singen und ist bunt angezogen. Oder vielleicht hier SPD-Vorsitzender Lars Klingbeil mit seiner Gitarre. Da kann er sich Lars Klinggeil nennen, muss er nur noch eine Persönlichkeit für seine Bühnenfigur entwickeln. Wobei, das hat er bei seiner Partei ja auch nicht hingekriegt. Also vielleicht doch lieber einfach jemanden hinschicken, der international schon riesig ist. Felix Jähn zum Beispiel gibt's jetzt hier.
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1: Mit Danny Hoppe, guten Abend. Es könnte ein ziemlicher Rückschlag für die Energiewende in Deutschland sein. Der französische Energiekonzern Total Energies will offenbar aus Windparks in der Nord- und Ostsee aussteigen. Das meldet unter anderem die Süddeutsche Zeitung. Demnach will der Konzern schon reservierte Flächen zurückgeben. Als Gründe dafür werden Verzögerungen im Netzausbau und Veränderungen der wirtschaftlichen Rahmenbedingungen angeführt. Eigentlich sollten auf den Flächen riesige Offshore-Parks entstehen, die insgesamt 7,5 Gigawatt Strom liefern. Zum Vergleich, aktuell sind vor den deutschen Küsten Windräder mit einer Kapazität von weniger als 10 Gigawatt im Betrieb. Sollte der französische Konzern wirklich aussteigen, stehe der Erfolg der deutschen Energiewende auf dem Spiel, heißt es im Bericht. Und es ist nicht die einzige Hiobsbotschaft heute beim Thema Klimaschutz, denn der unabhängige Expertenrat für Klimafragen hat seinen neuen Bericht vorgelegt. Und darin heißt es, dass Deutschland seine aktuellen Klimaziele deutlich verfehlen werde. José Nasjandi aus dem News-Team, wie genau begründet der Expertenrat das?
2: Ja, der Expertenrat sagt, die Bundesregierung rechnet sich den Klimaschutz im Moment viel zu schön. Vor allem bei Gebäuden und im Energiesektor könnten deutlich mehr Treibhausgase entstehen, als die Bundesregierung berechnet hat. Selbst das neue Klimaschutzprogramm würde die Ziele verfehlen. Die Fachleute kritisieren, dass viele Maßnahmen nicht weit genug gehen oder die Wirkung einfach überschätzt wird. Deshalb fordert der Expertenrat strengere und schnellere Maßnahmen. Konkret geht es unter anderem um Maßnahmen für den Umstieg auf klimafreundliche Heizungen, mehr Klimaschutz in Gebäuden, mehr Tempo beim Ausbau erneuerbarer Energien und auch beim Energiesparen selbst.
1: Danke, José. Und jetzt weitere Meldungen im Überblick. Ende Juni läuft der Tankrabatt der Bundesregierung aus. In der schwarz-roten Koalition wird aber schon darüber diskutiert, ihn zu verlängern. CSU-Chef Söder zeigte sich zuletzt offen dafür. Die SPD ist dagegen skeptisch. Ein Sprecher der Bundesregierung sagte heute, man werde zu einem gegebenen Zeitpunkt darüber entscheiden. Vor dem Kölner Landgericht hat heute der Prozess gegen einen 20-jährigen Autofahrer begonnen. Er soll vor rund einem Jahr in Hürth eine rote Ampel überfahren und eine Gruppe Grundschüler erfasst haben. Eine 10-jährige Schülerin und ein 25 Jahre alter Schulbegleiter waren dabei ums Leben gekommen. Der tote Buckelwal Timi wird wohl vor der dänischen Insel Anholt liegen bleiben. Das hat das Umweltministerium in Mecklenburg-Vorpommern mitgeteilt. Man gehe außerdem davon aus, dass Timi schon mindestens eine Woche tot sei. Nach Ansicht des Deutschen Meeresmuseums wird es deshalb immer schwieriger, die Todesursache festzustellen. Egal ob Veggie-Schnitzel, Sojabratling oder Tofu-Wurst, vegetarische oder vegane Fleischalternativen sind in Deutschland zuletzt immer beliebter geworden. Innerhalb von 6 Jahren hatte sich die Produktion mehr als verdoppelt, aber jetzt scheint der Boom etwas nachzulassen. Im vergangenen Jahr ist die Produktion zum ersten Mal wieder leicht gesunken. Insgesamt wurden knapp 125.000 Tonnen Veggie-Burger und Co. hergestellt. Das ist ein Rückgang um 1,2%. Das hat das Statistische Bundesamt mitgeteilt. Parallel dazu haben die Menschen in Deutschland wieder mehr Fleisch gegessen. Im Schnitt waren es fast 55 Kilo im Jahr. Und das waren die Nachrichten mit Danny Hoppe.
3: Das Wetter. Weiter geht der Temu-Frühling. Auch morgen einige Wolken und Regen. Aber jetzt über den Abend und die Nacht, da lockert es erstmal auf. Morgen früh dann auch noch schön, bevor es sich dann später wieder zuzieht. Eckchen wärmer wird's bis 19 Grad.
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3: Hat sich ein bisschen beruhigt. Die ganz großen Brocken zumindest, die sind weg. Hier die Staus ab. 5 Minuten Wartezeit. A1 Dortmund-Münster zwischen Hamburg und Werne und Ascheberg. 4 Kilometer, knappe 20 Minuten. A3 Oberhausen-Köln zwischen Kreuzhilden und Solingen. 4 Kilometer, knappe Viertelstunde. A45 Hagen-Gießen zwischen Dillenburg und Ehringshausen, 4 Kilometer, 10 Minuten. Und A59 Köln-Bonn zwischen Köln-Rath und Flughafen Köln-Bonn, 1 Kilometer, 5 Minuten. Gute Fahrt.
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3: Sebastian Pulli hier. Interessante Meldungen zum Wahl jetzt aktuell reingekommen. Umweltministerium Doppelpunkt. Wahl bleibt voraussichtlich in Dänemark. Also da, wo das ja leider Gottes tote Tier angespült worden ist. Ja, aber was denn auch sonst? Also hätte das Ministerium ihn gern nach Deutschland verbracht, zum Staatsbegräbnis. Oder wäre Till Backhaus persönlich mit dem toten Wal aufs Meer hinausgesegelt, um ihn seinen Angehörigen zu übergeben, mitsamt 500 Kilogramm Schrimps für den Leichenschmaus und der Best-of-CD der schönsten Wal-KI-Songs. Immerhin, so langsam geht diese South Park-Folge der deutschen Geschichte zu Ende. Schönen Feierabend.

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0: Sprich, richtige Wucherpreise. Und da reden wir noch gar nicht von den Tickets, die dann von Leuten nochmal für ein Vielfaches weiterverkauft werden. Es kann ja eigentlich nicht sein, dass es so läuft. Und deshalb fordern

0: Euro, ab 70 Euro aufwärts ist für mich persönlich zu viel.
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3: 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Viel Spaß, hier sind AHA.
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0: Das Wetter.
1: Pfingsten wird schön, Stand jetzt. Da ist ja völlig klar, dass der Frühling da jetzt haushalten muss mit seinen Kräften. Deshalb auch morgen Wolken und Regen möglich. Aber heute im Laufe des Abends und der Nacht lockert es schon auf. Und immerhin der Tagesstart morgen wird auch schön sonnig. Eckchen wärmer dazu bis 19 Grad morgen.
0: NRW Verkehr.
1: Alles ganz gut machbar inzwischen. Drei Staus haben wir noch. A1 Münster-Osnabrück zwischen Münster-Nord und Greven 2 Kilometer, 10 Minuten. A3 Oberhausen-Köln zwischen Kreuzhilden und Solingen 2 Kilometer, auch da 10 Minuten. Und A3 Oberhausen-Köln zwischen Leverkusen-Zentrum und Köln-Delbrück 3 Kilometer Stau, sind 7 Minuten. Eine gute Fahrt.
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1: Sebastian Pouli hier und das Lied, das jetzt kommt, das war im Jahr 97 ein großer feministischer Befreiungsschlag, weil der Text im Prinzip gesagt hat, eine Frau kann, wenn sie möchte, alles sein. Ah, das habe ich nicht gewusst, hat dann vielleicht Friedrich Merz gesagt, ich weiß nicht. Heute ist das hoffentlich für die meisten offensichtlich. Für alle anderen nochmal der Song Meredith Brooks mit Bitch. Schönen Abend.

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0: Ja, absolute Ausnahmemusikerin und die beiden hier auch.
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0: Nämlich Hall & Oates, tolles Duo aus den 80ern.

richtig starke Melodien. Eins haben sie leider doch noch gemeinsam mit Modern Talking. Sie haben sich dann am Ende auch zerstritten, gingen bis vor Gericht über die Rechte an den Songs und sprechen leider bis heute nicht mehr miteinander. Ist schade, aber was bleibt, ist hochqualitative Musik. Das Lied hier, das ist eins davon. Maneater. Guten Appetit, schönen Abend.

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1: Ich bin Thomas Bleskin. Der Expertenrat für Klimafragen hält die Klimaschutzpolitik der Bundesregierung für unzureichend. In einem Gutachten warnen die Regierungsberater, selbst mit dem geplanten Klimaschutzprogramm würden die Ziele für 2040 verfehlt.
2: Eindeutig und vernichtend sei der Bericht des Expertenrates für die Klimapolitik der Regierung, kommentiert der BUND. Deutschland verfehle seine Klimaziele gerade auf ganzer Linie. Vor allem die Aufweichung des Verbrenner aus und das geplante geänderte Heizungsgesetz seien Rückschritte. Der WWF kritisiert, die Bundesregierung komme derzeit ihrem grundgesetzlichen Auftrag zum Schutz der Lebensgrundlagen nicht nach. Der unabhängige Expertenrat für Klimafragen hatte in seinem Bericht erklärt, die derzeitige Klimapolitik gefährde die Klimaziele. Es bestehe politischer Handlungsbedarf. Ronny Tochau, Berlin.
1: Die geplante Diätenerhöhung für die 630 Bundestagsabgeordneten wird voraussichtlich ausgesetzt. Der Unionspolitiker Steffen Pilger sagte bei RTL und NTV, man sei mit der SPD gemeinsam der Auffassung, diesen Schritt jetzt gehen zu wollen. Auch Linke, Grüne und AfD sind dafür. Eigentlich sollten die Abgeordnetenbezüge zum 1. Juli um knapp 500 Euro auf rund 12.330 Euro steigen. SPD-Politiker äußern sich zurückhaltend zu einer Verlängerung des Tankrabatts über Ende Juni hinaus. Fraktionsvize Armand Zorn sagte der dpa, eine dauerhafte Senkung der Energiesteuer könne keine Lösung sein.
3: Kurzfristig richtig, aber keine Dauerlösung, so der Tenor aus der SPD, denn der Tankrabatt entlaste alle, die Auto fahren und nicht nur diejenigen, die auf Hilfe vom Staat angewiesen sind. Und schon die bisher angesetzten 2 Monate Tankrabatt kosten wiederum den Staat 1,6 Milliarden Euro an Steuereinnahmen. Also quasi eine Absage an Söders Idee einer Verlängerung. Stattdessen kann sich die SPD weiter einen Preisdeckel für Sprit vorstellen, den wiederum aber bisher die Union ablehnt. Jan-Henner Reitze, Berlin.
1: 2/3 der Menschen in Deutschland befürworten laut einer Studie ein Verbot sozialer Medien für Kinder unter 14 Jahren. Das geht aus einer repräsentativen Umfrage des Bayerischen Forschungsinstituts für digitale Transformation hervor, die auf der Medienkonferenz Republika in Berlin vorgestellt wurde. Forschende warnten dort aber vor vorschnellen Verboten. Stattdessen brauche es strengere Regeln für Plattformen und mehr Medienkompetenz. Das waren die Nachrichten mit Thomas Bleskin.
4: Das Wetter. Unsere Erwartungen an den Frühling sind inzwischen so weit unten, da freuen wir uns schon über einen halben Tag Sonne. Es lockert nämlich jetzt schon über den Abend und die Nacht auf und dann geht das morgen auch schön los, bevor im Laufe des Tages wieder mehr Wolken aufziehen und dann kann es auch regnen. Das ganze morgen bei bis 19 Grad.
5: NRW Verkehr.
4: Das ist ganz gut machbar inzwischen. Ein bisschen länger steht ihr noch auf der A1 Münster Richtung Osnabrück zwischen Münster Nord und Greven. 3 Kilometer Stau, eine knappe Viertelstunde. A3 Oberhausen-Köln zwischen Kreuzhilden und Solingen 1 Kilometer, 5 Minuten. Und A4 Köln-Aachen zwischen Kreuz-Aachen und Aachen-Laurensberg 2 Kilometer, 7 Minuten. Gute Fahrt.
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4: Sebastian Pulli hier und gleich noch ein schöner klassischer Volksgrönemeyer, bevor er zum kryptischen Kunstgrönemeyer wurde. Und zwar aus der Zeit, wo er noch über Männerparkplätze und Currywürste gesungen hat. Das Eifersuchtslied, was soll das, gibt's gleich hier. Aber erstmal Taylor Swift. Schönen Abend euch.

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4: Erst nochmal herzlichen Glückwunsch in die Runde. Ey, ich bin ja wieder platt, wer so im Wonnemonat alles Geburtstag hat. Hier, Roland Kaiser, 74 ist er geworden, der Kaiser. Und natürlich Udo Lindenberg, unsere westfälische Nachtigall. 80 Jahre, der Udo. Würde man jetzt auf den ersten Blick auch nicht drauf kommen, oder? Aber wie sagt Udo, das Alte hat ein Problem mit mir. Und Udo Lindenberg ist ja wirklich clever. Der hat sich mit der häuslichen Pflege im Alter schon vor Jahren auseinandergesetzt und alles geregelt. Das heißt, bei Udo Zimmerservice im Atlantik, der braucht da keine AOK für. Im Atlantik nennt man ihn einfach den Barmer Ersatzfürsten. Ja, und Udo und der Kaiser haben ja mehr gemeinsam, als man denkt. Klar, beide Musiker. Beide kerzengerade Typen mit klarer Haltung und Charakter, muss man wirklich sagen, und immer eine Message in ihren Texten. Der eine singt, ich liebe dich.

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0: Das Wetter.
1: Morgen wird schön, also erstmal und kurz, denn im Laufe des Abends und der Nacht jetzt, da verziehen sich die Wolken und dann geht's auch morgen schön sonnig los mit dem Tag, bevor es sich dann später wieder zuzieht und dann kann's auch wieder nass werden. Ecke wärmer immerhin bis 19 Grad morgen.
0: NRW Verkehr.
1: Halbwegs entspannt, vor allem nur so halbwegs auf der A1 Dortmund-Münster zwischen Unna und Kamen Zentrum 2 Kilometer, eine Viertelstunde plus. A1 Münster-Osnabrück zwischen Münster-Nord und Greven 2 Kilometer, knappe 10 Minuten. Und A2 Dortmund-Hannover zwischen Herford-Bad Salzuflen und Herford-Ost 1 Kilometer, 5 Minuten. Kommt gut an.

Sebastian Pulli hier und leider hat es ja beim ESC die flammende Feminismushymne von Sarah Engels mit dem tollen Text »Ich bin am Brennen, Brennen, keine Lügner, Lügner, nie mehr« nur auf den drittletzten Platz geschafft. Gehen wir zurück ins Jahr 2018, da war Deutschland tatsächlich auf Platz 4. Mit ihm hier, mit Michael Schulte. Schönen Abend.

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0: Die Festivalsaison geht wieder los.
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0: Die Zeit, in der sich Menschen 3 Tage am Stück nicht waschen, sich völlig Fremde wie selbstverständlich zum Schlafen neben einen ins eigene Zelt legen oder völlig Zugedruckte in der Menge an fremde Waden urinieren. Habe ich alles wirklich erlebt? Ich bin zu alt dafür inzwischen. Für alle, die aber jetzt erst anfangen. Denn es ist auch ein unvergessliches Erlebnis. Kollege Stefan Rejek, du hast eine Checkliste erstellt. Isomatte, Schlafsack, was muss noch mit?
2: Ja, also erstmal ganz wichtig, das meiste ist eigentlich Geschmackssache. Es gibt ja Leute, die bauen sich da eine ganze Stadt mit Strom- und Wasserversorgung hin. Man kann aber auch mit weniger Aufwand genauso viel Spaß haben. Als Anfänger hätte ich zum Beispiel erstmal gern gewusst, dass ich nicht 24/7 auf allen Konzerten bin und die Zeit im Camp eigentlich so 50% vom gesamten Spaß ausmacht. Deswegen empfehle ich auf jeden Fall noch ein Pavillon, einen Campingstuhl und am besten auch noch einen kleinen Klapptisch. Macht, finde ich, auch immer so mit am meisten Spaß, wenn man dann beim Festival ankommt und so erstmal sein kleines eigenes Lager aufbaut.
0: Ja, ist immer schön, ne? Wenn alles steht, mit den Leuten dann zusammensitzen im Pavillon. Vielleicht noch so eine schöne Campinglampe oben reinhängen, ne?
2: Ja, perfekte Überleitung für meinen nächsten Tipp. Packt euch ein paar Gesellschaftsspiele ein. Mittlerweile gibt es zum Beispiel auch wasserfeste Kartenspiele. Ist perfekt, wenn jetzt mal eine Dose Bier umkippt oder es sowieso die ganze Zeit regnet. Ja, und für die Konzerte selbst sind natürlich Ohrstöpsel zu empfehlen. Vor allem bei 3 bis 4 Tagen Festival. Das kann dann schon mal eine Strapaze für die Ohren sein. Ja, und falls es dann auch mal wirklich regnen sollte, ist ein Poncho auch immer sinnvoll. Kriegt man in der Regel aber auch vor Ort. Ja, und ab hier kann man selbst kreativ werden. Ich kenne zum Beispiel Leute, die immer Walkie-Talkies mitnehmen, weil der Empfang auf Festivals meistens so schlecht ist.
0: Ja, und für alle empfindlichen Ü35er wie mich empfehlen wir mitzunehmen die Schlüsselkarte zum nächsten Hotel. Viel Spaß in der Festivalsaison.
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1: Ich bin Thomas Bleskin. Die geplante Diätenerhöhung für die 630 Bundestagsabgeordneten wird voraussichtlich ausgesetzt. Der Unionspolitiker Steffen Bilger sagte bei RTL und NTV, man sei mit der SPD gemeinsam der Auffassung, diesen Schritt jetzt gehen zu wollen. Auch Linke, Grüne und AfD sind dafür. Eigentlich sollten die Abgeordnetenbezüge zum 1. Juli um knapp 500 Euro auf rund 12.330 Euro steigen. Zur Begründung verwies Bilger auf anstehende Reformen, die für viele Menschen mit Belastungen verbunden seien. Zwei Drittel der Menschen in Deutschland sprechen sich für die Einführung eines Verbots von sozialen Medien für Kinder unter 14 Jahren aus. Das hat eine Umfrage des Bayerischen Forschungsinstituts für digitale Transformation ergeben, die auf der Medienkonferenz Republika in Berlin vorgestellt wurde.
2: Die Zustimmung der Deutschen für ein Social-Media-Verbot hängt von der genauen Altersgrenze ab. Ein Verbot unter 14 Jahren fänden zwar zwei Drittel gut, unter 16, wie in Australien eingeführt, befürwortet aber nur knapp die Hälfte. Und sogar die Befürworter sind mehrheitlich skeptisch, ob die Jugend mit Verboten von sozialen Medien wirklich ferngehalten würden oder Umwege findet. Wissenschaftler warnen auch eher vor pauschalen Verboten. Viele Probleme mit sozialen Medien würden so in weniger sichtbare Räume verschoben. Und man dürfe die Anbieter der sozialen Medien nicht aus der Verantwortung lassen. Onni Tochau, Berlin.
1: Nach dem Hantavirus-Ausbruch auf dem Kreuzfahrtschiff Hondius ist das Schiff in den Hafen von Rotterdam zurückgekehrt. An Bord befanden sich zuletzt noch 25 Besatzungsmitglieder sowie medizinisches Personal.
3: Diese Crewmitglieder bleiben jetzt in Quarantäne. Niemand von ihnen hat bisher Symptome gezeigt. Um das Schiff vollständig zu desinfizieren, sind 4 Tage angesetzt. Das Hantavirus war auf einer Kreuzfahrt von Argentinien in den Atlantik ausgebrochen. An Bord gebracht hatte es vermutlich ein niederländisches Ehepaar, das verstorben ist. Insgesamt geht die WHO bisher von 11 Infektionsfällen aus. Ursula Winkler, Nachrichtenredaktion.
1: CDU-Landeschef Gordon Schnieder ist der neue Ministerpräsident von Rheinland-Pfalz. Die Abgeordneten des Landtags in Mainz wählten den 50-Jährigen aus der Eifel zum Regierungschef einer schwarz-roten Koalition. Mit der Wahl des CDU-Politikers beginnt eine neue Ära in Rheinland-Pfalz. In den vergangenen 35 Jahren stand durchgehend die SPD an der Spitze der Regierungen. Das waren die Nachrichten mit Thomas Bleskin.
4: Das Wetter.
5: Der Arbeitsverweigerungsfrühling geht weiter. Es kann noch mal regnen hier und da, aber über den Abend und im Laufe der Nacht lockert es dann auf. Und morgen startet der Tag dann erstmal ganz schön, bevor es sich später wieder zuzieht. Und dann kann es auch wieder regnen. Temperatur morgen ein bisschen wärmer als heute. 19 Grad maximal.
6: NRW Verkehr.
5: Wieder ein bisschen mehr los, aber nicht wild. Hier die Staus ab. 3 Minuten Wartezeit. A1 Dortmund-Münster zwischen Unna und Kamenzentrum. 3 Kilometer ist eine Viertelstunde. A1 Münster-Osnabrück zwischen Münster-Nord und Greven. 1 Kilometer, 5 Minuten. A2 Dortmund-Hannover zwischen Herford-Bad Salzuflen und Herford-Ost. 1 Kilometer, 10 Minuten. Und A40 Duisburg-Essen. Aktuell zwischen Essen-Frohnhausen und Essen-Holsterhausen. Dichter Verkehr. Das sind 3 Minuten. Eine gute Fahrt. Kommt gut an.
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5: Sebastian Pulli hier und jetzt ein bisschen Musik für die leicht Angebrochenen unter uns, denn der liebe Teddy Swims hier, der gehört selber zu denen, hat eine Menge zu tragen und beschreibt hier, und vielleicht erkennen sich da einige von uns wieder, so eine andauernde Angst in einer Beziehung, diese Vorahnung, auch wenn gerade alles super läuft, ja, das wird ja eh nichts, am Ende verlässt du mich ja eh, weil ich so schrecklich bin. Ja, und Überraschung, am Ende passiert dann natürlich auch genau das. Und zwar genau deswegen. Teddy Swims ist mutig genug, darüber zu singen. Mr. Know-It-All ist das. Schönen Abend.

0: Klassiker Irene Cara hier bei uns. Und so viele Meldungen rund um Tiere.
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0: Beim Wal war es ja praktisch sogar Saattiere, aber es gibt einen neuen Kandidaten, wieder eine völlig unwahrscheinliche Geschichte. Und zwar den Tiger, der in Leipzig ausgebrochen ist, wohl Menschen gekratzt und gebissen hat und dann von der Polizei erschossen wurde. Ist abgehauen aus einem Gehege einer ehemaligen Zirkusartistin, die diesen ihren Tiger übrigens im Nachgang als Angsthasen bezeichnet hat. Also auch das klingt schon wieder wie eine Story, genau wie beim Wal. Wenn die ein Schriftsteller verfasst hätte, alle würden sagen, nee, schreib mal bitte glaubwürdiger. Ist ja schade auch, ne? Weil ja Tiercontent bisher was so Positives war. Eine sehr flauschige Pause von all dem Wahnsinn in der Welt. Und inzwischen schafft es das Internet sogar, sich über sowas an die Gurgel zu gehen. Ich habe eben noch gesehen bei Instagram einen kleinen Tukan, der im Trockner auf der Wäsche eingeschlafen ist, weil da so schön warm und gemütlich war. Solche Geschichten bitte. Wobei, ich höre sie schon schreiben in der Kommentarspalte, dass man bitte keine Tukane zu Hause hat. Ich weiß ja auch nicht, Musik.
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0: Das Wetter.
1: Das ist kein schlechter Frühling. Der spart nur seine Energie auf fürs Pfingstwochenende. Dann tatsächlich sehr warm und sonnig stand jetzt. Bis dahin mehr so, naja, auch morgen wieder nass und wolkig. Allerdings erst im Tagesverlauf. Denn jetzt über den Abend und die Nacht lockert's auf. Und dann starten wir morgen früh auch mit Sonne und nur ein paar Wolken. Dazu morgen bis 19 Grad maximal.
0: NRW Verkehr.
1: Die Staus ab 3 Minuten Wartezeit A1 Dortmund-Münster zwischen Unna und Kamen-Zentrum 2 Kilometer 10 Minuten. A1 Köln-Euskirchen zwischen Kreuzköln-Nord und Köln-Löwenich dichter Verkehr 3 Minuten. A2 Dortmund-Hannover zwischen Herford-Bad Salzuflen und Herford-Ost 1 Kilometer 7 Minuten. A40 Duisburg-Essen zwischen Essen-Frohnhausen und Essen-Zentrum 1 Kilometer, da braucht ihr 17 Minuten länger. Und die A45 Dortmund-Hagen aktuell zwischen Dortmund-Eichlinghofen und Kreuz Dortmund-Witten dichter Verkehr 7 Minuten. Eine gute Fahrt.
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1: Sebastian Pulli hier und jetzt Rihanna mit Stay. Das ist das Lied, das sie im Musikvideo nackend aus einer Badewanne heraussingt. Wahrscheinlich, weil die Akustik im Badezimmer immer so gut ist. Schönen Abend und viel Spaß.

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0: Ein ganz hervorragender 80er-Song, Talk Talk, It's My Life. So langsam geht das Geld zur Neige. Also bei jedem, aber hier auch.
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0: Wir befinden uns nämlich in der Finalwoche. Tag 1 ist aber noch nicht ganz rum. Der Feierabenddeal läuft. Das heißt, 500 Euro sind drin. Am Wochenende ja sogar doppelt so viel. Hat Isabella auch mitbekommen, als Kollege Hendrik Frost sie angerufen hat.
2: Ein Traum.
3: Was machst du gerade?
2: Ich bin auf der Arbeit und ich bin in einem Zoom-Meeting.
3: Oh Gott, hast du 3 Minuten Zeit für mich?
2: Ich habe 3 Minuten Zeit, die nehme ich mir jetzt einfach.
3: Perfekt. Isabella, ja, der Montag, ne? Wieder groß Arbeit und alles. Ist es ganz stressig oder geht es?
2: Es ist ganz entspannt. Durch ein Zoom-Meeting sitze ich einfach und höre in meiner Fortbildung zu.
3: Okay, ja gut, dann klingt es ja wirklich so, als wäre das machbar, ohne dass es in schweren Stress ausartet. Isabella, lass uns mal über das Wochenende sprechen, was hinter uns liegt. Weißt du noch, was du gestern gemacht hast?
2: Ja, ich habe bei euch angerufen.
3: Für den Wochenenddeal, ne?
2: Genau.
3: Ja, das ist eine schöne Erfindung, finde ich. Weißt du warum?
2: Ja, ich gehe stark davon aus, dass ich gezogen wurde.
3: Ja, ich meine, immerhin sprechen wir schon mal. Aber ich finde, das ist eine schöne Erfindung, weil beim Wochenenddeal hast du keine Gefahr, dass der Blitz einschlägt.
2: Genau.
3: Du kannst hier einfach so 1.000 Euro gewinnen.
2: Ein Traum.
3: Ja, es wäre wirklich ein Traum. Was würdest du mit dem Geld machen?
2: Also wir haben jetzt vor, unseren Sommerurlaub zu buchen. Und dann, also unser Ziel ist tatsächlich dieses Jahr entweder Spanien oder Türkei.
3: Ach ja, das sind ja ganz grundsolide Ziele. Da kann man, glaube ich, nichts falsch machen, Isabella.
2: Nein, genau.
3: Du sitzt noch auf dem Schreibtischstuhl, ne?
2: Nee, ich bin jetzt gerade auf dem Balkon geflitzt.
3: Ja, dann halte ich mal im Geländer fest.
1: 1.000 Euro.
3: Die gehören dir.
2: Dankeschön, ein Traum.
3: Kein Weiter, kein Stopp, die gehören einfach so dir.
2: Oh, super, wirklich, ein Traum.

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1: Ich bin David Riemer. Union und SPD sind sich einig, dass die automatische Diätenerhöhung für Bundestagsabgeordnete in diesem Jahr ausgesetzt werden soll. Er sei dafür, diese Idee aus der Union schnellstmöglich umzusetzen, sagte SPD-Generalsekretär Klüssendorf.
2: Man könne nicht bei Krankenversicherung, Rente und Pflege über Einsparungen diskutieren und sich gleichzeitig eine Diätenerhöhung von 500 Euro pro Monat genehmigen, so SPD-Generalsekretär Klüssendorf. Auch Unionsfraktionschef Spahn hatte sich offen gezeigt für einen Verzicht auf die anstehende automatische Diätenerhöhung zum 1. Juli. Er verstehe, dass Bürger, wenn sie verzichten müssten, das auch von Abgeordneten erwarteten, so Spahn. Die Diäten werden seit 2014 jedes Jahr angepasst, der allgemeinen Lohnentwicklung folgend, ähnlich wie die Rente. Aus Berlin Ronny Tochau.
1: Die SPD will sich innerhalb der Bundesregierung für eine rechtliche Grundlage für einen Mietendeckel in den Ländern einsetzen. Das hat SPD-Generalsekretär Klüssendorf erklärt. In Berlin hatte das Bundesverfassungsgericht solch einen Mietendeckel gekippt, mit dem Argument, dass der Bund für Mietrecht zuständig sei und nicht die Länder.
3: Der Berliner Mietendeckel bedeutete für viele Mieter zuerst, dass sie weniger zahlen mussten. Dann hatten Vermieter plötzlich Anspruch auf Nachzahlungen, als die Regelung gekippt wurde. Dass die Bundes-SPD ausgerechnet jetzt wieder eine rechtliche Grundlage schaffen will, damit Bundesländer jeweils für sich Mietendeckel festlegen können, liegt an der bevorstehenden Abgeordnetenhauswahl in Berlin, wo die SPD aktuell in Umfragen hinten liegt. Die Union lehnt Mietendeckel allerdings ab und innerhalb der Bundesregierung gibt es sowieso schon zahlreiche Streitthemen. Aus Berlin Jan-Henner Reitze.
1: In Kanada ist ein weiterer Passagier eines Kreuzfahrtschiffes positiv auf das Hunter-Virus getestet worden. Nach Angaben der Gesundheitsbehörde hat die Person milde Symptome. Drei kanadische Passagiere wurden vorsorglich in ein Krankenhaus gebracht, ein vierter blieb zu Hause in Quarantäne. Auf der Hondius hat es einen Hunter-Virus-Ausbruch gegeben, drei Passagiere starben. Zum Fußball. Jens Lehmann sieht eine mögliche WM-Rückkehr von Manuel Neuer kritisch. Der frühere Nationaltorwart sagte der Bild, sollte Neuer tatsächlich wieder im deutschen Tor stehen, wäre das gegenüber Oliver Baumann ein Vertrauensbruch. Bundestrainer Nagelsmann hatte Baumann zuletzt öffentlich gestärkt. Auch Ex-Bayern-Torwart Oliver Kahn hatte einen möglichen Torwartwechsel kritisiert. Und das waren die Nachrichten mit David Riemer.
4: Das Wetter. Weiter geht der Temu-Frühling, auch morgen einige Wolken und Regen, aber jetzt über den Abend und die Nacht, da lockert's erstmal auf, morgen früh dann auch noch schön, bevor sich dann später wieder zuzieht. Eckchen wärmer wird's bis 19 Grad.
5: NRW Verkehr.
4: Alles nicht wild, wir starten auf der A1 Dortmund Richtung Münster, zwischen Unna und Kamener Kreuz, 2 Kilometer, 5 Minuten. A2 Dortmund-Hannover, zwischen Herford-Bad Salzuflen und Herford-Ost, dichter Verkehr, ein Minütchen obendrauf. A4 Köln-Aachen, zwischen Köln-Klettenberg und Kreuz Köln-West, auch da ein Minütchen. Und die A40 Duisburg-Essen haben wir noch zwischen Essen-Holsterhausen und Essen-Zentrum. 1 Kilometer, 6 Minuten. Gute Fahrt.
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4: Sebastian Pulli hier und Synthesizer, das sind die Instrumente für die Nacht. Zumindest die, die so nach buntem Neonlicht klingen. Gleich in Turn the Lights Off und erstmal im Münchner Freiheit Gedächtnissong übermorgen von Mark Forster. Da ziehen die auch so eine magische Kulisse hoch von einer

0: Also ein Schock ist eine Sache ja nur, wenn man nicht damit gerechnet hat, oder?
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0: Also ich frage wegen dem drittletzten Platz beim ESC. Aber das Schöne ist ja, Sarah Engels hat es sportlich und hat es vor allem nicht persönlich genommen. Und das ist wirklich richtig stark. Und sowieso war da sehr, sehr vieles sehr, sehr schön, sagt Dominik Becker, der Sarah die Tage rund um den ESC begleitet hat.
2: Ja, ich würde lügen, wenn ich sage, mir hat das nicht gefallen. Das war auch für mich als Reporter eine ganz besondere Erfahrung. Eine wirklich tolle Stimmung in der Stadt. Europa ist zusammengekommen, um auch zusammen die Liebe zur Musik zu feiern. 70 Jahre Eurovision Song Contest stand ja oben drüber als Überschrift. Das hat man hier auch wirklich an jeder Ecke gemerkt. Und Wien hat sich den Fans, den deutschen Fans zumindest, ganz gut präsentiert.
3: Also die kleinen Momente, die man jetzt hier erlebt in dieser großen Stadt, sind einfach schön, weil man merkt, die Leute sind total begeistert von dem ESC.
4: Super bunt, total viele Veranstaltungen, richtig coole Leute kennengelernt. Die Partys sind super. Ja, wir hatten viel Spaß.
2: Für Sarah Engels, unsere deutsche Starterin aus NRW. Ja, da ist es in Sachen Punkte und Platzierung natürlich nicht ganz so gut gelaufen. Sie sagte mir aber, sie habe alles gegeben und die Tage hier sehr genossen.
5: Also, ich hatte einen unfassbar schönen Abend. Ich hatte eine unfassbar tolle Reise. Ich habe es von Anfang an gesagt. Ich glaube, man hat es auch gemerkt, wie viel Herzblut, wie viel Leidenschaft ich da reingesteckt habe.
2: Ja, auch sie wird diese Tage hier in Wien beim ESC ganz besonders in Erinnerung behalten und wahrscheinlich auch nie vergessen. Da waren schon ein paar sehr coole Momente mit bei.
5: Ja.

0: An Urlaub oder sowas Ähnliches ist aktuell nicht zu denken. Für Sarah geht's jetzt zu Moulin Rouge, also zurück auf die Musicalbühne. Direkt sogar, lenkt vielleicht auch ein bisschen ab.
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2: Pfingsten wird schön, Stand jetzt. Da ist ja völlig klar, dass der Frühling da jetzt haushalten muss mit seinen Kräften. Deshalb auch morgen Wolken und Regen möglich. Aber heute im Laufe des Abends und der Nacht lockert es schon auf. Und immerhin der Tagesstart morgen wird auch schön sonnig. Eckchen wärmer dazu bis 19 Grad morgen.
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2: Jetzt ist sehr entspannt. Einen Stau haben wir noch. A4 Köln Richtung Aachen zwischen Köln-Klettenberg und Kreuz Köln-West. Eine Minute seid ihr durch. Gute Fahrt.
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2: Sebastian Pulli hier, schönen Abend in der 5-Tage-Woche zwischen den 2 4-Tage-Wochen. Montag fast rum, heißt jetzt auch nur noch 4 Tage. Wir wollen die Zeit dazwischen aber auch zu schätzen wissen, das ist wichtig, sonst wäre ja eine ganze Menge Leben verschwendet. Also machen wir es uns schön.

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0: Wir haben die Messlatte für ein perfektes Wochenende sehr, sehr hoch gehängt.
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0: Und zwar einfach mal schön in Amsterdam gewesen und dann spielt da noch Harry Styles. Das haben wir der lieben Katharina im Ticket-Call geschenkt. Jetzt am Samstag war das Konzert und sie ist mit einer Freundin hin und Kollegin Kimberly Klages war sicher auch nicht ganz unglücklich, dass sie mit durfte.
2: Gänsehautmomente sind das. Ich finde Konzerte sowieso immer besonders und das war jetzt wieder ein Künstler, der hat es wirklich besonders gemacht und es war einfach super.
3: Nacht 1 von 10 ist geschafft für Harry Styles und das war wirklich ein Wahnsinnsabend.
2: Es wurde immer weiter Party gemacht und immer keiner ist still geblieben und das fand ich wirklich super.
4: Ich finde auch gerade so die Stimmung untereinander, das war einfach die ganze Zeit fröhlich, freundlich und ich finde, das macht es dann auch ganz besonders.
2: Das ist ein außergewöhnlicher Künstler und die Musik berührt einen einfach.
4: Es ist mal was ganz anderes und jeder kann einfach sein, wie er möchte und das hat man hier einfach heute auch total gemerkt.
5: Thank you so much for being in this night. Welcome, this is night one of the Together Together Tour.
2: Ja, so eine Erfahrung muss man mal machen. Auch gerade finde ich jetzt nochmal spannend, dann auch in ein anderes Land zu fahren und da auch mal ein Konzert zu schauen. Hab schon, als der erste Song rauskam, gesagt, wenn Harry Styles auf Tour kommt, muss ich auf jeden Fall dabei sein. Dann habe ich erfahren, dass er erstmal nicht nach Deutschland kommt. Da war ich sehr traurig und dann hat meine Arbeitskollegin mir gesagt, dass Tickets verlost werden. Dann habe ich mich sofort beworben.
3: Wie war das denn für dich, als du den Anruf bekommen hast, dass du gewonnen hast?
2: Ich war erstmal total außer mir und war dann auch sehr, sehr aufgeregt und konnte es auch gar nicht glauben. Also ich konnte es, glaube ich, erst glauben, habe ich eben noch zu ihr gesagt, dass wir wirklich eben in der Halle drin waren.
5: I'm completely blown away. Thank you so, so much.
2: Dankeschön an den Ticket Call. Dass sowas überhaupt möglich ist, ist echt brillant. Gerade wenn man nicht so an Tickets kommt oder auch mal den großen Traum hat, einen Künstler zu sehen und sich dann da bewerben kann und wirklich die Chance hat, auch zu gewinnen, das ist echt super.
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1: Ich bin David Riemer. Sollte der eigentlich bis Ende Juni vorgesehene Tankrabatt verlängert werden? Die SPD hat zurückhaltend auf diese Idee reagiert. CSU-Chef Söder hatte die Möglichkeit einer Verlängerung ins Spiel gebracht.
2: Kurzfristig richtig, aber keine Dauerlösung, so der Tenor aus der SPD. Denn der Tankrabatt entlaste alle, die Auto fahren und nicht nur diejenigen, die auf Hilfe vom Staat angewiesen sind. Und schon die bisher angesetzten 2 Monate Tankrabatt kosten wiederum den Staat 1,6 Milliarden Euro an Steuereinnahmen. Also quasi eine Absage an Söders Idee einer Verlängerung. Stattdessen kann sich die SPD weiter einen Preisdeckel für Sprit vorstellen, den wiederum aber bisher die Union ablehnt. Aus Berlin Jan-Henner Reitze.
1: Die geplante Diätenerhöhung für die 630 Bundestagsabgeordneten wird voraussichtlich ausgesetzt. Der Unionspolitiker Bilger sagte bei RTL und NTV, man sei mit der SPD gemeinsam der Auffassung, diesen Schritt jetzt gehen zu sollen. Auch Linke, Grüne und AfD sind dafür. Eigentlich sollten die Abgeordnetenbezüge zum 1. Juli um knapp 500 auf über 12.000 Euro steigen. 2 Drittel der Menschen in Deutschland sprechen sich für die Einführung eines Verbots von sozialen Medien für Kinder unter 14 Jahren aus. Das hat eine Umfrage des Bayerischen Forschungsinstituts für digitale Transformation ergeben, die auf der Medienkonferenz Republika in Berlin vorgestellt wurde.
3: Die Zustimmung der Deutschen für ein Social-Media-Verbot hängt von der genauen Altersgrenze ab. Ein Verbot unter 14 Jahren fänden zwar 2 Drittel gut, unter 16, wie in Australien eingeführt, befürwortet aber nur knapp die Hälfte. Und sogar die Befürworter sind mehrheitlich skeptisch, ob die Jugend mit Verboten von sozialen Medien wirklich ferngehalten würden oder Umwege findet. Wissenschaftler warnen auch eher vor pauschalen Verboten. Viele Probleme mit sozialen Medien würden so in weniger sichtbare Räume verschoben. Und man dürfe die Anbieter der sozialen Medien nicht aus der Verantwortung lassen. Aus Berlin Ronny Tochau.
1: Aus noch ungeklärter Ursache ist im sächsischen Görlitz ein Mehrfamilienhaus aus der Gründerzeit eingestürzt. Spürhunde sind an der Unfallstelle im Einsatz. Noch immer ist unklar, ob sich unter den Trümmern möglicherweise verschüttete Menschen befinden. Die Polizei schreibt auf X, möglicherweise habe es in dem Haus eine Gasexplosion gegeben. Zeugen hätten von einer Explosion gesprochen und Gasgeruch wahrgenommen. Und das waren die Nachrichten mit David Riemer.
4: Das Wetter.
5: Unsere Erwartungen an den Frühling sind inzwischen so weit unten, da freuen wir uns schon über einen halben Tag Sonne. Es lockert nämlich jetzt schon über den Abend und die Nacht auf und dann geht das morgen auch schön los, bevor im Laufe des Tages wieder mehr Wolken aufziehen und dann kann es auch regnen. Das ganze morgen bei bis 19 Grad.
0: NRW Verkehr.
5: 2 kleinere Staus aktuell, einmal auf der A2 Dortmund-Hannover zwischen Herford-Bad Salzuflen und Herford-Ost. Dichter Verkehr sind so knappe 5 Minuten und A33 Osnabrück-Bielefeld zwischen Borkholzhausen und Halle-Westfalen. Dichter Verkehr, das sind 10 Minuten. Gute Fahrt, kommt gut durch.
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5: Sebastian Pulli hier um kurz nach 11 unter der Woche. Ist schon spät. Wichtig jetzt schlafen zu gehen vielleicht. Deshalb jetzt Michael Jackson mit Bett. Naja, gute Nacht.

0: Der vielleicht beste Song von Britney Spears und jetzt ganz neue Musik.
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0: Von einem wahnsinnig guten Sänger, Adam Lambert. Sollte irgendjemandem der Name nichts mehr sagen, den Song kennt vermutlich fast jeder, lief bei uns rauf und runter und zwar der hier. Übrigens ursprünglich geschrieben für Pink, die Nummer, man hört es richtig, finde ich. Jetzt hat er eine neue Single raus, ist auch wieder am Brett. Diesmal ein bisschen elektronischer, da fährt so eine richtig dicke Wand hoch aus breiten Synthesizern. Er schlägt einen richtig schön, ist sehr, sehr breit produziert und seine Stimme ja sowieso wahnsinnig gut. Hat ja auch nicht umsonst den Freddie Mercury-Ersatz gemacht bei Queen. So was laber ich rum, soll er es doch tun.
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1: Das Wetter.
2: Morgen wird schön, also erstmal und kurz, denn im Laufe des Abends und der Nacht jetzt, da verziehen sich die Wolken und dann geht's auch morgen schön sonnig los mit dem Tag, bevor es sich dann später wieder zuzieht und dann kann's auch wieder nass werden. Ecke wärmer immerhin bis 19 Grad morgen.
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2: Drei Staus, alles nicht wild. Wir starten mit der A2 Dortmund-Hannover zwischen Herford-Bad Salzuflen und Herford-Ost. 1 Kilometer, 2 Minütchen. A30 Osnabrück-Bad Oeynhausen zwischen Bad Oeynhausen-Ost und Kreuz-Bad Oeynhausen 2 Kilometer. Und die A44 haben wir noch, Dortmund-Kassel zwischen Soest-Ost und Geseke. 2 Kilometer ist eine knappe Viertelstunde. Kommt gut an.
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2: Sebastian Pulli hier zurück in die frühen 2000er. Da ging es viel rund in der Musik. War ein wiederkehrendes textliches Motiv, es schien da gut anzukommen. Flo Rida mit Ride Round, Kylie Minogue mit Spinning Around, Justin Timberlake mit What Goes Around, Comes Around, Selena Gomez mit Round and Round und der Song, den wir jetzt gleich spielen, die Sugar Babes, Round, Round. Eine Idee, die da offenbar die Runde machte. Jetzt ein nicht weniger originelles Textkonzept, Baby Goodbye.

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0: Kennt ihr eigentlich wen persönlich, der es mal geschafft hat, ein komplettes Panini-Album vollzumachen?
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0: Es gibt wieder die Chance zur Fußball-WM jetzt, aber das kann ja ins Geld und in die Nerven gehen. Mein Gott, habe ich als Kind oft Klaus Augenthaler gehabt. Gefühlt in jedem Paket 1 bis 2 Augenthaler. Da vielleicht lieber was anderes sammeln. Kollegin Kimberly Klages, du hast ja eine sehr spannende Leidenschaft.
2: Ganz genau, ich sammle Kennzeichen. Dafür gibt es die Kennzeichensammler-App. Dort kann man dann die Kennzeichen, also die Städte, eintragen und sammeln. Man sieht dann natürlich auch immer die dazugehörigen Städtenamen, was ich ganz praktisch finde, weil ich glaube, es ging uns allen schon mal so, dass man ein Kennzeichen gesehen hat und das irgendwie nicht zuordnen konnte.
0: Ja, vor allem gibt es ja, ich habe es gerade gegoogelt, 824 Autokennzeichen in Deutschland.
2: Genau, man sieht in der App auch direkt, welche Kennzeichen einem in den einzelnen Bundesländern noch fehlen. Dadurch, dass ich jetzt auch schon etwas länger sammle und ja nicht jeden Tag durch ganz Deutschland dafür fahre, wiederholen sich natürlich die Kennzeichen immer. Dafür freut man sich dann umso mehr, wenn man ein neues Kennzeichen sieht.
0: Okay, was ist das Seltenste?
2: Mit großem Abstand BÜS für Büsingen. Die Gemeinde am Hochrhein ist vollständig von der Schweiz umgeben, gehört aber trotzdem zu Deutschland. Und davon gibt es dann eben nur ungefähr 800 Kennzeichen. Übrigens bin ich nicht die einzige Verrückte, die das macht. Diese Influencerin hier macht das fast schon hauptberuflich.
3: Die Sonne scheint noch, der Sommer naht. Und das bedeutet, dass ich eine kleine Kennzeichenjagd machen kann. Da können jetzt bestimmt nicht alle relaten. Aber ich finde, Kennzeichen sammeln bringt mich schon an irgendwie sehr schöne Orte.
0: Ja, die Alternative zum Panini-Album. Übrigens gerade gesehen, es gibt auch Augenthal in Deutschland. Und zwar 2-mal.
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1: Ich bin David Riemer. Union und SPD sind sich einig, dass die automatische Diätenerhöhung für Bundestagsabgeordnete in diesem Jahr ausgesetzt werden soll. Er sei dafür, diese Idee aus der Union schnellstmöglich umzusetzen, sagte SPD-Generalsekretär Klüssendorf.
2: Man könne nicht bei Krankenversicherung, Rente und Pflege über Einsparungen diskutieren und sich gleichzeitig eine Diätenerhöhung von 500 Euro pro Monat genehmigen, so SPD-Generalsekretär Klüssendorf. Auch Unionsfraktionschef Spahn hatte sich offen gezeigt für einen Verzicht auf die anstehende automatische Diätenerhöhung zum 1. Juli. Er verstehe, dass Bürger, wenn sie verzichten müssten, das auch von Abgeordneten erwarteten, so Spahn. Die Diäten werden seit 2014 jedes Jahr angepasst, der allgemeinen Lohnentwicklung folgend, ähnlich wie die Rente. Aus Berlin, Ronny Tochau.
1: Die Bundesregierung hat sich vorgenommen, bis zur Sommerpause ein großes Reformpaket zu schnüren. Damit sollen auch Streitthemen zwischen Union und SPD gelöst werden. Vor diesem Hintergrund hat Bundeskanzler Merz für den Nachmittag einen Besuch der Fraktionssitzung der SPD im Bundestag angekündigt.
3: Es ist schon länger geplant, dass Merz bei den SPD-Abgeordneten vorbeischaut, aber gerade die Streitthemen der vergangenen Wochen, wie Entlastungen wegen gestiegener Spritpreise oder die Frage, wie noch klaffende Löcher im Haushalt gestopft werden sollen, zeigen, wie groß die Gräben zwischen Union und SPD geworden sind. Merz will sie überwinden und bei der SPD für Kompromisse werben, denn es muss am Ende mehr rauskommen als der kleinste gemeinsame Nenner, um, wie von der Regierung versprochen, zu beweisen, dass Politik noch handlungsfähig ist. Aus Berlin, Jan-Henner Reitze.
1: Der Expertenrat für Klimafragen hält die Klimaschutzpolitik der Bundesregierung für unzureichend. In einem Gutachten warnen die Regierungsberater, selbst mit dem geplanten Klimaschutzprogramm würden die Ziele für 2040 verfehlt. Der Rat geht außerdem davon aus, dass Deutschland sein Emissionsbudget bis 2030 um bis zu 100 Millionen Tonnen CO2 überschreiten könnte. Aus noch ungeklärter Ursache ist im sächsischen Görlitz ein Mehrfamilienhaus eingestürzt. Spürhunde sind an der Unfallstelle im Einsatz. Noch immer ist unklar, ob sich unter den Trümmern möglicherweise verschüttete Menschen befinden. Die Polizei schreibt auf X, möglicherweise habe es in dem Haus eine Gasexplosion gegeben. Zeugen hätten von einer Explosion gesprochen und Gasgeruch wahrgenommen.
4: Das Wetter.
5: Wir kommen trocken durch diese Nacht, aber frisch ist es. Temperaturen liegen um 7 Grad. Später können sich dann ein paar Nebelfelder bilden. Ansonsten starten wir aber recht freundlich in den Dienstag. Bis zu 17 Grad kriegen wir dann.
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6: A44 Dortmund-Kassel zwischen Soest-Ost und Erwitte-Anröchte. 1 Kilometer Stau. Und im weiteren Verlauf zwischen Kreuz Wünnenberg-Haaren und Lichtenau. 3 Kilometer stockender Verkehr, 12 Minuten Verzögerung. Wir wünschen allen unterwegs gute Fahrt.
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5: Claudelle ist hier, hallo zusammen, kommt gut durch die Nacht mit uns. Olivia Dean kann ich euch gleich anbieten. Das ist neu bei uns im besten Mix. So easy to fall in love. Ein Klassiker von Sting habe ich noch. Englishman in New York. Und das hier ist Miley Cyrus. Kommt gut durch diese Nacht mit uns. 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

0: Cher und Believe. Gleich für euch Olivia Dean, die mal live zu sehen. Ja, ich könnte mir vorstellen, dass das für viele schon auch ein Träumchen. Aber überhaupt an Tickets für Konzerte zu bekommen, das ist ja heutzutage, boah. Also erstmal musst du sie kriegen, ja, und dann musst du sie bezahlen können. Die sind ja auch gerne mal irgendwo im dreistelligen Bereich unterwegs. Das ärgert natürlich die Fans und auch die Musiker. Habt ihr wahrscheinlich mitbekommen, da ist jetzt ein offener Brief unterwegs an die Bundesregierung, unterschrieben von einigen großen deutschen Künstlern. Campino zum Beispiel von den Toten Hosen, der hat unterschrieben. Nina Tschuber oder die Ärzte. Und sie alle fordern schärfere Regeln gegen Wucherpreise beim Wiederverkauf von Tickets. Wie macht ihr das denn eigentlich, wenn ihr zu einem Konzert wollt? Habt ihr Tipps, wie man da an bezahlbare Tickets kommt?
1: Die kleineren Veranstaltungen, wo man irgendwie für entweder eine Spende oder so einen Mindestbetrag reinkommt.
2: Also ich kaufe meine Tickets meist bei Eventim. Und wenn ich mich kurzfristig entscheide, gibt es ja auch über Eventim den Fansale.
3: Es gibt manchmal so Angebote durch irgendwelche Verträge. Da gibt es dann immer so ein paar Prozente auf Tickets. Man muss dann immer ein bisschen die Augen aufhalten.
4: Also ich kaufe immer bei eBay Kleinanzeigen. Ich hole wirklich selten direkt beim Verkäufer oder so.
5: Ich würde einfach nur sagen, bei verschiedenen Anbietern von Tickets einfach vergleichen. Manchmal differenzieren die da ja dann schon noch mal ein paar Euro. Ist natürlich nicht die Welt, aber einen Euro haben oder nicht haben ist die Frage.
6: Im Bekanntenkreis nachfragen, das funktioniert meistens am besten. Vor allem im erweiterten Bekanntenkreis, die Schwarmintelligenz fragen. Dann tun sich meistens ganz viele Türen auf.
0: Ah, Vitamin B, das hilft natürlich immer. Aber besser wäre es natürlich, wenn das gar nicht nötig wäre und ihr auch einfach so an bezahlbare Tickets kommen würdet. Wir werden das weiter für euch verfolgen.
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0: Das Wetter.
1: Die Nacht ist und bleibt klar und trocken und frisch bei 3 bis 7 Grad. Morgen früh kommt ihr dann ohne Regen zur Arbeit. Nachmittags kommen ein paar Wolken dazu. Es wird ein bisschen wärmer als gestern. Die Werte steigen auf 17 Grad.
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2: A44 Dortmund-Kassel zwischen Marsberg und Diemelstadt. 1 Kilometer Stau. Wir wünschen allen unterwegs gute Fahrt.
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1: Claudia Löß hier, hallo zusammen. Oh, was zum Wegdämmern jetzt mit Herbert Grönemeyer, Der Weg. Und gleich dann neue Musik bei uns im besten Mix, BTS und Swim. Kommt gut durch die Nacht mit uns.
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1: Ihr habt ja wahrscheinlich mitbekommen, eine Weltmeisterschaft läuft ja schon seit Freitag, die Eishockey-WM in der Schweiz. Eishockey ist ja so ein Ding, da ist nicht jeder so ganz sattelfest, wie gut, dass wir Hannes haben, ne? Der ist voll drin im Thema.
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3: Ja, endlich WM! Also nicht Fuppes, Eishockey. Ja, interessiert in Deutschland irgendwie keine Sau. Weil wir den Sport nicht kapieren. Der ist zu schnell, der Puck ist zu klein und irgendwann hauen sich zwei Broncos auf die Moppe. Und du weißt auch irgendwie nicht, da gibt's ja Strafen für und trotzdem gehört's ja auch zum Gesamterlebnis, ne? So Blut auf Eis, das hat schon farblich was Künstlerisches. Ich war als Kind schon fasziniert von dem Sport, allerdings hauptsächlich von der Eismaschine. Ja, die gehörte zu meinen Top 3 Traumjobs. Eismaschine, hinten auf dem Müllwagen fahren und Chips-Einsammler im Autoscooter. All diese Menschen standen für mich auf einer Stufe mit Superman. Habt ihr euch eigentlich schon mal gefragt, warum Nasen laufen können und Füße riechen? Und immer dran denken, wer ein Tor mehr schießt als der andere, gewinnt.
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1: Ich bin David Riemer. Bei einem Angriff auf ein großes islamisches Zentrum im US-Bundesstaat San Diego sind 3 Menschen getötet worden. Die Polizei geht davon aus, dass sich 2 mutmaßliche Angreifer im Alter von 17 und 19 Jahren selbst das Leben nahmen. Die Attacke werde bis auf Weiteres als Hassverbrechen eingestuft, so ein Polizeisprecher. Die SPD will sich innerhalb der Bundesregierung für eine rechtliche Grundlage für einen Mietendeckel in den Ländern einsetzen. Das hat SPD-Generalsekretär Klüssendorf erklärt. In Berlin hatte das Bundesverfassungsgericht solch einen Mietendeckel gekippt, mit dem Argument, dass der Bund für Mietrecht zuständig sei und nicht die Länder.
2: Der Berliner Mietendeckel bedeutete für viele Mieter zuerst, dass sie weniger zahlen mussten. Dann hatten Vermieter plötzlich Anspruch auf Nachzahlungen, als die Regelung gekippt wurde. Dass die Bundes-SPD ausgerechnet jetzt wieder eine rechtliche Grundlage schaffen will, damit Bundesländer jeweils für sich Mietendeckel festlegen können, liegt an der bevorstehenden Abgeordnetenhauswahl in Berlin, wo die SPD aktuell in Umfragen hinten liegt. Die Union lehnt Mietendeckel allerdings ab und innerhalb der Bundesregierung gibt es sowieso schon zahlreiche Streitthemen. Aus Berlin Jan-Henner Reitze.
1: Bundesinnenminister Dobrindt will den Zivilschutz in Deutschland ausbauen und dafür insgesamt 10 Milliarden Euro investieren bis zum Jahr 2029. Über diese Pläne in einem Eckpunktepapier soll die Bundesregierung morgen in ihrer Kabinettssitzung beraten.
3: Nach dem Ende des Kalten Krieges wurde vieles für überflüssig gehalten, Schutzbunker zum Beispiel. Doch wegen der Bedrohung durch Russland hat die Regierung vor gut einem Jahr Ausnahmen von der Schuldenbremse beschlossen, auch für den Zivilschutz. Mit den 10 Milliarden Investitionen sollen zum Beispiel jetzt 1.000 Spezialfahrzeuge angeschafft werden und über 100.000 stapelbare Feldbetten. Außerdem soll die Warn-App Nina so weiterentwickelt werden, dass sie den Weg zum nächsten Schutzraum anzeigen kann. Dafür müssen aber wohl noch viele Schutzräume überhaupt erst wieder eingerichtet werden. Aus Berlin, Ronny Tochau.
1: Zum Fußball. Pep Guardiola steht einem Medienbericht zufolge vor dem Rücktritt als Coach von Manchester City. Laut der britischen Zeitung Daily Mail wird der Spanier den englischen Fußballclub zum Saisonende verlassen. Als Topfavorit auf die Nachfolge gilt Ex-Chelsea-Coach Enzo Maresca. Guardiola gewann mit City unter anderem 6-mal die Meisterschaft und 2023 die Champions League. Er hat in Manchester noch einen Vertrag bis 2027.
4: Das Wetter.
5: Frisch ist es heute Nacht. Temperaturen liegen bei 3 bis 7 Grad, aber es bleibt trocken und klar. Gegen morgen kann es ein paar Nebelfelder geben. Wir starten dann aber erstmal freundlich in den Dienstag und am Nachmittag kann es dann ein paar Schauer geben.
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6: A1 Dortmund-Köln zwischen Wermelskirchen und Burscheid. 1 Kilometer Stau, 5 Minuten Zeitverlust. Und A3 Oberhausen-Arnheim zwischen Dienstlaken Nord und Wesel. 2 Kilometer stockender Verkehr. Wir wünschen allen unterwegs gute Fahrt.
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5: Claudia Löhr hier, hallo, Michael Jackson jetzt für euch. Kommt gut durch.

0: Hallo zusammen, kommt gut durch die Nacht mit uns. In Deutschland gab es jetzt am Wochenende die erste deutsche Meisterschaft im Bäume umarmen. In Niedersachsen war das, in Bad Pyrmont. Wie kreativ und innig kann man einen Baum umarmen? Das war so im Groben die Challenge. Knapp 100 Leute haben mitgemacht. Es sieht ein bisschen gewöhnungsbedürftig aus in der Tat, aber gut. Ich meine, so ein Baum kann ja auch doch sehr viel zurückgeben. Ne? Neue Musik jetzt für euch von Alex Warren, Fever Dream.
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0: Das Wetter.
1: Wir kommen trocken durch diese Nacht, aber frisch ist es. Temperaturen liegen um 7 Grad. Später können sich dann ein paar Nebelfelder bilden. Ansonsten starten wir aber recht freundlich in den Dienstag. Bis zu 17 Grad kriegen wir dann.
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2: A1 Dortmund-Köln zwischen Wermelskirchen und Burscheid. 1 Kilometer Stau, 53 Minuten Zeitverlust. Wir wünschen allen unterwegs gute Fahrt.
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1: Jo, ganz schön frisch noch diese Nacht, aber es wird allmählich von Tag zu Tag wird's ein bisschen wärmer und ein bisschen schöner und freundlicher. Ja, bis dann Pfingsten wird's richtig cool und richtig knackig warm. Claudia Löß hier, hallo zusammen, kommt gut durch die Nacht.

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0: aktuelle Single von Kamrat, Hug Yourself. Es ist Finalwoche hier.
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0: Und da haben wir einen sehr, sehr netten Gruß von diesem Kandidaten hier.
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1: Ich bin David Riemer. US-Präsident Trump hat einen angeblich für heute geplanten Angriff auf den Iran abgesagt. Er habe das Militär angewiesen, die Attacke nicht durchzuführen, schrieb er auf der Plattform True Social. Gleichzeitig soll das Militär bereit sein, einen umfassenden, groß angelegten Angriff zu beginnen, falls keine akzeptable Vereinbarung mit dem Iran erzielt werde.
2: Einige Golfstaaten, darunter Katar und Saudi-Arabien, hätten ihn gebeten, von dem geplanten Militärschlag zunächst abzusehen, weil gerade ernsthafte Verhandlungen im Gange seien, erklärte Trump weiter. Aus Respekt sei er dieser Bitte nachgekommen. Zuvor hatte Trump den Druck auf den Iran wieder mal hochgeschraubt und gedroht, den Krieg wieder aufzunehmen. Die Uhr ticke, der Iran solle nun schnell handeln, hatte Trump gewarnt. Seit Anfang April gilt eine von ihm einseitig verhängte, oftmals sehr wackelige Waffenruhe. Aus den USA, Tina Eck.
1: Union und SPD sind sich einig, dass die automatische Diätenerhöhung für Bundestagsabgeordnete in diesem Jahr ausgesetzt werden soll. Er sei dafür, diese Idee aus der Union schnellstmöglich umzusetzen, sagt der SPD-Generalsekretär Klüssendorf.
3: Man könne nicht bei Krankenversicherung, Rente und Pflege über Einsparungen diskutieren und sich gleichzeitig eine Diätenerhöhung von 500 Euro pro Monat genehmigen, so SPD-Generalsekretär Klüssendorf. Auch Unionsfraktionschef Spahn hatte sich offen gezeigt für einen Verzicht auf die anstehende automatische Diätenerhöhung zum 1. Juli. Er verstehe, dass Bürger, wenn sie verzichten müssten, das auch von Abgeordneten erwarteten, so Spahn. Die Diäten werden seit 2014 jedes Jahr angepasst, der allgemeinen Lohnentwicklung folgend, ähnlich wie die Rente. Aus Berlin, Ronny Tochau.
1: Bei einem Angriff auf ein großes islamisches Zentrum in San Diego sind 3 Menschen getötet worden. 2 mutmaßliche Angreifer seien in einem Auto auf dem Parkplatz tot aufgefunden worden, sagte ein Polizeisprecher. Die US-Behörden gehen aktuell davon aus, dass sich die Verdächtigen im Alter von 17 und 19 Jahren selbst das Leben nahmen. Die Polizei betrachtet die Attacke bis auf Weiteres als ein Hassverbrechen. Nach dem Einsturz eines Mehrfamilienhauses im sächsischen Görlitz sind 2 von den ursprünglich 5 Vermissten wohlauf. Das teilte eine Polizeisprecherin mit. Nun werde noch nach 3 Personen gesucht, die nicht erreichbar seien. Ob sich die Vermissten unter den Trümmern befinden, ist weiter unklar. Möglicherweise habe es in dem Haus eine Gasexplosion gegeben, schrieb die Polizei auf X.
0: Das Wetter.
4: Frisch ist es heute Nacht. Temperaturen liegen bei 3 bis 7 Grad, aber es bleibt trocken und klar. Gegen morgen kann es ein paar Nebelfelder geben. Wir starten dann aber erstmal freundlich in den Dienstag und am Nachmittag kann es dann ein paar Schauer geben.
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5: A1 Dortmund-Köln zwischen Remscheid und Burscheid. 1 Kilometer Stau, 60 Minuten Zeitverlust. Und A40 Dortmund-Essen zwischen Dortmund-Hombruch und Dortmund-Barob. 1 Kilometer stockender Verkehr. Wir wünschen allen unterwegs gute Fahrt.
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4: Wahnsinn, Madonna und Sabrina Carpenter, die haben zusammen einen Song rausgebracht. Also wirklich, das sind ja 2 Generationen.